Junge Nachtkollege Nico Schmidt hat mir gerade auf Insta geschrieben, dass ich am besten gar nicht moderieren soll, was da passiert ist. Er meint die WM. Deutschland ist raus, aber Leute, wir können jetzt nicht die ganze Zeit Trübsal blasen. Haben wir wieder gute Laune hier. Gleich 14:45 in der

0: So Leute, wir müssen jetzt alle ganz stark sein, weil das war's hier nämlich. Nicht mit der jungen Nacht, sondern mit dem Tankrabatt. Der läuft heute aus, letzter Tag jetzt. Und es ist ja so, dass seit dem Beginn des Irankriegs Ende Februar Autofahrer grundsätzlich so eine mittelschwere bis schwere Krise gekriegt haben.
1: Ja, halt die Preise extrem hoch. Nicht jeder kann sich das leisten.
0: Ja, Mehmet aus Köln und alle anderen Autofahrerinnen und Autofahrer sollten also entlastet werden. Im Mai und Juni hat die Bundesregierung die Energiesteuer dann gesenkt. Knapp 17 Cent pro Liter bei Diesel und Benzin. Marie-Sophie aus Köln, die war da sehr skeptisch.
2: Natürlich klingt Steuersenkung erstmal gut. Ob wir dadurch dann aber tatsächlich das bekommen, was wir uns alle erhoffen, nämlich dass alles dann langfristig gesehen doch wieder günstiger wird. Ich weiß es nicht, mal gucken.
0: So, denn sind diese 17 Cent jetzt wirklich komplett bei denen angekommen, die aufs Auto angewiesen sind? Da kommt es mal sehr drauf an, wenn ihr fragt, ehrlicherweise. Die Ölkonzerne und der Verband Freier Tankstellen versichern, dass sie die Steuersenkung komplett weitergegeben haben. Es gibt aber auch ein paar Analysen, die das anders sehen. Die Monopolkommission glaubt, dass zwischen 15 und 16 Cent weitergegeben wurden. Das Wirtschaftsforschungsinstitut IFO hat analysiert, dass zwar bei Benzin so gut wie alles, aber bei Diesel nur durchschnittlich 12 Cent weitergegeben wurden. Aber günstiger ist der Sprit schon geworden und wird es voraussichtlich auch wieder 17 Cent teurer. Nur so, damit ihr euch da seelisch schon mal drauf einstellen könnt. Das ist schon echt ein Abfuck, ne?

0: Hier ist die junge Nacht. Wir schauen auf die Straßen und es geht los mit der A2 Hannover Richtung Berlin. Zwischen Irxleben und Kreuz Magdeburg wegen Straßenschäden gesperrt. Im weiteren Verlauf ist die A2 zwischen Thesen und Brandenburg auch noch wegen Reparaturarbeiten weiterhin gesperrt. Die A4 Richtung Görlitz ist zwischen Niederseifersdorf und Kodersdorf wegen Arbeiten im Tunnel Königshainer Berge bis 5 Uhr dicht. Weitere Bauarbeiten haben wir auf der A9. Nürnberg Richtung Halle Leipzig zwischen Dreieck Bayreuth, Kulmbach und Talbrücke Lanzendorf deshalb gesperrt. Die A14 Magdeburg Richtung Schwerin ist zwischen Kreuz Magdeburg und Dahlen-Warsleben wegen Fahrbahnschäden gesperrt. Weitere Bauarbeiten haben wir auf der A20, Kreuz Uckermark Richtung Lübeck zwischen Dummersdorf und Kreuz Rostock. Bis Donnerstag sogar gesperrt, deshalb 16 Uhr ungefähr hört das dann auf. Und die A71 Richtung Sangerhausen ist zwischen dem Dreieck Suhl und Suhl-Zellamelis wegen Tunnelwartungsarbeiten bis 6 Uhr gedichtet. Wow, gesperrt wollte ich sagen, so.
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0: Mit Gerstin Breuer, was geht bei euch? Wo seid ihr? Heute ist ruhig hier. Heute ist ein bisschen ruhig hier. Seid ihr jetzt alle sad wegen Fußball oder seid ihr irgendwie alle zu busy, um irgendwie mal Hallo zu sagen. Nein, Quatsch. Bisschen was ist hier schon los. Aber 0221-567-89111. Mich würde es ja wahnsinnig interessieren, warum ihr noch wach seid. Sagt doch mal Bescheid. Wir sind bei euch und haben jetzt einen zauberhaft schönen Song für euch. Von Teddy Swims kommt der heißt Mr. Know-It-All.

0: Ihr hört die Junge nach der ARD und wenn es von eurem Lieblingsfilm endlich den zweiten Teil gibt, in dieses Gefühl müsst ihr euch jetzt reinversetzen, weil so fühlt sich das gerade für ganz, ganz viele Bücherfans an, weil nämlich endlich die heiß ersehnte Fortsetzung von dem Buch Silver Elite am Start ist. Auf BookTok sind letztes Jahr wegen dieses Buches von Danny Francis alle komplett durchgedreht und Junge Nacht Reporterin Simone Sohn hat sich die Fortsetzung Broken Dove auch schon reingezogen. Erstmal für alle, die es nicht mitbekommen haben, worum geht's in dieser Buchreihe?
1: Ja, also es ist im Prinzip eine Dystopie mit fantastischen Elementen, aber auch viel Spice und Romance. Wir haben hier so eine dystopische Welt, wo nach einem Krieg durch freigesetzte Strahlung einige Menschen besondere Fähigkeiten besitzen, wie zum Beispiel Telepathie. Diese Leute werden von der aktuellen Regierung aber unterdrückt und gejagt und zu ihnen gehört Wen. Sie ist so eine richtige Badass-Hauptprotagonistin und die wird dann in so ein militärisches Ausbildungsprogramm gesteckt und fängt dann da eine heiße Affäre mit dem Captain an. Problem, dieser Cross-Redden ist der Sohn des tyrannischen Generals.
0: Okay, das heißt, der zählt eigentlich zu ihren Feinden?
1: Ganz genau. Das ist sozusagen auch das große Dilemma dann in Band 2. Und Wen flüchtet auch zu der Gruppe, die die aktuelle Regierung stürzen will, zu der er ja quasi gehört. Und da geht's auch wirklich immer wieder um so die Frage, gibt es eigentlich überhaupt eine gute Seite, wenn beide Seiten zahlreiche Opfer in Kauf nehmen, um an ihr Ziel zu kommen und auch um sozusagen jeweils die anderen so zu Menschen zweiter Klasse zu degradieren.
0: Okay, jetzt hat das Buch ja fast 800 Seiten. Also das muss man schon auch wirklich wollen. Würdest du sagen, das lohnt sich?
1: Hat sich auf jeden Fall gelohnt. Ich fand den ersten Teil schon super und der zweite Teil ist wirklich voller spannender Überraschungen. Konnte ich am Ende nicht mehr aus der Hand legen und habe wirklich gestern bis tief in die Nacht gelesen.
0: Broken Dove von Danny Francis. Die Fortsetzung vom Booktop-Hype Silver Elite könnt ihr ab sofort kaufen. Hier ist Kamerad, hug yourself.

0: 2:48 Uhr, hier ist die junge Nacht und ich gebe es zu. Ich habe schon mal gesagt, wir hatten keine Süßigkeiten mehr, obwohl noch welche da waren. Weil ich wusste, sonst werden sie mir geklaut. Wir beichten hier heute Nacht jede kleine Gemeinheit, jedes kleine, ich nenne es Fremdgehen in a way. Und Ashanti aus Köln checkt das, ist in ihrer Beziehung ähnlich.
1: Ich hole mir mal Porridge bei unserem Lieblingsladen und er liebt den Laden, ich liebe den Laden aber ein bisschen mehr. Und wenn er mich fragt, sage ich immer, ich habe es auf der Arbeit spendiert bekommen, obwohl ich eigentlich ohne ihn gegangen bin.
0: Das ist so geil, vor allem, selbst wenn ihr zusammen gehen würdet, könnt ihr ja auch beide was bestellen. Aber naja, beim Essen hört der Spaß auf. Was ist es bei euch? Wo seid ihr schon mal so ein, ich sag mal, bisschen frech zu anderen? Schickt gerne Sprachen 0221 56789 111. Schön, dass ihr da seid. Lady Gaga und Doechii.

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1: Um 3 Uhr mit Christine Beidt. Fußball-Bundestrainer Julian Nagelsmann will trotz des frühen WM-Ausscheidens der deutschen Nationalmannschaft weiter im Amt bleiben. Nach der 3:4-Niederlage im Elfmeterschießen gegen Paraguay sagte Nagelsmann, er wolle seinen Vertrag beim DFB bis nach der EM 2028 erfüllen.
2: Ja, ich stehe zur Verfügung. Wenn der DFB das möchte, dann mache ich die EM 28 und wenn nicht, dann müssen sie es mir sagen. Ich bin keiner, der wegläuft.
1: Wie beim Vorrunden aus 2018 in Russland und 2022 in Katar verpasste das DFB-Team zum dritten Mal nacheinander das Achtelfinale. Auch für die japanische Nationalmannschaft ist es nach dem 16. Finale Schluss. Gegen Brasilien verloren die Japaner mit 1:2. Nach den tödlichen Schüssen im niedersächsischen Stade vermuten die Ermittler einen Sorgerechtsstreit als Motiv. Mindestens 6 Menschen waren dort gestern in einer Jugendhilfeeinrichtung getötet worden. Die niedersächsische Innenministerin Behrens sprach auf einer Pressekonferenz am Abend von einer extrem kaltblütigen Tat. Albrecht Breitschuh berichtet.
3: Über den mutmaßlichen Täter wurde gesagt, er sei 45 Jahre alt, wohnhaft in Hannover und mit türkischen Wurzeln. Über ihn lagen der Polizei bisher Hinweise im Bereich der Bedrohung vor, aber er sei noch nicht durch Gewaltdelikte aufgefallen. Der Mann hatte einen Termin in Stade, auf dem Fragen um das Sorgerecht seiner 3 Monate alten Tochter in jener Einrichtung geklärt werden sollten. Mutter und Kind blieben unverletzt, die Mutter befindet sich in Polizeigewahrsam. Verbindungen zur Clankriminalität gäbe es nach derzeitigem Ermittlungsstand nicht.
1: Bei einer Explosion an einem Wohngebäude in Monaco sind am Abend 3 Menschen verletzt worden, 2 von ihnen lebensgefährlich. Unter den Verletzten soll laut Nachrichtenagentur AFP ein ukrainischer Oligarch sein. Kurz vor dem Vorfall soll eine Person einen Rucksack vor dem Gebäude abgestellt haben und anschließend in Richtung französischer Grenze geflüchtet sein. Die Hintergründe der Tat sind bisher unklar. In Großbritannien plant die Regierung eine neue Regel für Asylbewerber. Sie sollen in Zukunft die Kosten für Unterkunft und Versorgung zurückzahlen, bevor sie eine dauerhafte Aufenthaltsgenehmigung beantragen können. Dabei soll es um rund 10.000 Pfund pro Person gehen, heißt es aus London. Allerdings nur, sobald sie sich das leisten können. Das Wetter für Deutschland. In der Nacht im Südosten zunächst kräftige Gewitter, lokal mit Unwettergefahr. Sonst locker bewölkt oder sternenklar, die Tiefstwerte 20 bis 10 Grad. Tagsüber wechselnd bewölkt mit Sonne, vom Süden bis in die Mitte später einige kräftige Gewitter, lokal Unwetter mit Starkregen und Hagel möglich. Im Norden und Osten nur vereinzelt Gewitter, sonst trocken, dazu bis 32 Grad. Die Zeit, es ist 3.03 Uhr.
4: Hier ist die junge Nacht. Wir schauen auf die Straßen und es geht los mit der A2 Hannover Richtung Berlin zwischen Irxleben und Kreuz Magdeburg. Ist eine Sperrung wegen Straßenschäden. Im weiteren Verlauf ist die A2 zwischen Thesen und Brandenburg auch wegen Reparaturarbeiten weiterhin dicht. Die A4 Richtung Görlitz ist zwischen Niederseifersdorf und Kodersdorf wegen Arbeiten im Tunnel Königshainer Berge bis 5 Uhr gesperrt. Außerdem die A9 Nürnberg Richtung Halle-Leipzig ist zwischen Dreieck Bayreuth-Kulmbach und Talbrücke-Lanzendorf wegen Bauarbeiten gesperrt. Noch eine Sperrung auf der A14 in Magdeburg Richtung Schwerin. Zwischen Kreuz Magdeburg und Dahlen-Warsleben, da wegen Fahrbahnschäden. Auf der A20 geht's weiter. Kreuz Uckermark Richtung Lübeck. Zwischen Dummersdorf und Kreuz Rostock Bauarbeiten. Bis Donnerstag sogar 16 Uhr ungefähr am Nachmittag ist da gesperrt. Und letzte Meldung aktuell kommt von der A71 Richtung Sangerhausen. Zwischen dem Dreieck Suhl und Suhl-Zellamelis wegen Tunnelwartungsarbeiten bis 6 Uhr noch gesperrt. Gute Fahrt euch!
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4: Kerstin Breuer hier, was geht? Schön, dass ihr da seid. Wir müssen aber jetzt auch so fröhlich, dass hier heute alles ist, mal über was Ernsteres sprechen. Und zwar darüber, dass Queerfeindlichkeit leider immer noch ein ziemlich großes Problem ist. Wieso die Zahlen da immer höher sind, darüber sprechen wir gleich nach 3 Songs. Und los geht's mit Gracie Abrams. That's so true.

0: Bundesweit gibt's in diesem Monat wieder Paraden und Demonstrationen für Vielfalt und Diversität. Ganz viele von euch wollen ein Zeichen gegen Ausgrenzung und gegen Diskriminierung setzen. Und so ein Zeichen brauchen wir tatsächlich auch immer noch, weil Queerfeindlichkeit ist leider nicht verschwunden. Junge Nachtreporterin Rebecca Zöller, du hast die Zahlen.
1: Ja, und die gehen leider weiter nach oben. 2025 hat die Polizei bundesweit um die 2400 queerfeindliche Straftaten erfasst. Und das sind knapp 13% mehr als im Vorjahr, ne? Und damit auch ein neuer Höchststand. Darunter fallen Beleidigungen, Bedrohungen, Hasspostings im Netz oder auch Sachbeschädigungen, zum Beispiel an Pride-Flaggen oder an queeren Treffpunkten. Und die Zahl ist halt auch nur die, die wirklich bei der Polizei ankommen, ne? Die Dunkelziffer, man kennt's, ist natürlich noch viel größer. Und dass das aber eben auch nicht nur eine Zahl ist, sondern Alltag von vielen, das hat mir Hanna aus Euskirchen erzählt. Sie ist lesbisch.
2: Einmal sind wir auch also angehalten worden. Auch das war sehr unangenehm, weil es sehr dunkel gewesen ist, auch draußen von der Gruppe Jugendlicher, männlicher Jugendlicher. Es waren also immer eigentlich männliche Jugendliche, die uns dann so eingekesselt haben und uns auch bespuckt haben.
0: Boah, das ist ja gottlos. Bespucken, Alter. Wieso steigt diese Zahl? Also, weil gefühlt ist die deutsche Gesellschaft ja in vielen Teilen eigentlich toleranter schon als früher.
1: Ja, also noch vor 30 Jahren rund war ja auch Homosexualität in Deutschland sogar eine Straftat. Und genau, es gibt diese steigende Akzeptanz auf der einen Seite, das hat mir Benjamin Kinkel vom queeren Netzwerk NRW gesagt. Parallel gäbe es aber auch die andere Seite, eine Gruppe, die oft rechts geprägt ist und in den letzten Jahren deutlich lauter geworden.
3: Die Macht ist, dass sie uns als queere Menschen eigentlich nicht mehr akzeptiert als Gleichwertige. Und das führt dazu, dass sie uns zu Feinden machen. Und das ist eine ganz gefährliche Entwicklung, weil diese Verfeindlichung dazu führt, dass man queere Menschen hassen darf. Und wenn man Menschen hassen darf, dann führt das irgendwann dazu, dass man Gewalt ausübt.
1: Ja, und das zeigt sich dann eben auch in den Zahlen.
0: Also, es gibt eine akute Gefahr für die queere Community von rechts. Wir schauen später weiter auf die Statistiken zur Queerfeindlichkeit. Gibt es da Unterschiede zwischen Stadt und Land zum Beispiel? Und wie hat sich das über die Jahre verändert? Reden wir nach 4:30 drüber, hier in der Jungnacht.

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1: Ach komm, geht's doch zu. Ihr habt doch alle schon mal die Lieblingsschokolade vom Herzmensch aufgegessen und so getan, als wäre das nicht gewesen, oder? Was habt ihr in eurer Beziehung schon mal so gemacht, was vielleicht nicht so ganz korrekt war? Was man fast als kleines Fremdgehen, ohne dass es Fremdgehen ist, bezeichnen könnte. So ein bisschen so eine Gemeinheit. Heimlich die teure Gesichtscreme benutzt zum Beispiel. Obwohl ihr genau wisst, die Person würde sie niemals mit euch teilen. Daniel aus Münster, der war im Club, ohne Bescheid zu sagen.
2: Die hat mich angerufen, ich war im Club und dann, ich habe ihr nicht Bescheid gesagt. Und dann die meinte, ja, wo bist du? Ich meinte, ich bin mit dem Jungs, wir sind im Club, wir trinken ein bisschen, dann gehe ich mal nach Hause. Die sagt, nein, warum sagst du nicht früher und so, dies, das? Und dann war die auch sauer.
1: Ja, check ich aber, Bro. Also das ist auch nicht cool. Also du musst schon einfach Bescheid sagen. Das ist ja nicht Kontrolle, das ist ja Sorge, weißt du? Was ist bei euch? Erzählt doch mal eure kleinen Gemeinheiten, euren Herzensmenschen gegenüber. 0221 56789 111. Ich will sie doch alle wissen. Alle.

0: Hier ist die junge Nacht. Wir schauen auf die Straßen und da haben wir immer noch die A2 Hannover Richtung Berlin zwischen Irxleben und Kreuz Magdeburg wegen Straßenschäden gesperrt. Im weiteren Verlauf auch weiterhin gesperrt wegen Reparaturarbeiten zwischen Thesen und Brandenburg. Die A4 Richtung Görlitz ist zwischen Niederseifersdorf und Kodersdorf wegen Arbeiten im Tunnel Königshainer Berge bis 5 Uhr dicht. Die A9 Nürnberg Richtung Halle Leipzig ist wegen Bauarbeiten gesperrt zwischen Dreieck Bayreuth-Kulmbach und Talbrücke Lanzendorf. Außerdem die A14 Magdeburg Richtung Schwerin zwischen Kreuz Magdeburg und Dahlen-Warsleben wegen Fahrbahnschäden gesperrt. Eine längere Sperrung gibt es auf der A20 Kreuz Uckermark Richtung Lübeck zwischen Dommersdorf und Kreuz Rostock bis Donnerstag nämlich wegen Bauarbeiten vermutlich so bis zum Nachmittag 16 Uhr. Und dann haben wir außerdem Tunnelwartungsarbeiten auf der A71 Richtung Sangerhausen zwischen dem Dreieck Suhl und Suhl-Zellermelis bis 6 Uhr ist da noch gesperrt. Gute Fahrt!
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0: Hey, hey, Kerstin Breuer hier. Und wir machen ja hier eine kleine Beichtsituation heute Nacht. Und zwar sammeln wir die Dinge, die euch so ein bisschen gemein sein lassen, euren Partnerinnen und Partnern gegenüber. Also sowas wie Serie einfach weiter gucken, den letzten Joghurt essen und dann aber so tun, als wäre man es nicht gewesen. Und jetzt hat Tini sich gemeldet, 0221-567-89111. Und sie sagt, wenn mir der Ton von meinem Freund nicht gefällt, dann sage ich ihm nicht, wo die Sachen liegen, die er gerade sucht, obwohl ich ganz genau weiß, wo sie liegen. Also das, Tini, liebe ich ja komplett. Ich würde es genauso machen, bin ich ehrlich. Das ist Holly Humberstone, To Love Somebody. Guten Morgen. 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

Leute, wir von der Jungen Nacht, wir wollen euch ja nicht nur unterhalten oder euch mit geiler Musik zuknallen, sondern wir haben ja tatsächlich auch einen Bildungsauftrag. Ist so. Deshalb habe ich euch zwei Stories aus der Kategorie Unnützes Wissen mitgebracht. Wer weiß, vielleicht hilft euch das irgendwann mal beim Kneipenquiz zu flexen oder so. Ich würde es euch gönnen. Also, Fun Fact Nummer 1. Gibt eine neue Auswertung und die sagt, Aufzüge bleiben statistisch gesehen recht selten stecken. Nur bei einer von 300.000 Fahrten geht es nicht weiter. Und es macht einen Unterschied, wie hoch das Haus ist, in dem ihr den Aufzug benutzt. Also am höchsten ist die Wahrscheinlichkeit, stecken zu bleiben in Gebäuden mit bis zu 4 Stockwerken. Nicht 20 oder so, was ich crazy finde. Weil da meistens sogenannte Hydraulikaufzüge eingebaut werden. Und die streiken wohl häufiger als andere. Gern geschehen. Fun Fact Nummer 2. Astronomen haben vor kurzem 2 neue Riesenplaneten entdeckt. Die sollen sogar noch größer sein als der Jupiter. Aber die sind kein fester Planet wie die Erde zum Beispiel, sondern die sind fluffiger als Zuckerwatte tatsächlich. Und solche Planeten nennen sich Superpuffs. Wie süß ist dieser Name? Von denen wurden bisher nur 2, eine Handvoll überhaupt entdeckt. Und jetzt eben direkt 2 nebeneinander. Nur an den Namen könnten die Wissenschaftler nochmal schrauben, finde ich. Ich finde Toy 791 B und C jetzt so gar nicht fluffy. Da geht doch was.

0: Achtzehntelfinale bei der WM eben. Deutschland ist raus. Paraguay hat uns da rausgeknallt, kann man sagen. Und woran es gelegen hat, fragt ihr euch vielleicht noch. Ich kann es euch nicht sagen. Die Antwort, die hat aber Finch in seiner Insta-Story.
1: Ey, wirklich, 11, klasse Fußballer, aber keine Mannschaft. Sorry.
0: So. Also, ich würde sagen, einfach mal weg von der WM und hin zu einem deutlich schöneren Ort hier in der Jungen Nacht. Wir beamen uns jetzt alle zusammen nach Koh Phangan mit Finch und Green.

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1: Um 4 Uhr mit Christine Beidt. Die deutsche Fußballnationalmannschaft ist bei der Weltmeisterschaft in Nordamerika im 16. Finale ausgeschieden. Gegen Außenseiter Paraguay verlor die DFB-Elf im Elfmeterschießen mit 3:4. Torwart Manuel Neuer sagte nach dem Spiel:
2: Ich glaube, wir waren sehr nah dran an dem 2:1. Das Tor wurde uns aberkannt. Das hätte dann am Ende gereicht. Ich war mir sicher, dass wir in den letzten 30 Minuten in der Verlängerung das Spiel gewinnen, für uns entscheiden. Ich glaube einfach, dass du trotzdem noch Torchancen herausspielen musst, gerade wenn du weißt, okay, der hat jetzt nicht gezählt, auch wenn es ein bisschen fraglich ist. Die Durchschlagskraft hat gefehlt, der Punch hat gefehlt und am Ende auch die klaren Torchancen.
1: Bereits vor der WM hatte Neuer angekündigt, dass es sein letztes großes Turnier im Nationaltrikot sein wird. Trotz des frühen Ausscheidens hat Bundestrainer Julian Nagelsmann bekräftigt, weiter im Amt bleiben zu wollen. Der sogenannte Tankrabatt gilt heute noch den letzten Tag, bevor er morgen endet. Da Tankstellen aber nur am Mittag um 12 Uhr die Preise erhöhen dürfen, könnte es schon heute einen deutlichen Preissprung geben. Aus der Wirtschaftsredaktion Thorsten Weig.
3: 17 Cent kommen ohne Tankrabatt wieder auf den Literpreis obendrauf bei Benzin und Diesel. Der ADAC empfiehlt deshalb, vor 12 Uhr heute nochmal zu tanken. Ohne Tankrabatt werden die Preise wohl bei rund 1,90 Euro pro Liter für Diesel und etwa 2 Euro pro Liter für Benzin liegen. Die weitere Preisentwicklung ist aber ungewiss. Der Ölpreis ist zwar seit rund einem Monat deutlich gefallen, was auch an den Tankstellen sichtbar wurde. Angesichts immer wieder neuer Angriffe im Irankrieg könnte der Ölpreis aber auch wieder steigen.
1: Kurz vor dem Start der neuen Grundsicherung hat Arbeitsministerin Baas ein konsequentes Vorgehen gegen Missbrauch von Sozialleistungen angekündigt. Wer arbeiten könne, müsse sich auch um Arbeit bemühen, sagte Baas der neuen Osnabrücker Zeitung. Die Reform, die ab morgen in Kraft tritt, betrifft rund 5,5 Millionen Menschen in Deutschland. Geplant sind strengere Mitwirkungspflichten und härtere Strafen, um den Übergang in Arbeit zu beschleunigen und Missbrauch zu begrenzen. Deutschland weitet nach den Erdbeben in Venezuela seine Unterstützung aus. Die Bundeswehr soll zusätzliches Material und Personal in das Katastrophengebiet bringen, teilte das Innenministerium mit. Nach offiziellen Angaben gibt es tausende Verletzte. Die Zahl der Toten ist auf mehr als 1.700 gestiegen. Das Wetter für Deutschland. Die Tiefstwerte liegen am Morgen zwischen 20 und 10 Grad. Tagsüber wechselnd bewölkt mit Sonne. Vom Süden bis in die Mitte später einige kräftige Gewitter, lokal Unwetter mit Starkregen und Hagel möglich. Im Norden und Osten nur vereinzelt Gewitter, sonst trocken. Dazu Temperaturen von maximal 21 bis 32 Grad. Die Zeit 4:03 Uhr.
4: Wir schauen auf die Straßen und los geht's mit der A2 Hannover Richtung Berlin. Zwischen Irxleben und Kreuz Magdeburg Straßenschäden deshalb gesperrt. Im weiteren Verlauf ist die A2 zwischen Thesen und Brandenburg auch wegen Reparaturarbeiten noch gesperrt. Die A4 Richtung Görlitz ist zwischen Niederseifersdorf und Kodersdorf wegen Arbeiten im Tunnel Königshainer Berge noch ein Stündchen gesperrt, bis 5 ungefähr. Die A9 Nürnberg Richtung Halle-Leipzig ist zwischen Dreieck-Bayreuth, Kulmbach und Talbrücke-Lanzendorf wegen Bauarbeiten gesperrt. Die A14 auch eine Sperrung wegen Fahrbahnschäden, und zwar Magdeburg Richtung Schwerin, genau genommen zwischen Kreuz Magdeburg und Dahlen-Warsleben. Die A20 Kreuz Uckermark Richtung Lübeck ist zwischen Dummersdorf und Kreuz Rostock wegen Bauarbeiten sogar bis Donnerstag noch gesperrt, 16 Uhr. Und letzte Meldung kommt im Moment von der A71 Richtung Sangerhausen. Zwischen dem Dreieck Suhl und Suhl-Zellamelis Tunnelwartungsarbeiten, deshalb bis 6 Uhr noch dicht. Gute Fahrt!
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4: Hey, hey, hey, Kerstin Breuer hier. Ich hoffe, ihr kommt ganz wunderbar in diesen, was haben wir denn heute überhaupt? Dienstag, oder? Ich glaube, es ist Dienstag. Ich finde es auf jeden Fall ganz großartig, dass ihr am Start seid. Wir wuppen uns hier gemeinsam durch die Nacht jetzt mit Artemis. 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

Aus Scheiße Gold machen, ne? Wenn man das kann, bewundere ich krass. 4.13 Uhr, ja, die Junge nach der ARD. Und wenn Menschen irgendwie, wenn was anders läuft als geplant, nicht irgendwie anfangen rumzuheulen, sondern ja, Positives rausziehen, dann denke ich immer, Kerstin, kannst du eine Scheibe von abschneiden. Tiffany Harris zum Beispiel hat es am Wochenende auch geschafft. Die sollte eigentlich auf dem Kessel-Festival in Stuttgart auftreten. Hauptbühne sogar. Aber das wurde, wie ja voll viele Veranstaltungen, wegen der Hitze abgesagt. Und da hätte man wirklich massiv traurig sein können. Aber die hat sich voll zusammengerissen, einfach in die Stadt gestellt und Straßenmusik im Schatten gemacht. Mega schön, oder? Ganzes Video findet ihr auf ihrem Insta-Kanal. Da hat sie sich auch bei dem Festival bedankt dafür, dass die eben die Sicherheit der Menschen über alles andere gestellt haben. Ja, und dann hat sie halt die Straße zur Bühne gemacht. Und hier in der Jungnacht kriegt ihr sie jetzt natürlich auch die Granate. Hier ist Tiffany Harris mit Vertigo.

0: BTS haben am Wochenende in Madrid ihre Europa-Tour gestartet. Und was macht man, liebe Leute, nach einer absolut crazy Show, wenn alle anderen Bandmitglieder schon längst im Bett liegen und du absolut nicht pennen kannst? Fragen wir Jungkook. Der ist am Wochenende 4 Stunden auf einer offiziellen Fanplattform live gegangen. Claudi Franzen aus dem Junge Nacht Pop Team, du hast dir das reingezogen. Wie gut war es denn?
1: Ich weiß gar nicht, wo ich anfangen soll. Am meisten gefeiert habe ich, dass Jungkook sich mit einem Bier an den Rechner gesetzt hat und zu Gut Genug von Blumengarten, Shirin David und Kid Creek gevibed hat. Er ist voll mitgegangen, hat den Beat mitgeklappt und so. Es war richtig gut.
0: Ja, check ich. Ich finde es trotzdem auch irgendwie bewundernswert, dass jetzt sogar K-Pop-Stars den Song so feiern, voll gut.
1: Ich habe ja die Vermutung, dass BTS eventuell diesen Song als Surprise-Song nächste Woche mit nach München bringen, who knows. Ansonsten war der ganze Livestream einfach nur wild. Mal hat Jungkook sich in den Kleiderschrank gesetzt und die Türen zugemacht, dann mit einem iPhone eine Bierflasche geöffnet, dann minutenlang auf Koreanisch irgendwelche Wahlvideos geguckt. Hä? Was war da los? Ich habe keine Ahnung, aber es waren wohl so 4-5 Bier involviert in diesem Livestream und 6 Millionen Fans.
0: Wahnsinn, Wahnsinn, Wahnsinn. Ja, so viele passen auf jeden Fall nächste Woche wahrscheinlich nicht in die Arena in München, 6 Millionen Fans. Aber hier in der Jungen Nacht haben wir natürlich Platz für euch alle, für alle 6 Millionen. Das sind BTS mit Dynamite.

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0: Hier ist die junge Nacht. Wir schauen auf die Straßen und da haben wir immer noch die Meldung von der A2 Hannover Richtung Berlin. Zwischen Irxleben und Kreuz Magdeburg Straßenschäden deshalb gesperrt. Im weiteren Verlauf ist die A2 auch wegen Reparaturarbeiten weiterhin zwischen Thesen und Brandenburg gesperrt. Die A4 Richtung Görlitz ist zwischen Niederseifersdorf und Kodersdorf wegen Arbeiten im Tunnel Königshainer Berge bis 5 Uhr dicht. Die A14 Magdeburg Richtung Schwerin ist zwischen Kreuz Magdeburg und Dahlen-Warsleben wegen Fahrbahnschäden gesperrt. Außerdem die A20 Kreuz Uckermark Richtung Lübeck, Bauarbeiten bis Donnerstag sogar noch. 16 Uhr dauert die Sperrung da. Zwischen Dummersdorf und Kreuz Rostock. Und letzte Meldung aktuell kommt von der A71 Richtung Sangerhausen. Zwischen dem Dreieck Suhl und Suhl-Zellamelis wegen Tunnel, Wartungsarbeiten bis 6 Uhr noch alles zu. Fahrt vorsichtig.
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0: Hey moin, Kerstin Breuer hier und ich habe leider einen kleinen Downer jetzt hier am Start, denn die Zahlen zu queerfeindlichen Straftaten steigen. Und das gefällt mir gar nicht. Gibt's da Unterschiede zwischen Stadt und Land? Wie hat sich das über die Jahre verändert? Darüber sprechen wir

0: 4.37 Uhr gleich, ihr hört die junge Nacht. Hanna aus Euskirchen ist lesbisch und Queerfeindlichkeit ist für sie Alltag.
1: Mich stört das so, dass ich einfach nicht einfach normal unterwegs sein kann, ohne, ja, mittlerweile halt je nachdem, wo ich unterwegs bin, dann schon mich immer mal umzudrehen oder so zu sehen, schon die Straßenseite zu wechseln oder gewisse Orte einfach zu vermeiden.
0: Das geht nicht, Leute. Genauso geht es nicht klar, dass die Zahl queerfeindlicher Straftaten im letzten Jahr wieder gestiegen ist. Junge Nachtreporterin Rebecca Zöller, du hast dir die Zahlen zu den queerfeindlichen Straftaten angeschaut. Hanna sagt, in Euskirchen ist es nochmal anders als jetzt in Köln zum Beispiel. Gibt's da einen Unterschied zwischen Stadt und Land?
2: Ja, also offiziell wird das nicht erfasst, ne? Also da gibt es tatsächlich einfach gar keine Zahlen. Mhm. Ich habe aber mit einigen gesprochen und so in der allgemeinen Wahrnehmung, da macht das schon einen Unterschied. Zum Beispiel auch, weil es in städtischen Gegenden halt deutlich mehr Optionen gibt und weil es auf dem Land sich auch ganz anders lebt. Das hat mir Sascha aus Coesfeld gesagt.
3: Hier auf dem Land ist das nicht so gegeben mit der Anonymität. Also man kennt sich untereinander und das macht es natürlich irgendwie schwieriger für die Person an sich, auch sich zu outen. Und dann ist das in größeren Städten einfacher, da zu sein, so wie man ist.
2: Ja, und weil ein jeder dann auch kennt, ne, das kann eben dazu führen, dass man sich als queere Person dann auch schnell deutlich unsicherer fühlt.
0: Mhm. Was wird denn da an der Stelle getan? Also jetzt mal unabhängig von Stadt oder Land für mehr Sicherheit?
2: Ja, also eine wirklich wichtige Maßnahme ist tatsächlich einfach die queerfeindlichen Straftaten zu melden, auch wenn ich das mitbekomme, ne? Also wenn ich vielleicht auch gar nicht zur Community gehöre. Mhm. Nur so wird das Thema nämlich dann wirklich auch gesellschaftlich und politisch relevanter und das bringt dann eben auch deutlich mehr Handlungsspielraum.
0: Okay, und wie kann ich sonst noch unterstützen, auch wenn ich selbst nicht zur Community dazugehöre?
2: Ja, also es gibt queersensible Schulungen. Wenn ich jetzt zum Beispiel denke, ne, mein Unternehmen, meine Schule, die brauchen da mal ein bisschen Nachhilfe in Sachen queerfreundlichem Umgang mit Menschen. Dann kann man sich an die wenden und die kommen dann vorbei.
0: Cool.
2: Und du kannst natürlich auch, und das ist auch wirklich wichtig, zu den CSDs gehen. Ne? Der ganze Sommer ist voll von CSDs. Eigentlich kann man jedes Wochenende irgendwo sein und dadurch dann halt gemeinsam für Vielfalt, Toleranz einstehen und gemeinsam Sichtbarkeit schaffen.
0: Da sagst du was. Vielleicht findet ihr ja auch noch einen CSD, der bei euch irgendwie um die Ecke stattfindet. Allein nächstes Wochenende gibt's zum Beispiel welche in Fürth, in Chemnitz, in Schwerin, in Schwäbisch Hall, in Köln und noch so viel mehr. Ich würde sagen, hin da!

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1: Um 5 Uhr mit Juliette Groß. Deutschland ist bei der Fußball-Weltmeisterschaft ausgeschieden. Das deutsche Team verlor sein 16. Finale gegen Paraguay mit 3:4 im Elfmeterschießen. Aus dem ARD-WM-Team Hendrik Lückhoff.
2: Im Elfmeterschießen vergaben drei deutsche Spieler vom Punkt. Havertz, Woltemade und Tah. In den 120 Minuten davor tat sich das deutsche Team gegen Außenseiter Paraguay schwer und ging zunächst in Rückstand. Kai Havertz besorgte den Ausgleich. In der Verlängerung nahm der Schiedsrichter einen deutschen Treffer zurück. Eine umstrittene Entscheidung. Bundestrainer Julian Nagelsmann schloss nach Spielende einen Rücktritt aus. DFB-Sportdirektor Rudi Völler stärkte ihm den Rücken. Eine Runde weiter ist Brasilien nach einem späten 2:1 Sieg gegen Japan.
1: In einer Jugendhilfeeinrichtung in Stade sind 5 Menschen erschossen worden. Ein weiteres Opfer starb kurz danach im Krankenhaus. Der mutmaßliche Täter, ein 45-Jähriger, wurde festgenommen. Als Motiv vermuten die Ermittler einen Streit ums Sorgerecht. Aus der Nachrichtenredaktion Pascal Küpper.
3: In der Einrichtung werden junge Mütter und ihre Kinder betreut. Alle 6 Getöteten waren Mitarbeitende der Jugendhilfe und des Jugendamtes. Das hat die Polizei auf einer Pressekonferenz bekannt gegeben. Der Tatverdächtige hatte in Stade einen Termin, bei dem es ums Sorgerecht für die 3 Monate alte Tochter ging. Nach den tödlichen Schüssen flüchtete der Mann als Beifahrer in einem Auto. Den Fluchtwagen fuhr eine mutmaßliche Komplizin. Die Polizei konnte das Auto mit Schüssen in die Reifen stoppen und beide festnehmen.
1: Die Polizei hat ein Hinweisportal eingerichtet. Alle Informationen dazu auf ndr.de. Bei einer heftigen Explosion in Monaco soll laut Medienberichten einer der reichsten Unternehmer der Ukraine verletzt worden sein. Auch 2 weitere Menschen wurden verletzt. Laut unbestätigten Berichten handelte es sich dabei um seine Frau und seinen Sohn. Die Explosion ereignete sich am Eingang eines Wohngebäudes. Kurz vor dem Vorfall soll eine Person beobachtet worden sein, die einen Rucksack abstellte und floh. Die verdächtige Person ist auf der Flucht. Außenminister Wadephul ist heute zu Gast in Paraguay. Dort nimmt er an einem Gipfel der Mercosur-Staaten teil. In der Hauptstadt Asunción kommen die Präsidenten von Brasilien, Argentinien, Uruguay und Paraguay zu einer Arbeitssitzung zusammen. Für Wadephul ist es der Auftakt einer mehrtägigen Südamerika-Reise. Von Paraguay wird er weiter nach Argentinien und Brasilien reisen. Zu Beginn seiner Reise besuchte Wadephul gestern Washington. Das waren die Nachrichten. Das Wetter in Deutschland. Tagsüber zeitweise heiter, zum Teil Schauer und Gewitter, teils Unwettergefahr. Höchstwerte 21 Grad auf Sylt bis 32 Grad am Oberrhein. Am Mittwoch gebietsweise kräftige Schauer und Gewitter, im Westen und an der Nordsee länger trocken. Es ist gleich 5.03 Uhr.
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2: Na, habt ihr euch am Wochenende auch wie Al Bundy gefühlt? 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
3: Und was ist das für ein geiles Bild?
2: Ja, ist doch so. 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
1: Und das war gestern Thema bei Martina und Greg.
2: Sex erst nach dem dritten Date, das ist ja gefühlt so eine unausgesprochene Regel. Mhm. Aber wie sieht das eigentlich die Generation 80 plus?
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3: Achtung, heute wird's spicy. Kollege Martin hat wieder in unserer Grau und schlau-WG vorbeigeschaut. Da gibt's ja regelmäßig Ratschläge und Anekdoten von unseren Senores und Senoritas. Jetzt gehen wir rein mit der Frage, ab dem wievielten Date ist Sex okay?
4: Wenn du ein Mädchen hast, was du gerne leiden machst und mit ihr anfängst, dich zu unterhalten, dann brauche ich nicht gleich ins Bett zu springen.
3: Wie lange sollte man warten?
4: Wie ich meine Frau kennengelernt hatte, da ging das rucki-zucki da. Da habe ich mich noch gefragt, ob ich nicht alle Tassen im Schrank hätte, nicht so.
3: Ding, ab dem wievielten Date ist es okay, Sex zu haben?
5: Die zwei Männer, die ich auch geheiratet habe, da bin ich beim ersten Mal ins Bett gegangen. Und sonst keine.
3: Du hattest nur mit zwei Männern Sex?
5: Das werde ich dir doch nicht verraten. Wir müssen auch nur die ganzen Stellungen wissen, oder was? Nee.
3: Was glaubst du, Christa, ab wie vielten Date ist es okay, Sex zu haben?
6: Soll ich da jetzt aus meiner Erfahrung sprechen?
3: Ja, sehr gerne.
6: Oh Gott. Zweiten, dritten. Also, so schlimm bin ich gar nicht.
3: Hattest du schon mal beim ersten Date Sex?
6: Also, weißt du, das war eine dumme Frage, nächste Frage.
3: Warum?
6: Das weiß ich doch heute nicht mehr.
3: Dann höre ich jetzt auf zu fragen, okay?
6: Ja, bitte, danke. Kannst gerne wiederkommen. Mit anständigen Fragen.
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1: Und das war gestern bei Martina und Greg.
2: So, das kennen wir alle, glaube ich. Wir sitzen im Zug, haben schon ohne Ende Verspätung. Und dann kommt eine lustige Durchsage, die es gleich halb so schlimm macht. Dafür einfach mal Dankeschön.
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3: Wir feiern euch für das, was ihr hier jeden Tag so leistet in Norddeutschland. Anja ist Zugchefin und bringt uns gut gelaunt durch den Norden. Ihr geheimes Talent: an den Brötchentüten erkennen, an welchem Bahnhof die Fahrgäste eingestiegen sind.
4: Wir wissen natürlich, wo sie ihr Frühstück gekauft haben. So, und dann kann ich eben sagen, so, pass mal auf, du bist doch in Osnabrück zugestiegen.
2: Geil.
4: Ja. Ich sag, dann hätte ich jetzt gerne die Fahrkarte.
3: Du bist ja wie so ein Geheimagent.
2: Das ist ja nur
3: geil. Du bist einfach in der Brötchentüte, erkennst du ja. Oh. Klasse.
2: Was liebst du an deinem Job? Erzähl mal, was ist so diese Leidenschaft dafür?
4: Es macht einfach Spaß. Es ist einfach unterwegs sein. Ich reise selber sehr gerne, sehr viel. Mhm. Und gebe den Leuten dann auch immer Tipps, wo sie mal hin können. Oder spiele mit den Kindern eine Runde mit den Kartenspielen mit. Das okay. Macht einfach Spaß.
2: Wie reagierst du darauf, wenn Leute, sag ich mal, nicht so nett zu dir sind? Was, denke ich, durchaus in deinem Alltag auch mal öfter passiert?
4: Meine Uniform ist Teflon, das perlt ab.
3: Ah, okay,
4: also
3: verständlich.
4: Wenn, das versuche ich auch den Neuen beizubringen, dass wenn mich jemand versucht zum Beispiel zu beleidigen, dann sage ich immer, die beleidigen nicht dich, Mann, die kenne ich überhaupt nicht, Alter. Die beleidigen diese Uniform.
2: Anja, ich bin komplett begeistert.
3: Beste
2: und hoffe, wir treffen dich mal.
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in den Dienstag. Ihr seid bei Enjoy. Gleich ab 6 geht's los mit der Enjoy Morning Show ohne Greg. Der ist nächste Woche wieder da, der hat jetzt Urlaub. Ja, ich weiß gar nicht, wie ich es formulieren soll. Alle Deutschland-Fans, WM-Fans, Fußball-Fans werden wahrscheinlich heute Morgen eher nicht so gut gelaunt aufstehen. Deutschland hat gegen Paraguay gestern Abend verloren nach Verlängerung und Elfmeterschießen. Ich habe es natürlich nicht gesehen, viele von euch aus der Frühschicht auch nicht, weil es einfach zu spät läuft um 22:30. Aber vielleicht haben es ja einige von euch sich doch angetan. Unser Kollege Jonas hier aus dem Team, der sitzt hier mit 2 Stunden Schlaf, der hat sich's angeguckt und meinte eben, das hat sich ja gar nicht gelohnt. Das hat sich nicht gelohnt. Ich bin einfach nur sauer. Schickt gerne mal eure Feelings rüber. Habt ihr es geguckt? Wie ist eure Stimmung? Was sagt ihr zu dem Spiel? Interessiert es euch überhaupt nicht? Habt ihr schön geschlafen? Alles ist erlaubt. Schickt es gerne mal rüber über den Messenger der kostenlosen Enjoy-App. Und gleich ab 6 starten wir rein. Gemeinsam in den Dienstag.

0: Guten Morgen, es ist 6 Uhr.
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2: Tja, komplett umsonst den ganzen Tag müde. Diesen Kommentar habe ich auf Social Media gesehen nach dem Fußball-WM-Spiel gestern. Und so geht es heute wohl vielen, die extra wach geblieben sind, um sich das Spiel Deutschland gegen Paraguay anzugucken. Jenny Kallenbrunn aus den Enjoy-Infos, erzähl.
3: Ja, Paraguay hat gewonnen nach Elfmeterschießen. Und wie das bei der K.O.-Runde nun mal so ist, Deutschland ist damit eben raus aus der WM. Und Paraguay hat es ins Achtelfinale geschafft. Mehr zum Spiel weiß Hendrik Lückhoff aus dem ARD-WM-Team.
4: Die deutsche Nationalelf zeigte gegen Paraguay kein gutes Spiel. Sie hatte viel Ballbesitz, aber lange keine Torchancen. Den Rückstand kurz vor der Pause glich Kai Havertz in der zweiten Hälfte aus. In der Verlängerung wurde ein deutscher Treffer zurückgenommen. Eine umstrittene Schiedsrichterentscheidung. Im Elfmeterschießen, verschossen mit Havertz, Woltemade und Tah, drei deutsche Spieler. Es ist das erste Mal, dass Deutschland ein Elfmeterschießen bei einer WM verloren hat. Eine Runde weiter ist dagegen Brasilien. Die Südamerikaner haben ihr 16. Finale durch ein spätes Tor mit 2:1 gegen Japan gewonnen.
3: Gestern hat ein Mann in einer Jugendhilfeeinrichtung in Stade in Niedersachsen 5 Menschen erschossen. Ein weiteres Opfer starb kurz danach im Krankenhaus. In der Einrichtung werden junge Mütter und ihre Kinder betreut. Alle 6 Todesopfer waren Mitarbeitende der Einrichtung und des Jugendamts. Das hat die Polizei gestern auf einer Pressekonferenz gesagt. Der mutmaßliche Täter ist ein 45 Jahre alter Mann. Er wurde festgenommen. Als Motiv vermutet die Polizei einen Streit um Sorgerecht. Heute endet der Tankrabatt. 2 Monate lang gab es den. Für diese Zeit hatte der Staat die Steuer auf Benzin und Diesel gesenkt. Dadurch mussten die Mineralölkonzerne dann weniger zahlen. Einiges von dem gesparten Geld haben die Konzerne nicht an uns weitergegeben, sondern einbehalten. Das hat das IFO-Institut ausgerechnet. Und ab morgen wird der Preis für Benzin und Diesel dann vermutlich deutlich steigen, weil dann wieder die alte höhere Steuer gilt. Erwartet werden 17 Cent mehr pro Liter. Das sehen wir dann morgen Mittag ab 12.
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2: Wir schauen erstmal auf die aktuellen Temperaturen bei uns im Norden. Am Flugplatz in Emden in Niedersachsen 14 Grad, am Michel in Hamburg 13. Dazu gibt's heute einen Mix aus Wolken und Sonne. Es bleibt erstmal trocken. Zum Abend hin kann es vom Süden her noch ein paar Schauer und Gewitter geben. Maximal 21 bis 28 Grad sind heute drin. 6.03 Uhr, wir schauen auf die Straßen. Die A2 Hannover Richtung Berlin ist zwischen Irxleben und Kreuz Magdeburg immer noch wegen Hitzeschäden gesperrt. Da gibt es eine Umleitung für euch, die führt über die U63. Und die A20 Kreuz Uckermark Richtung Lübeck ist zwischen Dummersdorf und Kreuz Rostock wegen Bauarbeiten bis Donnerstag ca. 16 Uhr gesperrt. Gute Fahrt!
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2: Ohne Greg, der hat frei, darf ausschlafen und ihr holt euch jetzt bitte erstmal einen Kaffee, einen Tee oder was ihr euch sonst so morgens gönnt. Bei mir steht wieder neben mir der Eiskaffee, auch lecker. Und dann machen wir uns das die nächsten 4 Stunden hier ganz gemütlich.
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0: Ich hätte es mir doch auch anders gewünscht.
1: Jonathan Tah muss jetzt treffen gegen Orlando Hill. Komm, Junge, mach den einfach rein. Jonathan Tah drüber! Drüber! Der schießt den drüber! Ich glaub das nicht!
2: Ja, 6.10 Uhr, ihr seid bei Enjoy und ich glaube, das haben wir alle nicht geglaubt. Deutschland verliert im Elfmeterschießen bei der WM gegen Paraguay und ist damit raus aus dem Turnier. Und ich habe selbst nicht gesehen, wie viele von euch, ne, die Frühschicht haben, geschlafen habe und habe einfach nachts um 1.30 Uhr dann das Update von meinem Mann Basti bekommen, der dann ins Bett kam. Und es ist schon ärgerlich. So ein geiler WM-Sommer, der hat schon was, wenn Deutschland dann auch immer weiterkommt, man das irgendwie zusammen gucken kann. Und deswegen waren die deutschen Fans nach dem Spiel natürlich auch doll enttäuscht.
3: Ich kann es überhaupt nicht glauben, dass das passiert ist. Man muss einfach besser spielen.
4: Ja, ich habe gedacht, dass sie hier gewinnen.
5: Mehr pennen kann man ja nicht. Ja, scheiße.
6: Ich bin eigentlich sprachlos.
2: Ja, Tina schreibt auch über die Enjoy-App, dass sie sauer ist und für sie Baumann statt Neuer im Tor hätte stehen sollen. Und ich glaube, wir sind uns einfach einig. Als deutscher Fußballfan ist schlechte Laune heute offiziell erlaubt.
7: Meine Laune ist gerade im Keller. Unter dem Schrank, der im Keller steht, darunter. Oder der Boden im Keller, aber darunter. Das ist meine Laune jetzt gerade.

Na, vielen Dank fürs Einschalten. 6.17 Uhr, ihr seid bei Enjoy. Und letzter Tag im Juni, ne? 30.06. heute. Und ich muss heute Morgen doch noch mal was Langärmeliges raussuchen. 13 Grad in Elmshorn fand ich persönlich doch ein bisschen zu frisch, aber vielleicht bin ich auch einfach nur eine Frostbeule und ihr seid trotzdem wieder sommerlich, kurzärmlich unterwegs. Es wird auch nachher wieder warm bei uns im Norden. 21 bis 28 Grad sind drin, dazu ganz viel Sonne und erst am Abend hin kann es nochmal nass werden.

Voll schön, dass ihr mit dabei seid. Hier ist Enjoy, 6.23 Uhr haben wir's. Und jetzt gibt's einen Song, der bei uns nicht nur Throwback-Vibes auslöst, weil er aus dem Jahr 2008 ist, sondern weil er auch über einen Traum singt, den, glaube ich, relativ viele von uns haben. Ein Haus am See. Wäre schon geil, oder? Morgens so schön im Schlafi, mit Kaffee, erstmal runter zum See, auf dem Steg sitzen, aufs Wasser gucken. Fühle ich mich persönlich abgeholt. Bisschen was zum Träumen jetzt. Hier ist Peter Fox. Yeah. Guten Morgen.

0: Guten Morgen, 6:30.
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2: Ich hab's geschaut, war auch voll stolz auf mich, dass ich um 22.30 Uhr noch wach war. So im Nachhinein wäre ich mal lieber wieder eingeschlafen. Das hat uns Michael über die Enjoy-App geschrieben. Tja, Deutschland ist raus aus der WM. Jenny Kallenbrunn aus den Enjoy-Infos. Was war da gestern los?
3: Ja, Elfmeterschießen war los am Ende des Spiels Deutschland gegen Paraguay. Und da hat Deutschland verloren. Das heißt, Paraguay hat es ins Achtelfinale geschafft und Deutschland ist raus. Mehr zum Spiel weiß Michael Küster aus dem ARD-WM-Team.
4: Aus, Schluss, vorbei. Im Elfmeterschießen war Endstation für die deutsche Mannschaft, die schon im ersten K.O.-Spiel gegen Paraguay ausgeschieden ist. Mit Haberts, Woltemade und Tah vergaben gleich drei deutsche Spieler ihre Elfmeter. Nach 120 Minuten hatte es in einer zähen Partie 1:1 gestanden. Zudem wurde ein deutscher Treffer nach Videobeweis wieder zurückgenommen. Damit verpasst Deutschland zum dritten Mal hintereinander ein WM-Achtelfinale. Dorthin hat es am Abend Brasilien geschafft, das sich spät mit 2:1 gegen Japan durchgesetzt hatte.
3: Einmal im Jahr beschreibt das Bundesamt für Verfassungsschutz, wie die Lage ist in Deutschland beim Links- und Rechtsextremismus und auch beim radikalen Islamismus. Und heute wird dieser Bericht für 2025 vorgestellt. Schon jetzt ist klar, es gab letztes Jahr fast 86.000 politisch motivierte Straftaten in Deutschland, die meisten aus dem rechtsextremen Bereich. Außerdem hat die Behörde Sabotageangriffe, Falschinformationen und Spionage beobachtet, oft aus Russland oder China. Nach den schweren Erdbeben in Venezuela steigt die Zahl der Toten weiter. 1.700 Todesopfer sind bisher offiziell bestätigt. Vermutlich gibt es aber noch viel mehr, denn etwa 40.000 Menschen werden noch vermisst. Laut Fachleuten wird es immer weniger wahrscheinlich, dass noch Überlebende aus den Trümmern gerettet werden. Auch deutsche Teams helfen bei der Suche. Das ist besonders schwierig, weil es immer wieder Nachbeben gibt. Außerdem müssen Tausende Verletzte versorgt werden. 16.000 Menschen sind durch die Beben obdachlos geworden. Mit einem Kescher, einem Netz und einer Transportbox haben Polizisten gestern einen Affen eingefangen. Der war auf einem Parkplatz im Kreis Lüneburg in Niedersachsen rumgelaufen. Woher der Affe kam und wem er gehört, ist nicht klar. Er wurde in eine Auffangstation gebracht.
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2: Jenny, ich denke mal, wenn mir das passieren würde, ne, dann würde ich mal kurz an mir zweifeln, ob ich auch wirklich einen Affen sehe. Also weißt du, so wenn du dann auf dem Parkplatz stehst, irgendwo beim Supermarkt und so denkst,
5: ist das jetzt wirklich ein Affe?
3: Ich würde den behalten.
2: Ja, das war mir klar. Wir gucken auf die aktuellen Temperaturen. Am Holzbergturm in Malente in Schleswig-Holstein haben wir 14 Grad, am Alten Strom in Warnemünde in Mecklenburg-Vorpommern schon 17. Der Tag startet erstmal entspannt trocken und die Sonne lässt sich auch immer wieder blicken. Erst zum Abend hin kann es aus dem Süden ein paar dicke Wolken mit Regen und auch Gewittern geben. 21 bis 28 Grad bekommen wir heute. 6.33 Uhr, wir schauen mal auf die Straßen. Die A2 Hannover Richtung Berlin ist zwischen Irxleben und Kreuz Magdeburg wegen Hitzeschäden gesperrt. Die Umleitung führt euch über die U63. A7 Hannover Richtung Hamburg zwischen Vleestedt und Dreieck Hamburg Südwest 3 Kilometer vor der Baustelle. Und die A20 Kreuz Uckermark Richtung Lübeck ist zwischen Dommersdorf und Kreuz Rostock wegen Bauarbeiten bis Donnerstag ca. 16 Uhr gesperrt. Gute Fahrt wünschen wir euch.
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2: Der darf ausschlafen und der Dienstag, der testet uns heute mal so richtig, ne? Deutschland ist nicht nur raus bei der WM, nein, heute endet auch noch der Tankrabatt. Na, schönen Dank auch. Wie das jetzt mit den Spritpreisen so weitergeht, das klären wir gleich bei Nice to Know in 6 Minuten.
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0: Hallo, Moin, 6.41 Uhr, ihr seid bei Enjoy und so, ihr kleinen Sparfüchse, jetzt auf dem Weg zur Arbeit vielleicht nochmal voll tanken. Es wäre eine Idee, denn heute endet der Tankrabatt, aber was heißt das eigentlich für uns?
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0: Ja, es gibt wieder ein bisschen Wissen to go. Jonas aus dem Enjoy-Team, geht der Liter Benzin jetzt wieder in schwindelerregende Höhen?
2: Ja, das ist leider der berühmte Blick in die Glaskugel. Ja, ob 2,19 Euro oder am Ende doch nur 2,02 Euro, das werden die nächsten Tage zeigen. Teurer wird es wohl auf jeden Fall, weil der Tankrabatt, der hat schon ordentlich was gebracht. Also laut einem Münchner Forschungsinstitut war Benzin seit dem Tankrabatt im Schnitt tatsächlich 17 Cent billiger. Bei Diesel waren es durchschnittlich knappe 12 Cent.
0: Das ist schon einiges. Also heute nochmal voll machen? Oder?
2: Ja, auf jeden Fall. Also das sagt auch der ADAC. Gegebenenfalls wird es heute schon ab 12 Uhr etwas teurer. Der große Preissprung, der wird dann ab morgen 12 Uhr erwartet. Entsprechend voll kann es heute auch an der Tanke werden. Die 12-Uhr-Regelung, die soll übrigens bleiben. Also jede Tankstelle darf nur einmal am Tag ihre Preise erhöhen und das immer um 12 Uhr.
0: Okay, danke schön, Jonas. Dann an die Säule, fertig, los.
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0: Morgen, Enjoys hier. 6.48 Uhr, 21 bis 28 Grad gibt es heute wieder bei uns im Norden. Erstmal viel Sonne, zum Abend hin eventuell ein paar Schauer. Und ich habe vorhin erzählt, dass ich heute Morgen das erste Mal wieder langärmlich unterwegs bin, weil mir persönlich 13 Grad in Elmshorn in meiner Heimat heute Morgen zu frisch waren. Aber vielleicht bin ich auch nur eine Frostbeule. Und Mike sagt, ja, bisse.
1: Ich muss sagen, in Rostock sind 15 Grad und ich bin schon in Sandalen, kurzer Hose und T-Shirt nur draußen. Also von daher, ja, ein bisschen kleine Frostbeule, wisst ihr.
0: Ist okay, kann ich mit leben. Und jetzt für euch neue Musik von The Bouncer. Hier ist Magnetic. Kommt gut in den Dienstag, egal ob mit lang oder mit Kurzarm. So wie es euch gefällt. Guten Morgen.

0: Moin Giorno. Enjoy ist hier, 5:07 haben wir es und Deutschland ist raus bei der Fußball-WM. Ich hätte mir auch gewünscht, dass ich heute euch morgens was anderes sagen kann. Im 16. Finale war heute Nacht Schluss im Elfmeterschießen gegen Paraguay und das, obwohl Paraguay quasi von jedem Experten zum klaren Underdog erklärt wurde vor dem Spiel. Auch von unserem WM-Reporter Martin. Martin, deswegen, was hast du zu deiner Verteidigung zu sagen?
1: Ja, ich kann dir nur voller Demut sagen, Glückwunsch Paraguay und ich entschuldige mich in aller Form für meinen überheblichen 4:1-Tipp gestern, indem ich euch und allen Hörerinnen und Hörern von Enjoy ein dickes, fettes Sorry zurufe, habe ich dem Bundestrainer immerhin was voraus. Julian Nagelsmann hat es nach dem Ausscheiden nicht für nötig gehalten, sich bei irgendwem zu entschuldigen. Ich werf mich in den Staub. Sorry nochmal.
0: Okay, Entschuldigung angenommen. Wie haben denn eigentlich die deutschen Spieler nach der Niederlage reagiert? Direkt alle ab in den Bus, oder?
1: Nee, die sind mit versteinerter Miene erstmal an den Mikrofonen vorbeigelaufen und Kapitän Kimmich hat Manuel Neuer getröstet. Für ihn war es das ja eine Nationalmannschaft, was für ein bitterer Abschied. Jeder ist dann für sich erstmal in die Kabine und etwas später haben sich Trainer und Spieler dann den Fragen der Journalisten gestellt.
0: Okay, und meinst du, wird Nagelsmann jetzt als Bundestrainer zurücktreten?
1: Ich sehe da keine andere Lösung. Ich bin immer noch fassungslos, was er nach dem Abpfiff gesagt hat bei den Kollegen vom ZDF.
2: Ja, ich stehe zur Verfügung. Wenn der DFB das möchte, dann mache ich die EM28 und wenn nicht, dann müssen sie es mir sagen.
1: Da fehlt aus meiner Sicht echt die Demut vor dem Amt. Keine Entschuldigung bei den Fans, kein Zeichen der Reue. Stattdessen spricht er über das nächste Turnier. Da geht es natürlich auch um Abfindung. Da geht es um sehr, sehr viel Geld und der DFB sagt erstmal, nee, der ist immer noch der Richtige, aber die Unterstützung wird bröckeln und in den nächsten Tagen oder Wochen wird es da eine Entscheidung geben und eine tragfähige Lösung und ich glaube, dass sie Jürgen Klopp fragen, ob er das Amt übernimmt und er wird ja sagen.
0: Okay, klare Worte von unserem WM-Reporter Martin. Dankeschön. Deutschland ist raus bei der WM. Sagt gern mal Bescheid über unsere kostenlose Enjoy-App im Messenger. Habt ihr es geguckt? Seid ihr sauer? Wie Martin auch ein bisschen. Enttäuscht. Ist es euch völlig egal? Wir leisten hier heute Morgen gern ein bisschen Aufbauarbeit. Jetzt dazu Tame Impala mit Dracula. Guten Morgen.

0: Guten Morgen, 7 Uhr.
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0: Jo, komplett umsonst den ganzen Tag müde. Diesen Kommentar habe ich auf Social Media gesehen nach dem Fußball-WM-Spiel gestern. Und so geht es heute wohl vielen von euch, die extra wach geblieben sind, um sich das Spiel Deutschland gegen Paraguay anzugucken. Jenny Kallenbrunn aus den Enjoy-Infos, erzähl mal.
2: Ja, Paraguay hat gewonnen nach Elfmeterschießen und wie es bei der K.O.-Runde nun mal so ist, Deutschland ist damit raus aus der WM und Paraguay hat es damit ins Achtelfinale geschafft. Mehr zum Spiel weiß Hendrik Lückauf aus dem ARD-WM-Team.
3: Die deutsche Nationalelf zeigte gegen Paraguay kein gutes Spiel. Sie hatte viel Ballbesitz, aber lange keine Torchancen. Den Rückstand kurz vor der Pause glich Kai Havertz in der zweiten Hälfte aus. In der Verlängerung wurde ein deutscher Treffer zurückgenommen, eine umstrittene Schiedsrichterentscheidung. Im Elfmeterschießen, verschossen mit Havertz, Woltemade und Tah, drei deutsche Spieler. Es ist das erste Mal, dass Deutschland ein Elfmeterschießen bei einer WM verloren hat. Eine Runde weiter ist dagegen Brasilien. Die Südamerikaner haben ihr 16. Finale durch ein spätes Tor mit 2:1 gegen Japan gewonnen.
2: Gestern hat ein Mann in einer Jugendhilfeeinrichtung in Stade in Niedersachsen 5 Menschen erschossen. Ein weiteres Opfer starb kurz danach im Krankenhaus. In der Einrichtung werden junge Mütter und ihre Kinder betreut. Alle 6 Todesopfer waren Mitarbeitende der Einrichtung und des Jugendamts. Das hat die Polizei gestern auf einer Pressekonferenz gesagt. Der mutmaßliche Täter ist ein 45 Jahre alter Mann. Er wurde festgenommen. Als Motiv vermutet die Polizei einen Streit ums Sorgerecht. Wenn ihr bei Temu oder Shein bestellt, dann könnte es ab morgen teurer werden. Bisher gab es für Pakete mit billigem Inhalt eine Ausnahme, dass kein Zoll gezahlt werden muss. Die hat die EU aber jetzt abgeschafft und ab morgen wird Zoll fällig. Pro Warengruppe werden dann pauschal 3 Euro berechnet. Das heißt, wenn ihr 7 T-Shirts kauft, dann zahlt ihr 3 Euro. Kauft ihr ein T-Shirt und Deko, dann sind es 6 Euro. Den Zoll müssen eigentlich die Verkäufer zahlen. Die werden die Kosten aber wohl an die Kunden weitergeben, glauben Fachleute.
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0: Mit den aktuellen Temperaturen am Pferdemarkt in Oldenburg in Niedersachsen 16 Grad, am Holzentor in Lübeck in Schleswig-Holstein 15. Dazu gibt's heute einen Mix aus Wolken und Sonne. Erstmal bleibt's auch trocken. Zum Abend hin kann's vom Süden her noch ein paar Schauer und Gewitter geben bei maximal 21 bis 28 Grad. 7:02 Uhr, wir schauen auf die Straßen. A1 Osnabrück Richtung Bremen zwischen Bremen-Brinkum und Hemeling 4 Kilometer vor der Baustelle. Die A2 Hannover Richtung Berlin ist zwischen Irxleben und Kreuz Magdeburg immer noch wegen Hitzeschäden gesperrt. Da gibt's aber eine Umleitung für euch. A7 Hannover Richtung Hamburg zwischen Maschener Kreuz und Marmsdorf 3 Kilometer. Dann nochmal die A7 Hannover Richtung Hamburg zwischen Vleestedt und Dreieck Hamburg Südwest 3 Kilometer vor der Baustelle. Und letzte Meldung von der A20. Kreuz Uckermark Richtung Lübeck ist zwischen Dummersdorf und Kreuz Rostock wegen Bauarbeiten bis Donnerstag circa 16 Uhr gesperrt. Fahrt schön vorsichtig.
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0: Ohne Greg, der hat frei, der darf ausschlafen, ist nächste Woche wieder da. Und stellt euch mal vor, ihr habt so einen richtig geilen Abend, Essen hat geschmeckt, Getränke waren lecker, gab vielleicht noch einen Nachtisch. Was gebt ihr an Trinkgeld? Ein Fünfer? Ein Zehner? Mehr, weniger. Wir haben mal unsere Seniorinnen und Senioren aus der Grau- und Schlau-WG gefragt. Sind die eher geizig oder hauen die gleich den Fuffi auf den Tisch? Das hören wir uns an in 6 Minuten.
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0: Ja, Prost Kaffee, hier ist Enjoy, 7.09 Uhr haben wir es. 10% oder wie macht ihr das? Trinkgeld, heute auch großes Thema bei unserer Grau und Schlau-WG.
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0: Hier schnappt sich ja unser Kollege Martin immer die weisesten Menschen der Gesellschaft, Frauen und Männer Ü80. Heute mit der Frage, wie machen sie das eigentlich mit Trinkgeld? Gibt es da so eine Faustformel?
2: Oh, mein Schwiegersohn hat immer gesagt 10%. Mhm. Aber ich gebe eigentlich ganz gerne so Trinkgeld, dass auch die Küche was kriegt. Ich sage dann immer nur, schönen Gruß an die Küche, das hat geschmeckt. Mhm. Ich gebe auch immer mal, wenn ich zum Arzt gehe, da stecke ich dann schon mal einen Euro rein.
3: Auch wenn die Diagnose schlecht war?
2: Ja, da könnt ihr ja nichts für.
3: Helga, was war das meiste Trinkgeld, was du gegeben hast?
4: Ich glaube, das war 5 Euro. Ich bin ein bisschen sparsam erzogen worden.
3: Hast du schon mal kein Trinkgeld gegeben?
5: Ja, weil er auch ein bisschen frech war.
3: Was hat er gemacht?
5: Naja, war mit der Freundin.
3: Du warst mit der Freundin da?
5: Ja, und dann hat er so Äußerungen gemacht und habe ich gesagt, da ist die Grenze.
3: Ach, hat er sie angeflirtet?
5: Ja, ja.
3: Das ist ja frech.
5: Das ist frech, ne?
3: Zu Recht kein Trinkgeld gegeben, ja. Gab es die Freundin noch lang?
5: Nein.
3: Die kam mit dem Wirt zusammen jetzt.
5: So, ja.
3: Die ist mit dem Kellner zusammengekommen?
5: Nein, ja.
3: Das ist nicht dein Ernst. Das ist
5: hart, ne?
3: Wirklich?
5: Ja.
3: Also hat das Flirten tatsächlich was gebracht?
5: Ja, sicher.
3: Das ist ja hart.
5: Da bin ich nicht mehr hingegangen.
0: Nee.
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0: sie auch im Norden ein bisschen an wie Kalifornien. 7.16 Uhr, hier ist eure Enjoy Morning Show. So heiß wie am Wochenende wird es ja diese Woche aber erstmal nicht. 21 bis 28 Grad sind angesagt. Dazu viel Sonne, später eventuell auch noch ein paar Schauer. Und nicht nur wir haben mit der Hitze ein bisschen zu kämpfen. Auch Rapper Feiern hatte so seine Probleme am Wochenende. Der wollte seinen neuen Song raushauen und plötzlich stand dann in seiner Insta-Story, sorry Leute, selbst dem Internet ist heute zu heiß. Das Ding wollte wohl nicht hochladen. Mittlerweile hat's aber Gott sei Dank funktioniert.
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0: Ganz geil, oder? Ist erstmal nur ein Snippet, bald dann der ganze Song. Und bis dahin hören wir uns ihn an. Feiern zusammen mit Dalton. Hier ist Versprich mir bei Enjoy. Versprich

0: Guten Morgen, ihr seid bei Enjoy. 7.23 Uhr haben wir es. Schön, dass ihr mit dabei seid. Und Toni schreibt über die Enjoy-App, wir haben dieses Jahr einfach Pech gehabt. Nächstes Mal wird's anders. Und das ist doch der Spirit, Freunde. Das brauchen wir. Deutschland ist raus bei der Fußball-WM. Genauso wie der Irak übrigens. In unserem Sticker-Album zur Weltmeisterschaft sind aber trotzdem beide Länder drin. Dank euch. Und die Mission, die schaffen wir doch jetzt erst recht.
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0: Füllt das Enjoy WM Sticker-Album, so lautet ja eure aktuelle Challenge gemeinsam mit Kollege Lars. Und anstelle von klassischen Stickern brauchen wir Selfies von euch, also von Menschen aus dem Norden mit Wurzeln aus den 48 Teilnehmerländern der Fußball-WM. Und ganz frisch mit drin Jackie aus Nordstämme Niedersachsen für Irak. Sie hat Lars am Telefon verraten, wie stolz sie auf ihr Land ist.
2: Das ist schon cool auf jeden Fall. Also es sind ja viele Länder diesmal dabei, die einfach sonst komplett in Vergessenheit geraten, ne?
3: Mhm.
2: Meistens hört man ja nur Negatives. Das ist halt so schade, ne?
3: Ihr wart auf jeden Fall bei dem Turnier dabei, jetzt seid ihr aber ja leider ausgeschieden, ne?
2: Ja, es ist vorbei.
3: Es tut mir leid, aber ich habe trotzdem eine gute Nachricht für dich. Du bist in unserem Enjoy-WM-Sticker-Album dafür dabei.
2: Yay, cool.
3: Du hast uns ja das Selfie geschickt, damit können wir die Seite vom Irak füllen mit deinem
0: cool.
3: Gesicht.
0: Yes, und das könnt ihr auch noch. Bald ist unser Album voll. Wie gesagt, jetzt erst recht, Leute. Es fehlen nur noch Norwegen, Katar, Senegal, Elfenbeinküste und Ägypten. Und das sollten wir ja wohl hinkriegen, oder?

Da muss ich einmal dazwischen. Achtung, Falschfahrer auf der B522, Flughafen Hannover Richtung Berliner Platz zwischen Gozhorner Straße in Langhagen und der A2 kommt euch ein Falschfahrer entgegen. Falschfahrer auf der B522, Flughafen Hannover Richtung Berliner Platz zwischen Gozhorner Straße in Langhagen und der A2 kommt euch ein Falschfahrer entgegen.

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0: Ich hab's geguckt, war auch voll stolz auf mich, dass ich um 22.30 Uhr noch wach war. So im Nachhinein wäre ich mal lieber wieder schlafen gegangen. Das hat uns Michael über die Enjoy-App geschrieben. Tja, Deutschland ist raus aus der WM. Jenny Kallenbrunn aus den Enjoy-Infos, was war da gestern los?
2: Ja, Elfmeterschießen war los am Ende des Spiels Deutschland gegen Paraguay. Und da hat Deutschland verloren. Das heißt, Paraguay hat es ins Achtelfinale geschafft und Deutschland ist damit raus. Mehr zum Spiel weiß Michael Küster aus dem ARD-WM.
3: Aus, Schluss, vorbei. Im Elfmeterschießen war Endstation für die deutsche Mannschaft, die schon im ersten K.O.-Spiel gegen Paraguay ausgeschieden ist. Mit Havertz, Woltemade und Tah vergaben gleich drei deutsche Spieler ihre Elfmeter. Nach 120 Minuten hatte es in einer zähen Partie 1:1 gestanden. Zudem wurde ein deutscher Treffer nach Videobeweis wieder zurückgenommen. Damit verpasst Deutschland zum dritten Mal hintereinander ein WM-Achtelfinale. Dorthin hat es am Abend Brasilien geschafft, dass sich spät mit 2:1 gegen Japan durchgesetzt hatte.
2: Viele Büroräume in Deutschland stehen leer, während Menschen keine Wohnung finden. Deshalb sollen mehr leerstehende Gewerbeimmobilien zu Wohnraum werden. So könnten neue Wohnungen entstehen, ohne dass neu gebaut werden muss. Die Bundesregierung will das fördern und bis zu 30% der Umbaukosten übernehmen, maximal aber 30.000 Euro pro neuer Wohnung. Was dieses Förderprogramm sonst noch beinhaltet, das wird heute vorgestellt. Heute endet auch der Tankrabatt. 2 Monate lang gab es den. Für diese Zeit hatte der Staat die Steuer auf Benzin und Diesel gesenkt. Dadurch mussten erstmal die Mineralölkonzerne weniger zahlen. Einiges von dem gesparten Geld haben die Konzerne aber nicht an uns weitergegeben, sondern einbehalten. Das hat das IFO-Institut ausgerechnet. Ab morgen wird der Preis für Benzin und Diesel dann vermutlich deutlich steigen, weil dann wieder die alte höhere Steuer gilt. Erwartet werden 17 Cent mehr pro Liter. Das sehen wir dann ab morgen Mittag um 12.
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0: Mit den aktuellen Temperaturen an den Landungsbrücken in Hamburg 17 Grad, am Tierpark Petermoor in Bassum in Niedersachsen 16. Der Tag startet erstmal entspannt trocken, die Sonne lässt sich auch immer wieder blicken. Zum Abend hin kann es dann aus dem Süden ein paar dicke Wolken mit Regen und zum Teil auch Gewittern geben. 21 bis 28 Grad sind heute maximal drin. 7.33 Uhr, Gott sei Dank schon wieder Entwarnung auf der B522 Flughafen Hannover Richtung Berliner Platz. Da ist kein Falschfahrer mehr unterwegs. Dann haben wir die A1 Osnabrück Richtung Bremen. Zwischen Dreieckstur und Bremen-Hemeling 5 Kilometer Stau vor der Baustelle. A2 Berlin Richtung Hannover. Zwischen Uexleben und Bornstedt 7 Kilometer Stau nach einem LKW-Unfall. Dann auch nochmal Stop and Go zwischen Peine Ost und Hemeler Wald. 4 Kilometer im Baustellenbereich. Die A2 Hannover Richtung Berlin ist zwischen Uexleben und Kreuz Magdeburg wegen Hitzeschäden gesperrt. Dadurch staut es sich. Die Umleitung führt euch über die U63. A7 Hannover Richtung Hamburg. Zwischen Vleestedt und Marmsdorf 3 Kilometer. A7 Hannover Richtung Flensburg. Zwischen Hamburg-Hausbruch und dem Elbtunnel haben wir 5 Kilometer. Die A20 Kreuz-Uckermark Richtung Lübeck ist zwischen Dummersdorf und Kreuz-Rostock wegen Bauarbeiten bis Donnerstag ca. 16 Uhr gesperrt. Und die A24 Hamburg Richtung Berlin wird zwischen Hagenow und Wöbelin wegen Bauarbeiten von 8 bis 16 Uhr dicht gemacht. Gute Fahrt euch!
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0: Ohne Greg, der hat frei, der darf ausschlafen. Kleiner Service-Post noch von mir. Wenn ihr so einen Coffee-to-go-Becher habt, ne, mit so einer Funktion hier, ne, wo man so oben drauf drückt und das dann schließen und öffnen kann, checkt immer, ob es auch wirklich geschlossen ist, weil ich habe heute Morgen die ganze Küche unter Eiskaffee gesetzt. Das war herrlich.
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0: geliebt den Song Teddy Swims, Mr. Know-It-All, hier bei Enjoy. 7.41 Uhr haben wir es. Drei richtige Antworten sind zu schlagen von euch. Das ist der Highscore von Fabian aus Bremen.
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0: Yes, es geht diese Woche um Tickets fürs Deichbrand Festival in unserer Schnellraterunde. Wer die meisten richtigen Antworten gibt, wird Freitag Wochensieger oder Wochensiegerin. Fabian hat gestern früh vorgelegt, war mit seiner Ausbeute aber nicht so komplett happy.
2: Ja, könnte besser sein. Gerade das mit der WM war ein bisschen hart, aber ich bin nicht so der Fußballfan.
0: Ja, er meint diese Frage hier, die hat er liegen lassen leider. 16 oder 32, wie viele Mannschaften stehen im 16. Finale der Fußball-WM?
2: 16.
0: 32. So, hättet ihr es gewusst, sagt ihr drei richtige Antworten. Das ist doch gar kein Problem. Dann bewerbt euch jetzt auf enjoy.de oder natürlich auch bei uns in der kostenlosen Enjoy-App über den Messenger. Dann gehören die Deichbrand-Tickets am Freitag ja vielleicht euch. Und am Donnerstag spielen wir schon weiter.

0: vielen Dank fürs Einschalten, heißt das Wort. Hier ist Enjoy, 7.48 Uhr haben wir es. Und Lüften macht jetzt auf jeden Fall noch Spaß. Ganz angenehme Luft, die da reinkommt. Später sind bis 21, 28 Grad drin gesagt. Dazu gibt es erstmal viele trockene Phasen und Sonne, später aber auch noch ein bisschen Regen. So, der Norden ist nicht sauer, nur enttäuscht. Ist meistens schlimmer. Nachdem wir heute Nacht rausgeflogen sind bei der Fußball-WM im Elfmeterschießen gegen Paraguay. Wobei, Kadi schreibt über den Messenger in der kostenlosen Enjoy-App, sie ist nicht sauer, sie ist eher müde.
1: Also ich bin der Meinung, dass die Nationalmannschaft überhaupt nicht im Klaren ist, dass halb Deutschland sich eine Biergartennacht um die Ohren geschlagen hat. Nach 4 Stunden Schlaf jetzt wieder auf dem Weg zur Arbeit ist. Aber wir werden den Tag rocken, ohne deutscher Trikot. Aber das ist halb so schlimm.
0: Claudia schreibt, sie hat gestern für Paraguay mitgefiebert, weil das mittlerweile ihr Lieblingsurlaubsland ist. Ja, so kann es auch sein. Was sind heute Morgen denn eure Feelings zum Spiel gestern zur Fußball-WM? Sagt gerne mal Bescheid. Alles ist erlaubt über den Messenger in der kostenlosen Enjoy-App.

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1: 4 vor 8, ihr seid bei Enjoy. Und Achtung, Leute, jetzt gibt's ein paar crazy Tiermeldungen auf den Dienstag. Denn theoretisch kann ich aktuell bei mir in Emshorn in Schleswig-Holstein aus dem Haus gehen und plötzlich steht da ein Känguru vor mir. Das hüpft da wohl gerade frei rum, Jonas aus dem Enjoy-Team.
2: Ja, zumindest wurde es da am Wochenende zum letzten Mal gesehen auf dem Parkplatz eines Elektrofachmarkts.
1: Aha.
2: Vielleicht hat es sich irgendwie ein neues Handy gekauft, weiß nicht.
1: Klar.
2: 4 Polizeibeamte haben versucht, das Tier einzufangen. Es war aber leider schneller. Wenn du oder jemand anders aus Elmshorn das Tier sieht, übrigens gerne melden, ne? Bei der Polizei oder Feuerwehr.
1: Okay, ist notiert. Und 2 andere wilde Tiere sind schon wieder eingefangen worden. Was geht denn ab bei uns im Norden gerade?
2: Ja, also letzte Woche ist die Polizei in Cuxhaven gerufen worden, weil Passanten dachten, sie hätten ein Krokodil gesehen. War dann am Ende nur eine riesige Echse. Ich finde aber ehrlicherweise auch, ich habe das Foto gesehen, dass die einem Krokodil wirklich sehr ähnlich sieht.
1: Echt?
2: Was
1: oh
2: Größe
1: Gott.
2: Betrifft, Muster auf der Haut etc. Die Echse war aus einem privaten Haushalt ausgebüxt. Die ist jetzt mittlerweile wieder zu Hause. Am Sonntag hat die Feuerwehr im Kreis Lüneburg dann aber noch einen kleinen Affen eingefangen. Wo der herkommt, ist bislang noch unklar.
1: Ich finde es immer wieder absurd, was Menschen für Tiere zu Hause haben, oder? Also wir halten fest, Echse und Affe sind wieder eingefangen. Falls ihr in Emshorn das Känguru seht, gerne Bescheid sagen. Dankeschön, Jonas.
2: Gerne.

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0: Deutschland ist raus aus der WM, das finden aber gar nicht alle so schlimm. Tina hat uns über die Enjoy-App geschrieben, ich gönne es jedem kleinen Land, welches bei der WM weiterkommt und wünsche denen auch einen WM-Sieg. Jenny Kallenbrunn aus den Enjoy-Infos, erzähl nochmal, wie das gestern so lief.
2: Ja, Deutschland hat gestern gegen Paraguay verloren, nach Elfmeterschießen mit 3:4, davor stand es 1:1 und damit ist Deutschland eben raus aus der WM. Auch Japan ist rausgeflogen gestern, in dem Spiel hat Brasilien 2:1 gewonnen, damit haben es also Paraguay und Brasilien ins Achtelfinale geschafft. Gestern hat ein Mann in einer Mutter-Kind-Wohngruppe in Stade in Niedersachsen 5 Menschen erschossen. Ein weiteres Opfer starb kurz danach im Krankenhaus. Die Polizei sagt, alle 6 Todesopfer waren Mitarbeitende der Einrichtung und des Jugendamts. Als Motiv vermutet die Polizei einen Streit ums Sorgerecht. Der mutmaßliche Täter ist ein 45 Jahre alter Mann. Er hatte gestern einen Termin in der Einrichtung. Mehr dazu weiß Enjoy-Reporter Jan-Bastian Buck.
3: Die Tochter sei mitsamt der Mutter dort untergebracht gewesen, teilte die Polizei auf einer Pressekonferenz mit. Weil der Vater als auffällig galt, sollte das Gespräch in großer Runde stattfinden. Dabei soll der 45-Jährige dann eine Waffe gezogen und auf die Mitarbeitenden der Einrichtung und des Jugendamtes geschossen haben. 5 der Opfer starben noch am Tatort, eine weitere Person später im Krankenhaus. Der Verdächtige und eine weitere Person wurden nach einem Fluchtversuch festgenommen. Der Mann ist nach Polizeiangaben in Deutschland geboren und hat türkische Wurzeln. Die Tat löste bundesweit Entsetzen aus.
2: Wenn ihr bei Temu oder Shein bestellt, dann könnte es ab morgen teurer werden. Bisher gab es für Pakete mit billigem Inhalt eine Ausnahme, sodass kein Zoll gezahlt werden muss. Die hat die EU aber abgeschafft und ab morgen wird zollfällig. Pro Warengruppe wären dann pauschal 3 Euro berechnet. Das heißt, wenn ihr 7 T-Shirts kauft, dann zahlt ihr 3 Euro. Wenn ihr zum Beispiel ein T-Shirt und Deko kauft, dann sind es 6 Euro. Den Zoll müssen eigentlich die Verkäufer zahlen. Die werden die Kosten aber wahrscheinlich an die Kunden weitergeben, das glauben Fachleute.
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0: Mit den aktuellen Temperaturen im Alten Amtshaus in Wildeshausen in Niedersachsen 16 Grad, am Westerhever Leuchtturm in Schleswig-Holstein 15. Der Tag startet für uns alle erstmal entspannt trocken. Die Sonne lässt sich auch ein paar Stunden blicken und zum Abend hin kann es dann aus dem Süden noch ein paar dicke Wolken mit Regen geben. Zum Teil sind da auch ein paar Gewitter dabei bei 21 bis 28 Grad maximal. 8:02 auf den Straßen ist heute Morgen viel los. A1 Osnabrück Richtung Bremen steht jetzt zwischen Dreieckstur und Bremen-Hemeling 5 Kilometer vor der Baustelle. A1 Bremen Richtung Lübeck zwischen Maschener Kreuz und Norderelbbrücke 8 Kilometer. Dann rüber auf die A2 Berlin Richtung Hannover zwischen Irxleben und Bornstedt 8 Kilometer Stau. Da gab es einen LKW-Unfall. A2 Berlin Richtung Hannover nochmal zwischen Peine-Ost und Hemelerwald 4 Kilometer im Baustellenbereich. Die A2 Hannover Richtung Berlin ist zwischen Irxleben und Kreuz Magdeburg immer noch wegen Hitzeschäden gesperrt. Da gibt es eine Umleitung für euch. A7 Hannover Richtung Hamburg steht ihr zwischen Fleestedt und Marmsdorf 3 Kilometer. Dann die A7 Hannover Richtung Flensburg zwischen Heimfeld und dem Elbtunnel 7 Kilometer. Die A20 Kreuz Uckermark Richtung Rostock, Richtung Lübeck ist zwischen Dummersdorf und Kreuz Rostock so rum wegen Bauarbeiten bis Donnerstag ca. 16 Uhr gesperrt. Und die A24 Hamburg Richtung Berlin ist zwischen Hagenow und Wöbelin wegen Bauarbeiten auch bis 16 Uhr dicht. Euch eine gute und vor allem sichere Fahrt.
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0: Nö! Ohne Greg, der hat frei, der darf ausschlafen und wir starten rein in den Dienstag gleich mit neuer Musik von Nico Santos. Und es gibt eine neue Serie, die so ein Mix aus Elite und White Lotus sein soll. Das hören wir uns gleich mal an in 6 Minuten.
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0: Nico Santos hier bei Enjoy. 8.09 Uhr haben wir es. Und das hier wünsche ich keinem von euch, dass der All-Inclusive-Sommerurlaub zum Albtraum wird. Genau das passiert aber in der neuen spanischen Netflix-Serie Oasis. Und Enjoy-Serienexpertin Sieke fand die ganz gut, ne?
1: Ich hätte am Anfang am liebsten selbst eingecheckt in das Luxusresort Oasis. Das hat nämlich alles, was man sich nur wünschen kann. Ein Pool, Restaurants, ein Spa und das Meer vor der Tür. Ist wirklich einfach der perfekte Erholungsspot für alle Superreichen, bis was passiert.
2: Wir haben Sie hergebeten, um Ihnen mitzuteilen, dass gestern Abend eine Person in diesem Resort verschwunden ist.
1: Und ab da kommt wirklich niemand mehr rein oder raus. Vermisst wird nämlich Celia, die Tochter vom Chef des Oasis. Während der Ermittlungen werden dann immer mehr Geheimnisse aufgedeckt, die dann irgendwie jeden verdächtig machen.
0: Okay, das klingt gut, aber jetzt von der Story her nicht ganz neu, oder?
1: Nee, von der Story her ist es eher wie The White Lotus, also Luxushotel mit Verbrechen. Aber mich hat die Suche nach Celia echt gepackt. Ich bin da voll in den Detektivmodus gerutscht und habe jede Person ganz genau beobachtet. Außerdem hat mir Oasis auch Vibes von der spanischen Serie Elite gegeben, weil hier auch reiche Jugendliche auf Normalos treffen. Für mich hätte es jetzt die ein oder andere Love Story zwischendrin nicht unbedingt gebraucht. Oasis ist aber wirklich eine super Sommerserie geworden, die spannend genug ist, um sie an einem Stück durchzubingen.
0: Okay, sehr gut. Ist notiert und noch mehr Serientipps findet ihr wie immer ganz einfach bei uns in der kostenlosen Enjoy-App.

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1: Und da muss ich einmal dazwischen. Achtung, auf der A24 Hamburg Richtung Berlin. Zwischen Neuruppin Süd und Fair Berlin werden Gegenstände auf die Straße geworfen. Achtung, Falschfahrer auf der A24. Nee, das ist falsch. Hamburg Richtung Berlin. Zwischen Neuruppin Süd und Fair Berlin werden Gegenstände auf die Straße geworfen.

0: Ach du 17, ihr seid bei Enjoy. Ab geht's in den Dienstag. Der wird meistens sonnig bei uns im Norden. Erst zum Abend hin kann's nochmal nass werden. Und ich sag's, wie es ist. Ich hätte mir auch gewünscht, ich hätte heute Morgen was anderes moderieren können.
1: Jonathan Tah muss jetzt treffen gegen Orlando Hill. Komm, Junge, mach den einfach rein. Jonathan Tah drüber!
0: Ja, das haben wir alle nicht geglaubt. Deutschland verliert im Elfmeterschießen gegen Paraguay und ist damit raus bei der WM. Quatschen wir heute früh natürlich ganz viel drüber, denn ihr habt auch schon viele Nachrichten über die Enjoy-App geschrieben, so wie Marie. Natürlich ist man traurig, aber K.O.-Phase ist K.O.-Phase, sagt sie. Es kann halt nur einer gewinnen. Ann-Kathrin dagegen findet es gar nicht so schlimm, dass wir raus sind.
2: Ja, tut mir leid, liebe Fußballfans, aber ich bin tatsächlich ein wenig erleichtert, dass Deutschland raus ist. Denn bei uns in der Nachbarschaft wird mitten in der Nacht geböllert, wenn Deutschland ein Spiel gewinnt. Und das war so mit Kleinkind, Hund und Katzen wirklich eine totale Katastrophe.
0: Ja, so hat sie da jeder seine eigene Sicht auf die WM. Wie geht's euch denn mit dem deutschen Ausscheiden? Seid ihr enttäuscht? Seid ihr sauer? Sagt ihr, Martina, nichts könnte mich weniger interessieren. Meldet euch gerne mal über die kostenlose Enjoy-App, da freue ich mich.

Na, habt ihr schön den Booty geshakt? 8.24 Uhr, ihr seid in eurer Enjoy Morning Show. Und er hier kommt aus dem Norden. Und natürlich liebt er auch den Norden. Produzent und DJ Robin Schulz war ja auch schon bei der Enjoy Star Show. Sympathischer Typ, legt auf jeden Fall unfassbar gut auf, macht eine richtig geile Show. Oft ja auch zwischen, ich sag mal, Champagner-spritzenden Menschen auf Ibiza, wo es dann eher ein bisschen rich zugeht. Aber auch ganz bodenständig legt er auf. Bei uns im Norden, auf der Insel Norderney. Ende Juli ist er da und jetzt hört ihr ihn bei uns. Hier ist er, Robin Schulz, mit einem sehr geilen Track, wie ich finde, für den Sommer. Hier ist Embers. Schönen guten Morgen.

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0: Und es fehlen nicht mehr viele.
1: Nur noch 5. Norwegen, Katar, Senegal, Elfenbeinküste und Ägypten.
0: Also, kennt ihr jemanden, der seine Wurzeln in einem dieser Länder hat?
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2: Guten Morgen, 8:30.
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2: Gefühlt reden heute ja alle über Fußball. Frauke hat uns aber über die Enjoy-App geschrieben: Ich bin noch so schockiert über den Amoklauf in Stade, dass ich überhaupt nicht an Fußball denken kann. In Stade hatte ein Mann in einer Mutter-Kind-Wohngruppe gestern 5 Menschen erschossen. Ein weiteres Opfer ist kurz danach im Krankenhaus gestorben. Jenny Kallenbrunn aus den Enjoy-Infos. Was wissen wir denn inzwischen zu dem Fall?
3: Ja, alle 6 Todesopfer waren Mitarbeitende der Einrichtung und des Jugendamts. Das hat die Polizei auf einer Pressekonferenz gesagt. In dieser Einrichtung werden Mütter und ihre Kinder betreut und der mutmaßliche Täter ist ein 45 Jahre alter Mann. Er wurde festgenommen. Was zu den Hintergründen bisher bekannt ist, sagt uns Enjoy-Reporter Thies Jagels.
4: Bei diesem Mann soll es sich um einen Vater einer 3 Monate alten Tochter handeln, zu der es eben einen Sorgerechtsstreit bzw. eine Klärung gab mit dem Jugendamt und dieser Mutter-Kind-Einrichtung, wo die Mutter des Kindes mit dem 3 Monate alten Baby untergebracht war und wo man eben über das Sorgerecht und das weitere Vorgehen sprechen wollte. Hintergrund ist da wohl, dass der Mann als gewaltbereit wohl auch galt. Aber offenbar ging man nicht davon aus, dass er eine Waffe zieht.
3: Für Deutschland ist die Fußball-WM vorbei. Gestern hat das deutsche Team gegen Paraguay verloren. Erst stand es 1:1, nach Elfmeterschießen dann 3:4. Und wie das in der K.O.-Runde eben so ist, Deutschland ist damit raus aus der WM. Raus ist auch Japan. In dem Spiel hat gestern Brasilien 2:1 gewonnen und die Niederlande sind raus nach Elfmeterschießen gegen Marokko. Damit haben es also Paraguay, Brasilien und Marokko ins Achtelfinale geschafft. Nach den schweren Erdbeben in Venezuela steigt die Zahl der Toten weiter. 1.700 Todesopfer sind bisher offiziell bestätigt. Vermutlich gibt es aber noch viel mehr, denn etwa 40.000 Menschen werden noch vermisst. Laut Fachleuten wird es auch immer weniger wahrscheinlich, dass noch Überlebende aus den Trümmern gerettet werden können. Mit einem Kescher, einem Netz und einer Transportbox haben Polizisten gestern einen Affen eingefangen. Der war auf einem Parkplatz im Kreis Lüneburg in Niedersachsen rumgelaufen. Der Affe wurde in eine Auffangstation gebracht. Wenn ihr wisst, zu wem der gehören könnte, dann könnt ihr der Polizei Bescheid sagen.
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2: Mit den aktuellen Temperaturen aus dem Norden: am Holzbergturm in Malente in Schleswig-Holstein 16 Grad, an den Elbbrücken in Hamburg 15. Dazu gibt's heute einen Mix aus Sonne und Wolken. Erstmal bleibt's auch meistens trocken. Zum Abend hin kann's aber vom Süden her noch ein paar Schauer und Gewitter geben. Bei maximal 21 bis 28 Grad. 8.33 Uhr, bitte immer noch Achtung auf der A24 Hamburg Richtung Berlin. Zwischen Neuruppin Süd und Fehr-Berlin werden Gegenstände auf die Straße geworfen. Dann haben wir die Staus. Die A1 Osnabrück Richtung Bremen ist zwischen Dreieckstur und Bremen-Brenkung nach einem Unfall gesperrt. Die Umleitung führt euch über die U27. A1 Bremen Richtung Lübeck zwischen Maschener Kreuz und Norderelbbrücke 8 Kilometer. Dann die A2 Berlin Richtung Hannover zwischen Irxleben und Bornstedt 7 Kilometer Stau wegen Bergungsarbeiten. A2 Berlin Richtung Hannover nochmal zwischen Peine-Ost und Himmel Wald 6 Kilometer im Baustellenbereich. Dann die A2 Hannover Richtung Berlin. Zwischen Irxleben und Kreuz Magdeburg ist es immer noch wegen Hitzeschäden gesperrt. Dadurch staut es sich natürlich. Die Umleitung führt euch über die U63. A7 Hannover Richtung Hamburg. Zwischen Vlehstedt und Marmsdorf 4 Kilometer. Die A20 Kreuz Uckermark Richtung Lübeck ist zwischen Dummersdorf und Kreuz Rostock wegen Bauarbeiten bis Donnerstag ca. 16 Uhr gesperrt. Und die A24 Hamburg Richtung Berlin ist zwischen Hagenow und Wübelin auch wegen Bauarbeiten bis 16 Uhr dicht. Euch eine gute und sichere Fahrt.
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2: Ohne Greg, der hat frei. Und bitte noch einmal voll machen. Gerne mit Haube. Das sagen wir wahrscheinlich nachher an der Tankstelle, denn heute endet auch noch der Tankrabatt. Wie das jetzt mit den Spritpreisen so weitergeht, das klären wir gleich bei Nice to Know in 6 Minuten.
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0: Na moin, Giorno, Enjoys hier. 20 vor 9 haben wir's. Und na, ihr kleinen Sparfüchse, jetzt auf dem Weg zur Arbeit nochmal voll tanken. Es wäre vielleicht eine Idee, denn heute endet der Tankrabatt. Aber was heißt es eigentlich für uns?
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0: Genau, jetzt gibt's wieder ein bisschen Wissen to go. Jonas aus dem Enjoy-Team, geht der Liter Benzin jetzt wieder in schwindelerregende Höhen?
2: Ja, das ist leider der berühmte Blick in die Glaskugel. Ne? Ob 2,19 Euro oder am Ende doch nur 2,02 Euro, das werden die nächsten Tage zeigen. Teurer wird's wohl auf jeden Fall, zumal der Tankrabatt schon ordentlich was gebracht hat. Also laut einem Münchner Forschungsinstitut war Benzin seit dem Tankrabatt im Schnitt tatsächlich 17 Cent billiger. Bei Diesel waren es durchschnittlich knappe 12 Cent.
0: Das ist schon einiges. Also heute nochmal voll machen den Tank, oder?
2: Ja, auf jeden Fall. Das sagt auch der ADAC. Gegebenenfalls wird es heute schon ab 12 Uhr etwas teurer. Der große Preissprung, der wird dann ab morgen 12 Uhr erwartet. Entsprechend voll kann es dann heute auch an der Tanke werden. Schon mal als kleine Warnung. Mhm. Die 12-Uhr-Regelung, die soll übrigens bleiben. Also jede Tankstelle darf nur einmal am Tag ihre Preise erhöhen. Und das immer um 12 Uhr.
0: Tja, dann viel Spaß an der Säule und danke Jonas.
2: Gerne.
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Enjoys hier, 8.48 Uhr. Wolken, Sonne, Regen. Das ist der Plan für heute im Norden. Dazu maximal 21 bis 28 Grad. Und das Berghain kennt ihr, oder? In Berlin, der wahrscheinlich exklusivste Techno-Club Europas, wahrscheinlich sogar der Welt. Da soll ja so eine krasse Türpolitik am Start sein. Aber sie hier ist reingekommen. Billie Eilish, das hat jetzt eine Freundin von ihr in einem Interview erzählt. Als Billie letztes Jahr auf Welttournee war und ihr Berlin-Konzert hatte, ist sie wohl erstmal schön im Berghain feiern gewesen. Kleiner Funfact, Tech-Milliardär Elon Musk hat das wohl auch schon mal versucht, wurde an der Tür aber abgewiesen. Gut, Billie ist halt auch sympathisch. Hört ihr

0: dass ihr mit am Start seid. Enjoy ist hier. 5 vor 9 haben wir es. Und ja, Deutschland ist raus bei der Fußball-WM. Ich hätte mir auch gewünscht, dass ich euch heute Morgen was anderes sagen kann. Im 16. Finale war heute Nacht Schluss im Elfmeterschießen gegen Paraguay. Und das, obwohl Paraguay quasi von jedem Experten zum klaren Underdog erklärt wurde vor dem Spiel. Auch von unserem WM-Reporter Martin. Also, was hast du zu deiner Verteidigung zu sagen?
1: Ja, ich kann dir nur voller Demut sagen, Glückwunsch Paraguay. Und ich entschuldige mich in aller Form für meinen überheblichen 4:1-Tipp gestern, indem ich euch und allen Hörerinnen und Hörern von Enjoy ein dickes, fettes Sorry zurufe, habe ich dem Bundestrainer immerhin was voraus. Julian Nagelsmann hat es nach dem Ausscheiden nicht für nötig gehalten, sich bei irgendwem zu entschuldigen. Ich werfe mich in den Staub. Sorry nochmal.
0: Also Entschuldigung angenommen. Aber sag mal, wie haben denn eigentlich die deutschen Spieler nach der Niederlage reagiert? Direkt alle ab in den Bus?
1: Nee, die sind mit versteinerter Miene erstmal an den Mikrofonen vorbeigelaufen und Kapitän Kimmich hat Manuel Neuer getröstet. Für ihn war es das ja in der Nationalmannschaft. Was für ein bitterer Abschied. Jeder ist dann für sich erstmal in die Kabine und etwas später haben sich Trainer und Spieler dann den Fragen der Journalisten gestellt.
0: Okay, und was meinst du, wird Nagelsmann jetzt als Bundestrainer zurücktreten?
1: Ich sehe da keine andere Lösung. Ich bin immer noch fassungslos, was er nach dem Abpfiff gesagt hat bei den Kollegen vom ZDF.
2: Ja, ich stehe zur Verfügung. Wenn der DFB das möchte, dann mache ich die EM28 und wenn nicht, dann müssen sie es mir sagen.
1: Da fehlt aus meiner Sicht echt die Demut vor dem Amt. Keine Entschuldigung bei den Fans, kein Zeichen der Reue. Stattdessen spricht er über das nächste Turnier. Da geht es natürlich auch um Abfindung. Da geht es um sehr, sehr viel Geld und der DFB sagt erstmal, nee, der ist immer noch der Richtige, aber die Unterstützung wird bröckeln und in den nächsten Tagen oder Wochen wird es da eine Entscheidung geben und eine tragfähige Lösung und ich glaube, dass sie Jürgen Klopp fragen, ob er das Amt übernimmt und er wird ja sagen.
0: Klare Worte von unserem WM-Reporter Martin. Dankeschön. Also Deutschland ist raus bei der WM. Sagt gerne mal Bescheid über die Enjoy-App. Habt ihr es geguckt? Seid ihr sauer? Seid ihr enttäuscht? Oder sagt ihr, das interessiert mich überhaupt nicht? Alles ist erlaubt heute Morgen. Guten Morgen.

0: Guten Morgen, gleich 9 Uhr.
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0: Ja, ich habe es eben schon gesagt, Deutschland ist raus aus der WM. Das finden aber gar nicht alle schlimm. Tina hat uns über die Enjoy-App geschrieben, ich gönne es jedem kleinen Land, welches bei der WM weiterkommt und wünsche denen auch mal einen WM-Sieg. Jenny Kallenbrunn aus den Enjoy-Infos, erzähl nochmal, wie das gestern alles so lief.
2: Ja, Deutschland hat gestern gegen Paraguay verloren, nach Elfmeterschießen mit 3:4. Davor stand es 1:1 und damit ist Deutschland eben raus aus der WM. Auch Japan ist rausgeflogen gestern. In dem Spiel hat Brasilien 2:1 gewonnen und die Niederlande sind raus nach Elfmeterschießen gegen Marokko. Damit haben es also Paraguay, Brasilien und Marokko ins Achtelfinale geschafft. Gestern hat ein Mann in einer Mutter-Kind-Wohngruppe in Stade in Niedersachsen 5 Menschen erschossen. Ein weiteres Opfer starb kurz danach im Krankenhaus. Die Polizei sagt, alle 6 Todesopfer waren Mitarbeitende der Einrichtung und des Jugendamts. Als Motiv vermutet die Polizei einen Streit ums Sorgerecht. Der mutmaßliche Täter ist ein 45 Jahre alter Mann. Er hatte gestern einen Termin in der Einrichtung. Mehr dazu weiß Enjoy-Reporter Jan-Bastian Buck.
3: Die Tochter sei mitsamt der Mutter dort untergebracht gewesen, teilte die Polizei auf einer Presse. Konferenz mit. Weil der Vater als auffällig galt, sollte das Gespräch in großer Runde stattfinden. Dabei soll der 45-Jährige dann eine Waffe gezogen und auf die Mitarbeitenden der Einrichtung und des Jugendamtes geschossen haben. 5 der Opfer starben noch am Tatort, eine weitere Person später im Krankenhaus. Der Verdächtige und eine weitere Person wurden nach einem Fluchtversuch festgenommen. Die Tat löste bundesweit Entsetzen aus.
2: Ultra Fast Fashion. Das sind Kleidungsstücke, die schnell und extrem günstig produziert werden und im Laden ganz wenig kosten. Die sorgen jedes Jahr aber auch für tonnenweise Müll. Frankreich verbietet deshalb jetzt Werbung für Billigkleidung. Das Gesetz dazu wurde gestern Abend beschlossen. Dieses Werbeverbot soll ab dem nächsten Jahr gelten und es betrifft auch Influencer. Frankreich will die Hersteller außerdem verpflichten, Geld für den Umweltschutz zu zahlen.
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0: Und hier kommen die aktuellen Temperaturen am Marktplatz in Friedrichstadt in Schleswig-Holstein 18 Grad, am Bootsverleih in Schwan in Mecklenburg-Vorpommern schon 20. Dazu gibt's heute so einen Mix aus Wolken und Sonne. Es bleibt erstmal trocken. Zum Abend hin kann es vom Süden her aber einige Schauer und zum Teil auch wieder Gewitter geben bei maximal 21 bis 28 Grad. 9:02 Uhr, wir schauen mal auf die Straßen. In Neumünster im Stadtteil Wittorf kommt es erstmal aufgrund des Brandes eines Gebäudekomplexes zu einer massiven Rauchentwicklung. Schließt da bitte Fenster und Türen und schaltet Lüftungen und Klimaanlagen ab. Und bitte meidet das betroffene Gebiet gerade. Dann haben wir Staus und Sperrungen. Die A1 Osnabrück Richtung Bremen ist zwischen Dreieckstur und Bremen-Brinkungen nach einem Unfall gesperrt. Da ist es natürlich auch schon voll. Es gibt eine Umleitung für euch über die U27. A1 Bremen Richtung Lübeck zwischen Maschener Kreuz und Norderelbbrücke 8 Kilometer. A2 Berlin Richtung Hannover zwischen Irxleben. Na, jetzt ist es hier gerutscht. Zwischen Irxleben und Bornstedt 7 Kilometer wegen Bergungsarbeiten. Im weiteren Verlauf zwischen Peine Ost und Hemelerwald 6 Kilometer im Baustellenbereich. Die A2 Hannover Richtung, es rutscht leider immer. Irgendwas scheint hier nicht zu funktionieren. So, die A2 Hannover Richtung Berlin ist zwischen Irxleben und Kreuz Magdeburg wegen Straßenschäden gesperrt. Dann haben wir die A7 Hannover Richtung Hamburg zwischen Fleestedt und Marmsdorf 4 Kilometer. A20 Kreuz Uckermark Richtung Lübeck ist zwischen Dommersdorf und Kreuz Rostock wegen Bauarbeiten bis Donnerstag gesperrt. Und A24 Hamburg Richtung Berlin ist zwischen Hagenow und Wöbelin wegen Bauarbeiten bis 16 Uhr dicht. Haben wir doch noch hingekriegt. Gute Fahrt!
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0: Ohne Greg, der hat frei. Und wir stellen uns mal vor, ihr habt so einen richtig geilen Abend im Restaurant. Essen hat geschmeckt, Getränke waren lecker. Was gebt ihr am Ende an Trinkgeld? Ein 5er, ein 10er, mehr, weniger? Wir haben mal unsere Seniorinnen und Senioren aus der Grauen Schlau-WG gefragt. Sind die geizig oder hauen die vielleicht gleich den Fuffi auf den Tisch? Das hören wir uns an in 6 Minuten.
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0: Wunderschönen guten Morgen, Angel ist hier. 8:50 haben wir es. 10% oder wie macht ihr das? Trinkgeld, heute auch großes Thema in unserer Grau und Schlau-WG.
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0: Hier schnappt sich unser Kollege Martin immer die weisesten Menschen der Gesellschaft, Frauen und Männer Ü 80. Heute mit der Frage, wie machen Sie das eigentlich mit Trinkgeld? Gibt es da so eine Faustformel?
2: Oh, mein Schwiegersohn hat immer gesagt 10%. Mhm. Aber ich gebe eigentlich ganz gerne so Trinkgeld, dass auch die Küche was kriegt. Ich sage dann immer nur, schönen Gruß an die Küche, das hat geschmeckt. Mhm. Ich gebe auch immer mal, wenn ich zum Arzt gehe, da stecke ich dann schon mal einen Euro rein.
3: Auch wenn die Diagnose schlecht war?
2: Ja, da könnt ihr ja nichts für.
3: Helga, was war das meiste Trinkgeld, was du gegeben hast?
4: Ich glaube, das war 5 Euro. Mhm. Ich bin ein bisschen sparsam erzogen worden.
3: Hast du schon mal kein Trinkgeld gegeben?
5: Ja, weil er auch ein bisschen frech war.
3: Was hat er gemacht?
5: Naja, war mit der Freundin.
3: Du warst mit der Freundin da?
5: Ja, und dann hat er so Äußerungen gemacht und habe ich gesagt, da ist die Grenze.
3: Hat er sie angeflirtet?
5: Ja, ja. Ja,
3: das ist ja frech.
5: Das ist frech, ne?
3: Zu Recht kein Trinkgeld gegeben, ja. Gab es die Freundin noch lang?
5: Nein.
3: Die kam mit dem Wirt zusammen jetzt.
5: So, ja.
3: Die ist mit dem Kellner zusammengekommen?
5: Ja.
3: Das ist nicht dein Ernst.
5: Hart, ne?
3: Wirklich?
5: Ja.
3: Also hat das Flirten tatsächlich was gebracht?
5: Ja, sicher.
3: Das ist ja hart.
5: Da bin ich nicht mehr hingegangen.
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0: Happy Dienstag. Ihr seid bei Enjoy. 9.18 Uhr haben wir es. Einige Wolken sind heute mit am Start. Zwischendurch gibt es trockene Phasen mit Sonne, aber auch ein bisschen Regen ist angesagt. Und natürlich schnacken wir heute Morgen ganz viel über das deutsche Ausscheiden bei der Fußball-WM in der Nacht gegen Paraguay. Und was das so mit euch macht oder vielleicht auch gar nicht macht. Hajo schreibt über die Enjoy-App, mir ist die WM völlig egal. Hab nur bei Instagram gesehen, dass Deutschland raus ist und es hat mich null gejuckt. Isabel dagegen nimmt es schon mit. Sie schreibt, ich bin total enttäuscht, dass Deutschland raus ist. Und ich finde, dass das zurückgenommene Tor eine Fehlentscheidung war. Ja, es geht um das deutsche Tor in der Verlängerung. Fabian ist da auch enttäuscht.
1: Also ich finde es ja persönlich schon ein bisschen schade, dass wir ausgeschieden sind. Aber wenn man es mal realistisch betrachtet, naja, irgendwie bin ich die letzten zwei Spiele sowieso eingeschlafen. Zu den späten Uhrzeiten ist vielleicht die nächste WM dann wieder interessanter, wenn da wieder andere Zeiten sind. Von daher ein lachendes und ein weinendes Auge.
0: Schön zusammengefasst, also Fabians Blick geht in die Zukunft. Wie geht's denn euch nach dem WM aus? Was habt ihr so für Feelings in euch? Sagt gerne mal Bescheid über den Messenger in der kostenlosen Enjoy-App. Ihr wisst ja, geteiltes Leid ist halbes Leid. Aber vielleicht sagt ihr auch, was, WM? Habe ich gar nicht mitbekommen.

0: schon wieder 9.25 Uhr. Hier ist eure Enjoy Morning Show. Und Achtung, Leute, jetzt gibt's ein paar crazy Tiermeldungen auf den Dienstag. Denn theoretisch kann ich aktuell bei mir in Elmshorn aus dem Haus gehen und plötzlich steht ein Känguru vor mir. Das hüpft dann nämlich gerade frei rum, Jonas aus dem Enjoy-Team.
1: Ja, zumindest wurde es da am Wochenende zum letzten Mal gesehen. Auf dem Parkplatz eines Elektrofachmarkts.
0: Ach da.
1: Also, ja, 4 Polizeibeamte haben versucht, das Tier einzufangen. Es war dann leider doch schneller. Wenn du oder jemand anders aus einem Zorn das Tier sieht, übrigens gerne melden bei der Polizei oder der Feuerwehr.
0: Machen wir. Und 2 andere wilde Tiere sind schon wieder eingefangen worden. Mhm. Was ist denn los bei uns im Norden?
1: Ja, also letzte Woche ist die Polizei in Cuxhaven gerufen worden, weil Passanten dachten, sie hätten ein Krokodil gesehen. War dann am Ende nur eine riesige Echse. Ich finde aber ehrlicherweise auch, ich habe das Foto gesehen,
0: ja,
1: sie sieht schon sehr ähnlich aus zum Krokodil.
0: Okay.
1: Also sowas Größe,
0: ja?
1: Muster auf der Haut betrifft und so. Die Echse war aus einem privaten Haushalt ausgebüxt. Die ist mittlerweile wieder zu Hause. Am Sonntag hat die Feuerwehr im Kreis Lüneburg dann aber noch einen kleinen Affen eingefangen. Wo der herkommt, ist bislang noch unklar.
0: Was haben die Leute denn zu Hause? Ich hatte einen Hasen, Alter. Ja, das war das Höchste
1: Hamster.
0: Der Gefühle. Wir halten fest, Echse und Affe sind wieder eingefangen. Falls ihr einen Känguru in Elmshorn seht, sagt da gerne Bescheid.
1: Mhm.
0: Vielleicht aber auch schon in Pinneberg, kann auch schon weiter gehoppelt sein.
1: So.
0: Also ich sag mal, Elmshorn in und um Umgebung.

0: nochmal auf die Straßen bei uns, beziehungsweise erstmal gibt es eine wichtige Meldung. In Neumünster im Stadtteil Wittorf kommt es aufgrund des Brandes einer Lagerhalle zu einer massiven Rauchentwicklung. Schließt da bitte Fenster und Türen und schaltet die Lüftungen und Klimaanlagen ab und meidet das betroffene Gebiet. Dann gucken wir auf die Straßen. Die A1 Osnabrück Richtung Bremen zwischen Dreieckstur und Bremen-Brinkum nach einem Unfall gesperrt. A1 Bremen Richtung Lübeck zwischen Maschener Kreuz und Norderelbbrücke 8 Kilometer Stau. A2 Berlin Richtung Hannover zwischen Irxleben und Bornstedt 7 Kilometer wegen Bergungsarbeiten. Zwischen Irxleben und Kreuz Magdeburg auch immer noch wegen Straßenschäden gesperrt. Die Umleitung führt euch über die U63. A7 Hannover Richtung Hamburg zwischen Fleestedt und Marmsdorf 4 Kilometer. Die A20 Kreuz Uckermark Richtung Lübeck ist zwischen Dummersdorf und Kreuz Rostock wegen Bauarbeiten bis Donnerstag ca. 16 Uhr gesperrt. Und die A24 Hamburg Richtung Berlin ist zwischen Hagenow und Wübbelin wegen Bauarbeiten bis 16 Uhr dicht. Euch eine gute und sichere Fahrt.
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0: Ohne Greg, der hat frei, der ist nächste Woche wieder am Start. Und wie sieht's eigentlich aus mit eurem privaten Fußball-Sticker-Album? Ist das schon voll oder fehlt da noch total viel? Weil wir haben ja eins gemeinsam mit dem ganzen Norden und ich sag mal so, viel fehlt da nicht mehr. Ihr seid kurz davor, die Challenge mit Lars zu wuppen. Welche Länder neu drin sind und noch fehlen, das checken wir gleich mal in 6 Minuten.
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0: 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Na, herzlichen Dank fürs Einschalten. 9.37 Uhr, ihr seid bei Enjoy. Und ja, es ist, wie es ist. Deutschland ist raus bei der Fußball-WM. Brasilien dagegen hat es gestern ins Achtelfinale geschafft.
1: Das Martinelli, Tor, Goal, Brasil! Gabriel Martinelli macht das 2-1. Brasilien dreht das Spiel und Brasilien macht einen Riesenschritt ins Achtelfinale.
0: Ja, und jetzt ist Brasilien auch in unserem Enjoy-Stick-Album drin.
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0: Eure aktuelle Mission lautet, füllt gemeinsam mit unserem Kollegen Lars unser Enjoy-WM-Sticker-Album auf enjoy.de. Aber anstelle von klassischen Stickern brauchen wir Selfies von euch. Also von Menschen aus dem Norden mit Wurzeln aus den 48 Teilnehmerländern der Fußball-WM. Lars, Brasilien ist jetzt auch vertreten. Von wem kommt das Selfie?
3: Paulo, der hat ein Restaurant in Hamburg. Ich habe ihn da einfach mal überrascht und ihn gefragt, was ist denn für dich so typisch brasilianisch?
4: Ich glaube, das ist Spontanität. Das hast du jetzt gerade gemerkt. und auch, weiß ich nicht, also ist ein Mix, ist diese Freundlichkeit, wir sind sehr herzlich, wir versuchen immer, wie man sagt, von einer Limeta eine Caipirinha zu machen.
3: Und ich habe dich gerade abgefangen, weil du fährst gleich nach Brasilien, du fliegst gleich nach Brasilien. Urlaub?
4: Ja, genau, also vor 2 Wochen, ich muss quasi meine Akku, meine Batterie wieder aufladen und natürlich in die Heimat, Brasilien.
3: Und vorher brauchen wir noch ein Selfie von dir, das machen wir jetzt.
4: Ja, sehr gerne, los.
0: Also, Brasilien ist dabei, check gerne mal das Album auf enjoy.de und falls ihr jemanden aus Ägypten, Senegal, Katar oder Norwegen kennt, bitte unbedingt ein Selfie schicken über die Enjoy-App. Vielen Dank.

Joyce hier. 21:45 haben wir es. Und wenn ich jetzt aus dem Studio rausgucke, dann sieht es komplett anders aus als vor einer Stunde. Da war noch richtig Sonne am Start. Jetzt viele, viele Wolken. So geht's den Tag auch rüber weiter. Mix aus Sonne und Wolken und zwischendurch kann es auch mal nass werden. So, die Top 3 heftigsten Girlgroups aller Zeiten. Die hier ja auf jeden Fall, oder? Ist klar, Destiny's Child einfach mit Beyoncé. Dann, wen haben wir noch? Die Spice Girls würde ich jetzt auch nicht unterschlagen. Blackpink erleben ja auch gerade komplett den Hype. Und die hier solltet ihr auch auf dem Plan haben. Flo, 3 Girls aus London. Und die gönnen wir uns jetzt direkt. Hier ist Flo ganz neu für euch mit Lick It by Enjoy. Guten Morgen.

0: Jono Enjoy ist hier, 9.51 Uhr haben wir es und das war gefühlt wie ein großer Sitzkreis heute Morgen hier in der Show. Ihr habt alles rausgelassen, eure Feelings zum WM-Aus von Deutschland aus der Nacht. Tim zum Beispiel hat über die Enjoy-App geschrieben, moin, also ich bin schon traurig und enttäuscht. Ich kann nur hoffen, dass es bald Änderungen gibt, sodass ich die Leidenschaft der einzelnen Spieler wieder sehe. Dani wird noch ein bisschen deutlicher, aber letztendlich, wenn man spielt wie eine Gurkentruppe und nicht wie eine Spitzenmannschaft, kann man auch nichts anderes erwarten als eine Niederlage. Und Ella ist einfach nur geschockt, vor allem auch wegen des nicht gegebenen deutschen Tors in der Verlängerung.
1: Ich bin immer noch fassungslos, ehrlich gesagt, weil ich glaube, dass das eine Fehlentscheidung war vom Schiedsrichter. Weil wir hatten das zweite Tor, ja, die Deutschen haben ihr Bestes gegeben. Und es sollte einfach nicht sein.
0: Ja, so ist es wohl. Jan aus Hamburg hat aber auch was Positives gefunden. Er schreibt, wir hatten immerhin in den letzten 12 Jahren 10 WM-Spiele mehr als Italien. Das ist ein bisschen gemein. Vielen Dank auf jeden Fall für eure ganzen Nachrichten heute Morgen. Es hat mir sehr viel Spaß bereitet, auch nach dieser Niederlage. Ich wünsche euch jetzt einen entspannten Tag. Viel Spaß mit Ronja und wir hören uns morgen früh ab 6.

0: 10 Uhr haben wir es.
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0: Ihr habt von dem furchtbaren Fall gestern bestimmt mitbekommen. In Stade hatte ein Mann in einer Mutter-Kind-Wohngruppe gestern 5 Menschen erschossen. Ein weiteres Opfer ist kurz danach im Krankenhaus gestorben. Jenny Kallenbrunn aus den Enjoy-Infos. Was wissen wir inzwischen zu dem Fall?
2: Ja, alle 6 Todesopfer waren Mitarbeitende der Einrichtung und des Jugendamts. Das hat die Polizei gesagt. In dieser Einrichtung werden Mütter und ihre Kinder betreut. Der mutmaßliche Täter ist ein 45 Jahre alter Mann. Der wurde festgenommen. Und was bisher zu den Hintergründen bekannt ist, sagt uns Enjoy-Reporter Thies Jagels.
3: Bei diesem Mann soll es sich um einen Vater einer 3 Monate alten Tochter handeln, zu der es eben einen Sorgerechtsstreit bzw. eine Klärung gab mit dem Jugendamt und dieser Mutter-Kind-Einrichtung, wo die Mutter des Kindes mit dem 3 Monate alten Baby untergebracht war und wo man eben über das Sorgerecht und das weitere Vorgehen sprechen wollte. Hintergrund ist da wohl, dass der Mann als gewaltbereit wohl auch galt, aber offenbar ging man nicht davon aus, dass er eine Waffe zieht.
2: 2 Monate lang konnten wir ein bisschen günstiger tanken, weil der Staat die Steuer auf Benzin und Diesel gesenkt hatte. Heute ist der letzte Tag beim Tankrabatt. Einiges von dem gesparten Geld haben die Konzerne aber gar nicht an uns weitergegeben, sondern einbehalten. Das hat das IFO-Institut ausgerechnet. Trotzdem wird tanken morgen dann wohl wieder teurer. Erwartet werden 17 Cent pro Liter. Das sehen wir dann ab morgen 12 Uhr mittags. Für Deutschland ist die Fußball-WM vorbei. Gestern hat das deutsche Team gegen Paraguay verloren. Es stand erst 1:1, nach Elfmeterschießen dann 3:4. Und wie das bei der K.O.-Runde nun mal so ist, Deutschland ist damit raus aus der WM. Raus ist auch Japan. In dem Spiel hatte gestern Brasilien 2:1 gewonnen. Und die Niederlande sind raus nach Elfmeterschießen gegen Marokko. Damit haben es also Paraguay, Brasilien und Marokko ins Achtelfinale geschafft.
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0: Ja, so lässt sich das aushalten. 21 Grad maximal heute auf Norderney, maximal 23 Grad in Eckernförde in Schleswig-Holstein und 28 maximal in Basinghausen in Niedersachsen. In Mecklenburg-Vorpommern heute überwiegend sonnig und überwiegend trocken. Am Nachmittag und Abend vom Süden her so ein paar Regenschauer, vereinzelt auch wieder dicke Gewitter mit dabei. Morgen dann auch ziemlich durchwachsen. Sonne, Wolken, Schauer, Gewitter, ist alles dann wieder im Wechsel mit dabei. In Neumünster im Stadtteil Wittorf kommt es aufgrund eines Brandes in einer Lagerhalle zu ganz viel Rauchentwicklung. Bitte macht da Fenster und Türen zu und schaltet Lüftungen und Klimaanlagen ab und versucht das betroffene Gebiet zu vermeiden. In Neumünster im Stadtteil Wittorf brennt es und deswegen ist da wirklich richtig viel Rauch unterwegs. A1 Osnabrück Richtung Bremen zwischen Dreieck Stur und Bremen-Hemeling 8 Kilometer Stop and Go von der Baustelle. A2 Berlin Richtung Hannover zwischen Ilxleben und Bornstedt 7 Kilometer Stop and Go wegen Bergungsarbeiten. A2 Hannover Richtung Berlin zwischen Ilxleben und Kreuz Magdeburg Hitzeschäden, deswegen ist da alles gesperrt und es staut sich. Eine Umleitung führt euch über die U63. A7 Hamburg Richtung Hannover, da hat mal jemand wieder die Höhenkontrolle ausgelöst, deswegen ist der Elbtunnel gesperrt. A20 Kreuz Uckermark Richtung Lübeck zwischen Dummersdorf und Kreuz Rostock wegen einer Baustelle bis Donnerstagnachmittag 16 Uhr gesperrt. Und A24 Hamburg Richtung Berlin zwischen Hagenow und Wöbbelin wegen einer Baustelle bis heute 16 Uhr gesperrt. Das war's erstmal. Gute Fahrt euch.
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0: Ja, also ich komme ja hier eigentlich wirklich jeden Tag mit guter Laune rein. Heute ist ehrlich gesagt Mittel. Mir ist mein kompletter Kaffeebecher im Rucksack ausgelaufen. Aufs Handy. In den Fahrzeugschein. Und das Allerschlimmste, in meine Brotbüchse mit meinen liebevoll geschmierten Stullen. Ich bin wirklich fünffeucht, gehe gleich wieder nach Hause. Und dann hat Deutschland gestern auch noch verloren. Also irgendwie weiß ich nicht. Gebt mir bitte noch 5 Minuten, ich krieg mich wieder ein. Und vielen Dank, dass ich das mal kurz hier rauslassen durfte bei euch.
4: Ich brauche erstmal einen kleinen Stimmungstest. Wie ist die Stimmung hier? Zicke, zacke, zicke, zacke. Schlecht.
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0: So, heute tanken wir alle nochmal auf. Und das meine ich jetzt gar nicht im übertragenen Sinne. Ich meine wirklich, schleppt euer Auto nochmal zur Tanke.
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0: Das ist unsere Alltagswissensrubrik aus eurer Enjoy Morning Show mit Martina und Greg und Mittagskollegin Saskia. Heute ist ja der letzte Tag mit Tankrabatt. Mhm. Das heißt, sehr wohl ab morgen wird es wohl teurer.
2: Ja, es wird safe teurer. Die Frage ist nur, wie viel? Also ob 2,19 oder am Ende doch nur 2,02 Euro pro Liter. Das werden die nächsten Tage zeigen.
0: Also schlau wäre es heute nochmal voll zu machen, das Auto.
2: Auf jeden Fall. Das sagt übrigens auch der ADAC. Also gegebenenfalls wird es heute schon ab 12 Uhr so ein bisschen teurer. Ja, der große Preissprung, der wird dann ab morgen 12 Uhr erwartet. Entsprechend voll kann es dann halt auch an der Tanke werden. Und diese 12-Uhr-Regelung, die soll übrigens bleiben. Also jede Tankstelle darf nur einmal am Tag ihre Preise erhöhen und das immer um 12 Uhr mittags.
0: Ja, schade, weil ich wollte heute eigentlich vor der Arbeit noch ranfahren, war aber so spät dran. Jetzt bin ich hier bis 14 Uhr ins Studio gefesselt. Also wenn ihr die Möglichkeit habt, jetzt nochmal fix losfahren, voll tanken und bringt mir was mit, okay?
2: Danke.
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0: Wir haben es kurz nach 10:30. Und check mal die Straßen. Achtung bitte, in Neumünster im Stadtteil Wittorf. Da hat eine Lagerhalle gebrannt. Und zwar haben sich da Akkus entzündet von E-Scootern. Es kommt zur massiven Rauchentwicklung. Bitte schließt Fenster und Türen, schaltet die Lüftungen und Klimaanlagen ab, damit der Rauch da nicht reinkommt. Und wenn es geht, meidet das betroffene Gebiet. Dann geht's auf die A1 Osnabrück Richtung Bremen. Zwischen Dreieck Stur und Bremen-Hemeling 6 Kilometer Stop and Go von der Baustelle. A2 Berlin Richtung Hannover. Zwischen Kreuz Magdeburg und Bronn steht 9 Kilometer Stau wegen Bergungsarbeiten. A2 Berlin Richtung Hannover, zwischen Peine Ost und Himmeler Wald 5 Kilometer Stop and Go in der Baustelle. A2 Hannover Richtung Berlin, zwischen Ilxleben und Kreuz Magdeburg Hitzeschäden auf der Straße. Deswegen ist da alles gesperrt und es staut sich ein paar Minuten. Eine Umleitung führt euch über die U63. A7 Flensburg Richtung Hamburg, zwischen Hamburg-Schnelsen Nord und Stellingen 4 Kilometer Stop and Go. A20 Kreuz Uckermark Richtung Lübeck, zwischen Dummersdorf und Kreuz Rostock wegen einer Baustelle bis Donnerstag 16 Uhr gesperrt. Und A24 Hamburg Richtung Berlin zwischen Hagenow und Wörbelin wegen einer Baustelle bis 16 Uhr gesperrt. So, und das war's erstmal. Gute Fahrt euch.
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würde mich an dieser Stelle auch nicht mehr wundern, wenn jetzt noch irgendjemand einen Dinosaurier am Deich sichtet. Hier ist Ronja in eurem Enjoy-Mittag. Der Norden auf einmal komplett wild. Am Wochenende wurde in Elmshorn ein Känguru gesehen und die Polizei hat es versucht einzufangen, aber die Dinger sind sehr, sehr schnell. Also falls ihr das seht, es ist doch unterwegs, gebt gerne der Polizei Bescheid. Das ist kein Scherz. Eine Woche vorher wurde in Cuxhaven die Polizei gerufen, weil jemand ein Krokodil gesehen hat. Da hat sich am Ende rausgestellt, das war einfach nur in Anführungsstrichen eine riesige Echse, die ist aus einem privaten Haushalt ausgebüxt. Und am Sonntag hat die Feuerwehr bei Lüneburg dann auch noch einen Affen eingefangen. Da ist nicht so ganz klar, wo der herkam. Gut, und damit herzlich willkommen im Sommerloch, weil da ist immer irgendwie irgendwas Komisches mit komischen Tieren.

0: So, Fußball-Weltmeisterschaft für die deutsche Mannschaft ist vorbei, aber für den Norden geht es ja noch weiter. Eure aktuelle Mission: füllt gemeinsam mit unseren Kollegen Lars unser WM-Sticker-Album auf enjoy.de. Aber anstelle von klassischen Stickern brauchen wir Fotos von euch, von Menschen aus dem Norden. Also wenn ihr aus einem der 48 Teilnehmerländer der Männerfußball-WM kommt oder Wurzeln dort habt, dann schickt uns einfach ein Foto und dann listen wir das so auf enjoy.de. Lars, welches Selfie ist ganz neu dazugekommen?
1: Das von Paulo für Brasilien. Der hat ein Restaurant in Hamburg. Ich habe ihn da einfach mal überrascht und ihn gefragt, was ist denn für dich so typisch brasilianisch?
2: Ich glaube, das ist Spontanität, das hast du jetzt gerade gemerkt. und auch, weiß ich nicht, also es ist ein Mix, es ist diese Freundlichkeit, wir sind sehr herzlich, wir versuchen immer, wie man sagt, von einer Limette eine Caipirinha zu machen.
1: Und ich habe dich gerade abgefangen, weil du fährst gleich nach Brasilien, du fliegst gleich nach Brasilien. Urlaub?
2: Ja, genau. Also vor 2 Wochen, ich muss quasi meine Akku, meine Batterie wieder aufladen und natürlich in die Heimat, Brasilien.
1: Und vorher brauchen wir noch ein Selfie von dir, das machen wir jetzt.
2: Ja, sehr gerne, los.
0: Also hinter Brasilien können wir schon mal einen Haken machen. Checkt gerne mal das Album aus auf enjoy.de. Da werdet ihr feststellen, der Countdown läuft ja.
3: Noch 5 Nationen.
0: Und zwar Ägypten, Elfenbeinküste, Senegal, Katar und Norwegen fehlen uns noch. Und wenn ihr aus einem dieser Länder kommt oder dort Wurzeln habt, dann meldet euch gerne über die kostenlose Enjoy-App, schickt uns ein Selfie und dann kleben wir euch da rein.

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1: Aber anstelle von den klassischen Stickern brauchen wir Selfies von euch. Von Menschen aus dem Norden mit Wurzeln aus den 48 Teilnehmerländern der WM.
0: Und es fehlen nicht mehr viele.
1: Nur noch 5. Norwegen, Katar, Senegal, Elfenbeinküste und Ägypten.
0: Also, kennt ihr jemanden, der seine Wurzeln in einem dieser Länder hat?
1: Dann meldet euch über die kostenlose Enjoy-App.
2: 11 Uhr haben wir's.
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2: 2 Monate lang konnten wir so ein bisschen günstiger tanken, weil der Staat eine Steuer auf Benzin und Diesel gesenkt hatte. Heute ist der letzte Tag beim Tankrabatt. Johannes Tran aus den Enjoy Infos, du sagst uns jetzt nochmal, was das für uns genau bedeutet.
3: Ja, dass Tanken morgen dann wohl wieder teurer wird. Erwartet werden 17 Cent mehr pro Liter. Das ist der Betrag, um den der Einkauf für die Mineralölkonzerne die letzten beiden Monate über günstiger war. Einiges von dem gesparten Geld haben die Konzerne aber nicht an uns weitergegeben, sondern einbehalten. Das hat das IFO-Institut ausgerechnet. Und was dann ab morgen gilt, sagt uns Enjoy-Reporterin Aline Braun.
4: Für Sprit gilt bald wieder die alte, höhere Steuer. Inklusive Mehrwertsteuer macht das 16,7 Cent pro Liter aus. Verbraucherschützer fordern, dass die Mineralölkonzerne die Preise wirklich nur um diesen Betrag anheben und nicht um mehr. Auch die Bundesregierung will die Preisentwicklung an den Zapfsäulen genau beobachten. Experten gehen nicht davon aus, dass Tanken sprunghaft teurer wird. Die zuletzt gesunkenen Ölpreise auf dem Weltmarkt könnten den Anstieg abmildern. Den Bund kostete der Tankrabatt nach Schätzungen des Finanzministeriums etwa 1,6 Milliarden Euro.
3: Viele Büroräume in Deutschland stehen leer, während Menschen gleichzeitig keine Wohnung finden. Deshalb sollen mehr leerstehende Gewerbeimmobilien zu Wohnraum werden. Die Bundesregierung will das fördern und bis zu 30% der Umbaukosten übernehmen. Maximal 30.000 Euro pro neuer Wohnung. Es haben wieder mehr Menschen in Deutschland einen Job. Die Zahl der Arbeitslosen ist im Juni weiter gesunken. Laut Arbeitsagentur waren da 2,93 Millionen Menschen arbeitslos gemeldet. Die Agentur sagt aber, die Lage auf dem Arbeitsmarkt ist weiter schwierig. Ultra Fast Fashion, das sind ja Kleidungsstücke, die schnell und extrem günstig produziert werden und wenig kosten. Die sorgen aber jedes Jahr auch für tonnenweise Müll. Frankreich verbietet deshalb bald Werbung für Billigkleidung. Das Gesetz dazu wurde gestern Abend beschlossen.
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2: So, heute haben wir wieder richtig viel Wetter im Norden, relativ viel Sonne, dann quetschen sich aber immer wieder dicke Wolken dazwischen, es zieht sich dann auch mal zu, hier und da Schauer, vereinzelt zum Nachmittag hin kräftige Gewitter, also es ist so ein Mischmasch von allem. In Mecklenburg-Vorpommern und so Richtung Ostsee, da bleibt es am längsten sonnig und trocken heute, bei 21 bis 23 Grad auf den Inseln und bis zu 28 Grad auf dem Festland. Morgen das Wetter dann erstmal irgendwie ganz dramatisch am Anfang, er geht aber früh schlafen. Wir starten vielerorts mit Schauern und Gewittern in den Mittwoch und zum Abend hin dann wieder entspannt. Entspannt ist es auf den Straßen gerade überhaupt nicht. Erstmal geht's nach Ratzeburg im Seminarweg. Da ist eine Gasleitung gerissen und da tritt jetzt Gas aus. Deswegen schließt da bitte Fenster und Türen, schaltet Lüftungen und Klimaanlagen ab und werft auf gar keinen Fall irgendwie brennende Zigaretten oder Streichhölzer weg oder macht irgendwie ein Feuer und am besten das betroffene Gebiet meiden, wenn es geht. In Ratzeburg im Seminarweg, da ist eine Gasleitung gerissen. Dann Neumünster im Stadtteil Wittorf. Großbrand in der Lagerhalle und zwar ist in dieser Lagerhalle unter anderem sind da E-Scooters und Akkus. Das heißt, es ist gerade richtig krass viel Rauch unterwegs, große Rauchentwicklung. Auch hier bitte Fenster und Türen schließen, Lüftungen und Klimaanlagen abschalten und wenn es geht, nicht in das betroffene Gebiet fahren oder gehen. Dann geht es jetzt rüber auf die A1 Lübeck Richtung Bremen, zwischen Hamburg-Morfleet und Stillhorn 6 Kilometer Stop and Go. A1 Osnabrück Richtung Bremen, zwischen Dreieckstur und Bremen-Hemeling 6 Kilometer Stop and Go von der Baustelle. A2 Berlin Richtung Hannover, zwischen Kreuz Magdeburg und Bornstedt 9 Kilometer Stop and Go. A2 Berlin Richtung Hannover zwischen Peine Ost und Himmeler Wald 3 Kilometer Stop and Go in der Baustelle. A2 Hannover Richtung Berlin zwischen Ilxleben und Kreuz Magdeburg. Wegen Hitzeschäden sind die Straßen da gesperrt und es staut sich ein paar Minuten. Eine Umleitung führt euch über die U63. A20 Kreuz Uckermark Richtung Lübeck zwischen Dummersdorf und Kreuz Rostock wegen einer Baustelle bis Donnerstagnachmittag 16 Uhr gesperrt. Und A24 Hamburg Richtung Berlin zwischen Hagenow und Wöbbelin wegen der Baustelle bis 16 Uhr gesperrt. Das war's erstmal. Gute Fahrt!
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2: Ja, ist gut. Kirschen essen in diesem Jahr. Also wortwörtlich gemeint, wir können uns auf eine der besten Kirschernten der letzten Jahre freuen. Das sagt das Statistische Bundesamt. Die haben das ausgerechnet. Also ran an die Bäume, Kirschen naschen und immer schön direkt rein im Mund, ihr wisst, ne? Also ohne vorher abbeißen und gucken, ob da eine Made drin ist. Einfach runter, dann sieht man es nicht. Weg ist, weggesnackt.
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0: kann es ja so sehen. Wir werden als Erwachsene nie wieder Sommerferien haben, weil wir nicht mehr zur Schule gehen. Oder man kann es so sehen, wir haben die längsten Sommerferien unseres Lebens, weil wir nicht mehr zur Schule gehen. Wir müssen ja gar nicht mehr zurückgehen. Und ich habe eine Ahnung, wie das DJ Yücel sieht, auf welcher Seite der ist.
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0: Yücel ist ja Stammgast hier in der Enjoy Playlist. Ich glaube, für ihn fühlt sich nicht mehr zur Schule gehen an, wie für immer Sommerferien haben, weil das hier sagt er.
2: Ich mochte Schule und all das nie wirklich. Ich weiß noch, wie ich mit 6 meine Mutter gefragt habe, wer sich das System ausgedacht hat, dass wir super früh aufstehen müssen, was einfach nur wehtut. Musik war immer das, was mir Freude und Glück gebracht hat.
0: Das hat er in einem Interview mit dem Club High Ibiza erzählt und ja gut, ne, da hat er sich definitiv den richtigen Beruf ausgesucht. Als DJ muss er jetzt wirklich nicht mehr früh aufstehen. Darf er die Nacht durchmachen. Aber ey, da kann sich seine innere Eule entfalten. Die kann fliegen, die kleine Eule im DJ Yücel. Direkt rein in die Enjoy Playlist. Wir checken jetzt mal seinen Song aus von Yücel zusammen mit Imal, Angel, Ultra, Nate und der Song heißt Move Into the Sun.

0: Wir haben es gleich 11:30. Kleine Entwarnung von oder für Ratzeburg. Die Gefahr im Seminarweg ist vorbei. Kein Gasaustritt mehr, also da könnt ihr wieder vorbeifahren. Und aber in Neumünster geht es immer noch ab in der Lagerhalle im Stadtteil Wittdorf. Da gibt es einen Großbrand und in dieser Lagerhalle befinden sich Akkus und E-Scooter. Das heißt, es gibt wirklich eine massive Rauchentwicklung. Bitte schließt da Fenster und Türen und schaltet Lüftungen und Klimaanlagen ab. Das betrifft aufgrund der starken Rauchentwicklung auch die Bewohner im Bereich Aukrut, Warsbek, Padenstedt, Ehendorf und Arpsdorf. Bitte meidet das betroffene Gebiet, wenn es geht. Weiter geht's auf die A1 Osnabrück Richtung Bremen. Zwischen Dreieck Stur und Bremen-Hemeling 7 Kilometer Stau von der Baustelle. 1:15 braucht ihr da im Moment länger. Dann A2 Berlin Richtung Hannover. Zwischen Kreuz Magdeburg und Bornstedt 9 Kilometer Stop and Go wegen Bauarbeiten. A2 Hannover Richtung Berlin. Zwischen Ilksleben und Kreuz Magdeburg wegen Hitzeschäden alles gesperrt. Da muss die Straße neu gemacht werden. Deshalb staut es aktuell 5 Kilometer. A7 Hannover Richtung Hamburg, zwischen Flehstedt und Marmsdorf 4 Kilometer Stop and Go. A20, Kreuz Uckermark Richtung Lübeck, zwischen Dummersdorf und Kreuz Rostock wegen einer Baustelle bis Donnerstagnachmittag 16 Uhr gesperrt. A24, Hamburg Richtung Berlin, zwischen Hagenow und Wöbelin wegen einer Baustelle bis 16 Uhr heute gesperrt. Und A281, Bremen Airport Stadt Richtung Neustädter Hafen. Da wird zwischen Neustädter Hafen und Bremen Seehausen von 12 Uhr alles gesperrt und zwar bis zum 12. Juli wegen einer Baustelle. Also das bleibt da noch ein bisschen. Das war's erstmal. Gute Fahrt euch.
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0: Martina findet, Nagelsmann sollte nicht länger Fußball-Bundestrainer bleiben nach dem WM-Raus gestern. Schreibt sie in der Enjoy-App. Er selbst nach dem Spiel gestern aber so.
1: Ja, ich stehe zur Verfügung. Wenn der DFB das möchte, dann mache ich die EM28 und wenn nicht, dann müssen sie es mir sagen.
0: Ach so, naja gut, da haben wir ja jetzt 4 Jahre erstmal Zeit und gute 84 Millionen Ersatztrainerinnen und Trainer, die sich darüber beraten können, wer bei der nächsten WM dann auf der Bank sitzen soll. Aber eins steht jetzt fest, es geht nach Hause. Oder vielleicht auch nicht. Weil so viel, wie die DFB eingepackt haben, könnten die theoretisch auch im WM-Quartier einziehen und dafür immer bleiben. Darüber quatschen.

0: So, wir Normalos auf dem Flug in den Urlaub, 23 Kilo im Koffer und kein Gramm mehr. Weil das wird teuer. Darüber kann der DFB aber nur müde lächeln. Der hat nämlich 12 Tonnen Gepäck eingepackt und mit auf die Reise zur WM genommen. Naja, und leider muss das ja jetzt auch alles wieder mit und feinsäuberlich eingepackt werden, denn wir sind ja raus.
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0: Unsere kleine Alltagswissensrubrik und nach dem WM aus gestern werden heute im deutschen Team die Koffer gepackt und das kann ein bisschen dauern. Mittagskollegin Saskia, was hat denn der DFB sicherheitshalber alles so in seinen Koffer geworfen?
2: Ja, also in den Koffern haben sie so Sachen verstaut wie 500 Rollen medizinisches Tape, 150 Paar Schuhe und 2000 Paar Socken.
0: 2000? Wie lange hatten die vor zu bleiben? Und also wofür 2000?
2: Auswandern, aber, ich weiß nicht.
0: Okay, gut. Und auf der anderen Seite, so viel packe ich immer ungefähr in Wechselunterwäsche ein. Keine Ahnung warum. Dann gibt es auch noch ein paar Dinge, die nicht in den Koffer packen.
2: Ja, genau. Die sperrigen Dinge, die werden nämlich in Containern verschifft. Massageliegen zum Beispiel oder auch diese geliebten Eistonnen.
0: Oh.
2: Es gibt aber auch drei Highlights auf der Packliste vom DFB. Und zwar ein Schuhofen.
0: Was zur Hölle ist ein Schuhofen? Zum Trocknen oder was?
2: Ja, oder du kannst die Schuhe damit auch erwärmen, damit sie sich besser den Füßen anpassen. Dann haben die Jungs weniger Blasen, Druckstellen und so.
0: Oha,
2: so, das ist Nummer eins. So, Achtung, Nummer zwei. Sie haben einen eigenen Rasenmäher dabei gehabt.
0: Hä? Okay.
2: Und Nummer drei, eine Freistoßmauer, die springen kann.
0: Zum Üben dann, oder
2: zum
0: was?
2: Zum Üben.
0: Ja, gut. Die kann dann wohl unbenutzt wieder umgetauscht werden. Vielleicht gibt es da ja noch die Geld-Zurück-Garantie oder so, keine Ahnung.
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3: Kurz nach 12 haben wir's.
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3: Claudia hat uns in der Enjoy-App geschrieben, dass sie nicht mehr an Nagelsmann glaubt. Andreas sagt hingegen, warum? Das war doch gar nicht seine Schuld, sondern die Elfmeter verschossen haben. Fakt ist, Deutschland ist raus bei der Fußball-Weltmeisterschaft der Männer nach der Niederlage gestern im Elfmeterschießen gegen Außenseiter Paraguay. Und ja, so wie ihr stellen sich jetzt auch ganz viele die Fragen, was ist mit Nagelsmann? Wie geht's weiter? Johannes Tran aus den Enjoy-Infos. Welche Fragen werden da jetzt geklärt?
4: Naja, es gibt eben viele Diskussionen, wie du schon gesagt hast, ob Nagelsmann denn nicht zurücktreten müsste, damit es einen Neustart um das ganze Team geben kann. Was Nagelsmann dazu genau sagt, das berichtet Michael Küster aus dem ARD-WM-Team.
5: Der hat nach dem Schlusspfiff beteuert, dass er nicht zurücktreten wird, sofern der DFB ihn immer noch haben möchte. Sein Vertrag läuft ja noch 2 Jahre. Und auch Sportdirektor Rudi Völler hat dem sichtlich angekratzten Nagelsmann den Rücken gestärkt, hat aber auch betont, dass er selbst ebenfalls nur Angestellter beim DFB ist. Da ist also das letzte Wort wahrscheinlich noch nicht gesprochen. Sehr wohl aber bei Manuel Neuer. Der Torwart hat nach dem WM aus seinen endgültigen Abschied aus der Nationalmannschaft erklärt.
4: Vielleicht wollt ihr nochmal den Tank voll machen, denn heute läuft der sogenannte Tankrabatt aus und dann dürfte es an der Zapfsäule wieder deutlich teurer werden. Der Tankrabatt, das war eine Steuererleichterung von der Bundesregierung und zwar 17 Cent pro Liter, den gab es jetzt für 2 Monate. Allerdings haben die Mineralölkonzerne nicht alle Ersparnisse an uns Kunden weitergegeben, sagen Experten. Wenn's wieder heißer wird und ihr zum Abkühlen ins Wasser springen wollt, informiert euch lieber noch einmal vorher über die Badeseen bei euch in der Ecke. Bei manchen gibt's nämlich gerade Badeverbote wegen Blaualgen und gefährlicher Kolibakterien. In Niedersachsen etwa betrifft das 3 der über 260 Badestellen. Bei 10 anderen gibt es Warnhinweise. Ja, und längst verlorene Dinge in Schubladen finden, das kennen vielleicht manche von uns. Britischen Forschern ging das jetzt auch so. Die haben nämlich einen seltenen Dinosaurierknochen nach Jahrzehnten in einer Schublade entdeckt. Das Fossil war 1985 entdeckt worden und dann eben jahrzehntelang übersehen worden. Jetzt ist klar, es ist ein Schwanzknochen eines langhalsigen, pflanzenfressenden Titanosauriers.
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3: Sowas könnte mir zu Hause auch passieren in meinen vollgekramten Schubladen, dass da irgendwas Wertvolles noch drin liegt.
4: Ja, mir auch. Sowas von.
3: Ja, das war bestimmt bei dem Museum so, dass da irgendeine Schublade hat ewig keiner mehr reingeguckt. Naja, wir gucken mal aufs Wetter. Das lässt sich so aushalten, finde ich. 21 Grad maximal heute auf Norderney, maximal 23 Grad in Eckernförde in Schleswig-Holstein und maximal 28 in Basinghausen in Niedersachsen. Mecklenburg-Vorpommern heute, ihr bekommt die meiste Sonne ab und es bleibt überwiegend trocken. Am Nachmittag und Abend hin ziehen dann so vom Süden her durch den Norden ein paar Regenschauer, vereinzelt auch Gewitter. Und morgen ist es dann auch so ziemlich durchmischt bei uns im Norden. Sonne, Wolken, Schauer, dicke Gewitter, alles mit dabei. Es ist pickepacke voll auf den Straßen. In Neumünster im Stadtteil Wittorf kommt es immer noch zu Rauchentwicklung. Da brennt eine Lagerhalle und in der Halle befinden sich Akkus und E-Scooter. Das heißt, der Rauch ist auch wirklich, damit ist nicht zu spaßen. Bitte schließt da Fenster und Türen und schaltet Lüftungen und Klimaanlagen ab. Und weil das so viel Rauch ist, betrifft das auch die Bewohner im Bereich Aukrug, Wasbek, Padenstedt, Ehndorf und Arbsdorf. Bitte meidet das betroffene Gebiet, wenn es geht. Dann A1 Lübeck Richtung Hamburg, zwischen Hamburg-Oehlen und Norderelbbrücke 6 Kilometer Stop and Go. A1 Osnabrück Richtung Bremen, zwischen Dreieck Stur und Bremen-Hemeling 7 Kilometer Stau. Da steht ein kaputter LKW in der Baustelle. 1,5 Stunden braucht ihr im Moment länger. A2 Berlin Richtung Hannover, zwischen Kreuz Magdeburg und Born steht 9 Kilometer Stop and Go in der wegen Bergungsarbeiten. A2 Hannover Richtung Berlin zwischen Ilxleben und Kreuz Magdeburg ist die Straße wegen Hitzeschäden gesperrt. Das muss repariert werden. Deshalb staut es 3 Kilometer. Eine Umleitung führt euch über die U63. A7 Hannover Richtung Hamburg zwischen Vleestedt und Marmstorf 4 Kilometer Stop and Go. A20 Kreuz Uckermark Richtung Lübeck zwischen Dummersdorf und Kreuz Rostock gibt es eine Baustelle. Bis Donnerstag 16 Uhr alles gesperrt. A24 Hamburg Richtung Berlin zwischen Hagenow und Wöbbelin wegen einer Baustelle bis heute 16 Uhr gesperrt. Und A281 Bremen Airport Stadt Richtung Neustädter Hafen. Da ist zwischen Neustädter Hafen und Bremen Seehausen ab jetzt bis zum 12. Juli wegen einer Baustelle alles gesperrt. Haltet doch bitte durch. Gute Fahrt.
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3: So, also Hessen, Rheinland-Pfalz und das Saarland, die haben schon Sommerferien und offensichtlich zieht es alle in den Norden. Anders kann ich mir nicht erklären, dass wir diese Woche so volle Straßen haben. Wirklich alle halbe Stunde ist das hier eine Riesenliste. Niedersachsen zieht dann ab Donnerstag nach, die restlichen norddeutschen Bundesländer dann auch nochmal Stück für Stück. Also haltet durch da draußen, es wollen halt alle in den schönen Norden reisen, deswegen ist es so voll.
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0: Die Fußballweltmeisterschaft der Männer ist für die deutsche Mannschaft vorbei, aber für uns im Norden geht's noch weiter.
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0: Denn unsere aktuelle Mission heißt, füllt das Enjoy WM Sticker Album. Das ist eure Challenge gemeinsam mit Kollege Lars und das ist eben noch nicht ganz voll. Wir füllen das nicht mit klassischen Stickern von Fußballprofis. Wir brauchen Selfies von euch, von Menschen aus dem Norden. Wenn ihr aus einem der 48 Teilnehmerländer der Männer-Fußball WM kommt oder Wurzeln dort habt, dann schickt uns mal ein Foto von euch in der Enjoy App. Ganz frisch mit drin ist Jackie aus Nordstemmen in Niedersachsen und zwar für Irak. Sie hat Lars am Telefon erzählt, wie stolz sie auf ihr Land ist.
2: Das ist schon cool, auf jeden Fall. Also es sind ja viele Länder diesmal dabei, die einfach sonst komplett in Vergessenheit geraten, ne?
3: Mhm.
2: Meistens hört man ja nur Negatives, das ist halt so schade, ne?
3: Ja, ihr wart auf jeden Fall bei dem Turnier dabei, jetzt seid ihr aber ja leider ausgeschieden, ne?
2: Ja, es ist vorbei.
3: Es tut mir leid, aber ich habe trotzdem eine gute Nachricht für dich. Du bist in unserem Enjoy WM Sticker-Album dafür dabei.
2: Yay, cool.
3: Du hast uns ja das Selfie geschickt, damit können wir die Seite vom Irak füllen mit deinem
2: cool.
3: Gesicht.
0: Ja, und ihr könnt das auch noch, weil ein bisschen Platz ist noch im Album. Es fehlen noch Norwegen, Katar, Senegal und Ägypten. Also, let's go!

0: nach 12:30 haben wir es und in Neumünster im Stadtteil Wittorf brennt es immer noch. Es ist ein Großbrand in der Lagerhalle. Es kommt zu heftiger Rauchentwicklung, weil sich da Akkus und E-Scooter auch in der Halle befinden. Deswegen ist der Rauch wirklich gefährlich. Bitte schließt Fenster und Türen, schaltet die Lüftungen und Klimaanlagen ab. Das betrifft aufgrund der großen Rauchentwicklung auch die Bewohner im Bereich Aukrug, Warsbek, Patenstedt, Ehndorf und Absdorf. Bitte meidet das betroffene Gebiet, wenn es geht. Dann geht's rüber auf die A1 Lübeck Richtung Hamburg. Zwischen Hamburg-Öhndorf und Norderelbbrücke 5 Kilometer Stop and Go. A1 Hamburg Richtung Osnabrück. Zwischen Bremer Kreuz und Hemmeling 5 Kilometer Stop and Go. A1 Osnabrück Richtung Bremen. Zwischen Dreieck Stur und Bremen-Hemmeling steht ein defekter LKW in der Baustelle. 1,5 Stunden Verzögerung heißt das für euch. A2 Berlin Richtung Hannover. Zwischen Kreuz Magdeburg und Bornstedt 9 Kilometer Stop and Go. A2 Hannover Richtung Berlin. Zwischen Ilxleben und Kreuz Magdeburg ist die Straße gesperrt, die hat die Hitze nicht überlebt und muss erstmal repariert werden. 3 Kilometer Stau aktuell, eine Umleitung führt euch über die U63. A7 Hannover Richtung Hamburg, zwischen Flehstedt und Marmstorf 4 Kilometer Stop and Go wegen Reparaturarbeiten, da ist gerade nur eine Spur frei. A20 Kreuz Uckermark Richtung Lübeck, zwischen Dummersdorf und Kreuz Rostock wegen einer Baustelle bis Donnerstag 16 Uhr gesperrt. A24 Hamburg Richtung Berlin, zwischen Hagenow und Wöbbelin wegen einer Baustelle bis heute 16 Uhr gesperrt. Und A281 Bremen Airport Stadt Richtung Neustädter Hafen. Zwischen Neustädter Hafen und Bremen-Seehausen bis zum 12. Juli ab heute gesperrt. Auch hier wegen einer Baustelle. Haltet durch und gute Fahrt euch.
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hier ist Ronja in eurem Enjoy Mittag. Und falls ihr gerade jeden Satz dreimal lesen müsst und irgendwie trotzdem nicht kapiert, worum es geht, in der Kundenmail, im Lieferschein, im Arbeitsauftrag für die nächste Baustelle. Ihr seid nicht plötzlich doof in eurem Job, natürlich nicht, sondern ihr seid kurz vorm Mittagstief. Das ist das Problem. 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Naja, und da holen wir uns jetzt direkt wieder raus. Hier sucht ihr euch jeden Tag einen 2000er-Song aus, den ihr in die Playlist votet, den ihr halt haben wollt, in voller Länge. Und mit dem wir zusammen noch ein bisschen ballern, kleine Pause machen, zwei Songs treten gegeneinander an und ihr stimmt jetzt wieder ab in der Enjoy-App für euren heutigen Favoriten. Was wollt ihr hören? Heute Song 1. Katy Perry, Teenage Dream. Oder wollt ihr Song 2? Sigma mit Nobody to Love. Könnt ihr auch haben. 8 Minuten gebe ich euch wie immer zum Abstimmen. Und dann drehen wir zusammen laut.

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0: Ihr konntet gerade wieder abstimmen, mit welchem Throwback-Song wir uns eine gemeinsame gute Zeit auf der Arbeit machen wollen und welcher Song uns vor Mittagstief bewahren soll, wenn es denn nicht schon zu spät ist. Vielen Dank für eure ganzen Votings in der Enjoy-App. Zur Auswahl stehen heute im Battle gegeneinander Song 1.

sag mal Nobody to Love und die meisten Stimmen hat bekommen die gute Katie. Linnea schreibt, ich sitze gerade im Auto und würde mich riesig über Teenage Dream freuen. Alina sagt auch, wir wünschen uns die Katie, sind gerade auf dem Weg nach Hause vom Ostseeurlaub. Und Fabian sagt, meine Stimme geht heute auch an Katie. Ich sitze in der Steuerkanzlei und da schreit nach einer Mini-Karaoke-Runde im Büro. Das finde ich doch auch. Da würde ich doch jetzt auch immer gerne Mäuschen spielen bei euch. Viel Spaß, ihr habt entschieden. Hier ist die gute Katie.

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1: Aber anstelle von den klassischen Stickern brauchen wir Selfies von euch. Von Menschen aus dem Norden mit Wurzeln aus den 48 Teilnehmerländern der WM.
0: Und es fehlen nicht mehr viele.
1: Nur noch 5. Norwegen, Katar, Senegal, Elfenbeinküste und Ägypten.
0: Also, kennt ihr jemanden, der seine Wurzeln in einem dieser Länder hat?
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2: Gleich haben wir es 13 Uhr.
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2: Es ist ein voller Tag an vielen Tankstellen bei uns im Norden, denn heute ist der letzte Tag beim Tankrabatt. 2 Monate lang konnte man so ein bisschen günstiger tanken, weil der Staat eine Steuer auf Benzin und Diesel gesenkt hatte. Johannes Tran aus den Enjoy Infos. Was bedeutet das jetzt ab heute für uns?
3: Na, dass tanken wohl wieder teurer wird. Es könnten 17 Cent mehr pro Liter werden. Wie viel genau, ist aber noch nicht sicher. Und was ab morgen gilt, wenn dieser Tankrabatt ausgelaufen ist, das sagte uns Enjoy-Reporterin Aline Braun.
4: Für Sprit gilt bald wieder die alte, höhere Steuer. Inklusive Mehrwertsteuer macht das 16,7 Cent pro Liter aus. Verbraucherschützer fordern, dass die Mineralölkonzerne die Preise wirklich nur um diesen Betrag anheben und nicht um mehr. Auch die Bundesregierung will die Preisentwicklung an den Zapfsäulen genau beobachten. Experten gehen nicht davon aus, dass Tanken sprunghaft teurer wird. Die zuletzt gesunkenen Ölpreise auf dem Weltmarkt könnten den Anstieg abmildern. Den Bund kostete der Tankrabatt nach Schätzungen des Finanzministeriums etwa 1,6 Milliarden. Euro.
3: Nach dem enttäuschenden Aus der Deutschen bei der Fußball-WM gegen Außenseiter Paraguay gibt's jetzt viele Diskussionen um Bundestrainer Nagelsmann und eben die Frage, ob er weitermachen darf. Nagelsmann hat beteuert, dass er Bundestrainer bleiben will, wenn der DFB das denn so möchte. Keeper Manuel Neuer hat wiederum gesagt, dass das sein letztes Spiel für die Nationalmannschaft war. Es haben wieder etwas mehr Menschen in Deutschland einen Job. Die Zahl der Arbeitslosen ist im Juni leicht gesunken. Laut Arbeitsagentur waren da 2,93 Millionen Menschen arbeitslos gemeldet. Die Agentur sagt aber, die Lage auf dem Arbeitsmarkt ist weiter schwierig. Ja, und große Büros, die leer stehen, die gibt's eigentlich in jeder Stadt. Die Bundesregierung will jetzt dafür sorgen, dass solche Gewerbeimmobilien eher in Wohnungen umgewandelt werden. Für solche Umbauten soll es ab morgen bis zu 30.000 Euro Fördergeld von der Regierung geben, pro Wohneinheit. Bundesbauministerin Hubert sagt, in Deutschland stehen mehr als 12 Millionen Quadratmeter Büroflächen leer.
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2: Relativ viel Sonne haben wir heute. Es quetschen sich immer wieder Wolken dazwischen. Am Nachmittag und Abend kommen Schauer dazu, vereinzelt auch kräftige Gewitter. In Mecklenburg-Vorpommern und Richtung Ostsee bleibt es die meiste Zeit heute im Norden trocken und auch sonnig. Bei 21 bis 23 Grad maximal auf den Inseln und bis zu 28 Grad auf dem Festland. Morgen starten wir vielerorts dann mit Schauern und Gewittern und zum Abend hin entspannt sich das Ganze wieder so ein bisschen. Auf den Straßen ist echt super viel los. In Neumünster im Stadtteil Wittorf immer noch der Großbrand in der Lagerhalle. Und da gibt's krass viel Rauch, der sich da entwickelt. Weil in der Lagerhalle sich Akkus und E-Scooter befinden, ist das auch nicht ganz ungefährlich. Deswegen schließt bitte eure Fenster und Türen, schaltet die Lüftungen und Klimaanlagen ab. Das betrifft auch die Bewohner im Bereich Aukrug, Warsbek, Paddenstedt, Ehndorf und Arbsdorf. Bitte meidet das betroffene Gebiet, wenn es geht. Rüber auf die A1 Lübeck Richtung Hamburg. Zwischen Hamburg-Oedendorf und Norderelbbrücke 5 Kilometer Stop and Go. A1 Hamburg Richtung Osnabrück zwischen Bremerkreuz und Hemeling aktuell 20 Minuten plus. A1 Osnabrück Richtung Bremen zwischen Dreieck Stur und Bremen-Hemeling steht ein kaputter LKW in der Baustelle. 1,5 Stunden länger braucht ihr dadurch. A2 Berlin Richtung Hannover zwischen Kreuz Magdeburg und Bornstedt 9 Kilometer Stop and Go. A2 Hannover Richtung Dortmund zwischen Dreieck Hannover West und Wunstorf-Lute 6 Kilometer Stop and Go. A2 Dortmund Richtung Hannover zwischen Bad Alzen und Rehren. Wegen Löscharbeiten alles gesperrt, deshalb staut es sich. Eine Umleitung führt euch über die U3. A2 Hannover Richtung Berlin zwischen Ilxleben und Kreuz Magdeburg. Wegen Hitzeschäden gesperrt, dadurch Stau und eine Umleitung führt euch über die U63. A20 Kreuz Uckermark Richtung Lübeck. Zwischen Dummersdorf und Kreuz Rostock gibt es eine Baustelle. Bis Donnerstag 16 Uhr alles gesperrt. A24 Hamburg Richtung Berlin zwischen Hagenow und Wörbelin wegen der Baustelle bis 16 Uhr gesperrt. Und A281 Bremen Airport Stadt Richtung Neustädter Hafen. Das zwischen Neustädter Hafen und Bremen Seehausen bis zum 12. Juli wegen der Baustelle auch alles gesperrt. Das war's erstmal. Gute Fahrt euch.
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2: Hi, moin, schön, dass ihr alle dabei seid. Wir machen jetzt eine kleine Mittagspause hier mit drei Songs am Stück. Eminem, Ed Sheeran, Tempo City mit Self Aware und dann habe ich auch noch Loy mit Red Ice in der Playlist. Moin!
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0: Tagsüber ist es angenehm warm im Norden. Im südlichen Niedersachsen vielleicht auch noch heiß. Aber morgens liegen wir gerade wieder deutlich unter 20 Grad und die einen so geil, endlich nicht mehr schwitzen in den Flipflops. Und Martina aus eurer Enjoy Morning Show so, wo ist nochmal der Knopf für diese Zeitung im Auto? Ja, Temperaturen und Wetter fühlt jeder individuell. Und so war das heute Morgen in eurer Morningshow.
1: Ich habe vorhin erzählt, dass ich heute Morgen das erste Mal wieder langärmlich unterwegs bin, weil mir persönlich 13 Grad in Elmshorn in meiner Heimat heute Morgen zu frisch waren. Aber vielleicht bin ich auch nur eine Frostbeule. Und Mike sagt, ja, bisse.
2: Ich muss sagen, in Rostock sind 15 Grad und ich bin schon in Sandalen, kurzer Hose und T-Shirt nur draußen. Also von daher, ja, ein bisschen kleine Frostbeule, bisse.
1: Ist okay, kann ich mitleben.
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0: Hier ist euer Angela Mittag. Wir haben es 13:30 und gucken mal, was auf den Straßen los ist. Spoiler, viel. Es geht erstmal wieder nach Neumünster. Im Stadtteil Wittorf brennt eine Lagerhalle. Das ist ein Großbrand. Und in dieser Lagerhalle befinden sich auch Akkus und E-Scooter. Das heißt, es kommt gerade zu einer heftigen Rauchentwicklung. Bitte schließt da Fenster und Türen, schaltet Lüftungen und Klimaanlagen ab. Und wegen der heftigen Rauchentwicklung bitte auch die Bewohnerinnen und Bewohner im Bereich Aukrug, Wasbek, Padenstedt, Enhorn und Arbsdorf diese Hinweise beachten. Wenn es geht, meidet das betroffene Gebiet. Dann rüber auf die A1 Hamburg Richtung Osnabrück. Zwischen Bremer Kreuz und Hemeling knappe halbe Stunde Stau. A1 Osnabrück Richtung Bremen zwischen Dreieck Stur und Hemeling 8 Kilometer Stau. Da steht ein kaputter LKW in der Baustelle. Anderthalb Stunden braucht ihr länger. A2 Berlin Richtung Hannover zwischen Kreuz Magdeburg und Alsleben 8 Kilometer Stop and Go in der Baustelle. A2 Berlin Richtung Hannover zwischen Peine Ost und Hemeler Wald stockt es 20 Minuten plus. A2 Hannover Richtung Dortmund zwischen Dreieck Hannover West und Wunstorf-Lute 8 Kilometer Stop and Go. A2 Dortmund Richtung Hannover zwischen Bad Eisen und Rehren ist gerade alles wegen Löscharbeiten gesperrt, deshalb staut es 8 Kilometer. Eine Umleitung führt euch über die U3. A2 Hannover Richtung Berlin zwischen Irxleben und Kreuz Magdeburg wegen Hitzeschäden gesperrt, da führt euch eine Umleitung über die U63. A11 Kreuz Uckermark Richtung Stettin zwischen Penkun und Grenzübergang Pommeln ist wegen Straßenschäden bis Donnerstag 12 Uhr alles gesperrt. A20 Kreuz Uckermark Richtung Lübeck zwischen Dummersdorf und Kreuz Rostock auch wegen der Baustelle bis Donnerstagnachmittag 16 Uhr dicht. A24 Hamburg Richtung Berlin zwischen Hagenow und Wöbbelin wegen der Baustelle bis heute 16 Uhr dicht. Und A281 Bremen Airport Stadt Richtung Neustädter Hafen zwischen Neustädter Hafen und Bremen Seehausen bis zum 12. Juli wegen der Baustelle gesperrt. Uff, uff, uff, Leute, haltet durch und gute Fahrt.
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0: Also Benny haben wir schon mal gekriegt. Jetzt ist natürlich noch die Frage, wie sieht's denn mit euch aus?
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0: Hier entdecken wir immer zusammen Musik, die noch nicht überall hoch und runter läuft. Und jetzt habe ich da Sängerin Anaïs für uns am Start. Die ist ein echtes Nordlicht, in Hamburg und Hannover aufgewachsen. Und Benny hat uns letztens geschrieben in der Enjoy-App, was denn das für ein geiler Song? Den müsst ihr definitiv passend zum Sommer ab jetzt öfter spielen. Naja, gesagt, getan. Hier ist sie. Anaïs mit Ciao, Bibi.

0: Ich weiß, ganz viele hassen das. Aber ich liebe das ja, hier ist Ronja in eurem Enjoy Mittag, dass wir mittlerweile beim Essen gehen oder so die EC-Kartengeräte Trinkgeld vorgerechnet anzeigen. Also da muss ich nicht mehr im Kopf rechnen, 10%, da kann ich einfach draufdrücken. Jetzt sagt ihr, hey, ist doch voll einfach, 10%, da muss man nur das Komma verschieben. Jaha. Ich kann das aber nicht unter Druck, okay? Mein Kopf arbeitet dann einfach nicht. Also lasst mich. Ich mag das da drauf drücken. Und ich finde, 10% Trinkgeld, das ist im Restaurant so angebracht. Wenn es besonders schön war, vielleicht sogar ein bisschen mehr. Und wie sieht das eigentlich die Generation 80 plus?
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0: Unser Reporter Martin, der treibt so Generationenverständigung voran und besucht jeden Tag die Grau und Schlau WG, bringt ein bisschen Lebensweisheit mit oder ein bisschen was zu lachen. Ist ja auch schön. Heute geht es um die Frage, wie viel Trinkgeld sollten wir geben? Aber ich sag mal so, wir weichen irgendwann vom Thema ab. Also die letzte Geschichte ist unfassbar.
2: Oh, mein Schwiegersohn hat immer gesagt 10%. Mhm. Aber ich gebe eigentlich ganz gerne so Trinkgeld, dass auch die Küche was kriegt. Ich sage dann immer nur, schönen Gruß an die Küche, das hat geschmeckt. Mhm. Ich gebe auch immer mal, wenn ich zum Arzt gehe, da stecke ich dann schon mal einen Euro rein.
3: Auch wenn die Diagnose schlecht war?
2: Ja, da könnt ihr ja nichts für.
3: Helga, was war das meiste Trinkgeld, was du gegeben hast?
4: Ich glaube, das war 5 €. Mhm. Ich bin ein bisschen sparsam. Erzogen worden.
3: Hast du schon mal kein Trinkgeld gegeben?
5: Ja, weil er auch ein bisschen frech war.
3: Was hat er gemacht?
5: Naja, war mit der Freundin.
3: Du warst mit der Freundin da?
5: Ja, und dann hat er so Äußerungen gemacht und habe ich gesagt, da ist die Grenze.
3: Ach, hat er sie angeflirtet?
5: Ja, ja.
3: Das ist ja frech.
5: Das ist frech, ne?
3: Zu Recht kein Trinkgeld gegeben, ja. Ja. Gab es die Freundin noch lang?
5: Nein.
3: Die kam mit dem Wirt zusammen jetzt.
5: So, ja.
3: Die ist mit dem Kellner zusammengekommen?
5: Ja.
3: Das ist nicht dein Ernst.
5: Das ist hart, ne?
3: Wirklich?
5: Ja.
3: Also hat das Flirten tatsächlich was gebracht?
5: Ja, sicher.
3: Das ist ja hart.
5: Da bin ich nicht mehr hingegangen.
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3: Um 14 Uhr. Ja, müde sehen wir aus. Also alle, die gestern Nacht Fußball geguckt haben. Deutschland ist ja raus bei der WM nach der bitteren Niederlage im Elfmeterschießen gegen, ja, eigentlich Außenseiter Paraguay. Und da stellen sich jetzt viele Fragen. Johannes Tran aus den Enjoy Infos. Welche?
4: Ja, wie es mit Bundestrainer Julian Nagelsmann weitergeht zum Beispiel. Nach dem enttäuschenden WM-Aus gibt es jetzt natürlich Diskussionen, ob er nicht zurücktreten müsste, damit es eben einen Neustart geben kann. Was Nagelsmann dazu sagt, berichtet Michael Küster aus dem ARD-WM-Team.
5: Der hat nach dem Schlusspfiff beteuert, dass er nicht zurücktreten wird, sofern der DFB ihn immer noch haben möchte. Sein Vertrag läuft ja noch 2 Jahre. Und auch Sportdirektor Rudi Völler hat dem sichtlich angekratzten Nagelsmann den Rücken gestärkt, hat aber auch betont, dass er selbst ebenfalls nur Angestellter beim DFB ist. Da ist also das letzte Wort wahrscheinlich noch nicht gesprochen. Sehr wohl aber bei Manuel Neuer. Der Torwart hat nach dem WM aus seinen endgültigen Abschied aus der Nationalmannschaft erklärt.
4: Mehr als die Hälfte der Deutschen ist übergewichtig. Mit einer Zuckersteuer will die Bundesregierung etwas dagegen tun. Also eine Extrasteuer, die wir auf besonders süße Limos oder Säfte zahlen müssten. Und jetzt berichtet die Welt, dass es schon nächste Woche eine Abstimmung über einen solchen Gesetzentwurf geben soll. Widerstand kommt dagegen von Getränkeherstellern. Die haben einen offenen Brief gegen die Pläne geschrieben. Vielleicht wollt ihr auch nochmal den Tank richtig voll machen, denn heute läuft der sogenannte Tankrabatt aus und dann dürfte es wieder deutlich teurer werden. Der Tankrabatt war eine Steuererleichterung von der Bundesregierung und zwar 17 Cent pro Liter. Den gab es jetzt für 2 Monate, allerdings haben die Mineralölkonzerne nicht alle Ersparnisse an uns Kunden weitergegeben, sagen Experten. Und in Neumünster in Schleswig-Holstein sind gerade 300 Rettungskräfte im Einsatz, weil eine Lagerhalle brennt. Da sind Akkus für E-Scooter gelagert, sagt die Polizei, weshalb das Löschen eben besonders schwierig ist. Und weil der Rauch auch über Bahngleise zieht, fallen zwischen Neumünster und Elmshorn Züge aus.
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3: Im Moment haben wir in Aurich in Niedersachsen 22 Grad, Geesthacht, Schleswig-Holstein auch 22, Wismar 21, in Mecklenburg-Vorpommern bis 28 heute maximal. Richtung Süden gibt es nachher noch Gewitter, sonst aber eigentlich überall trocken, freundlich. Und morgen am Mittwoch wird es wechselhafter, Wolkenregen, Gewitter, abends bisschen trockener bei 21 bis 25 Grad. Dann, ihr habt es gerade schon von Johannes in den Enjoy-Infos gehört, in Neumünster im Stadtteil Wittdorf kommt es aufgrund des Brandes einer Lagerhalle zu einer massiven Rauchentwicklung. Schließt da bitte Fenster und Türen, schaltet Lüftung ab, Klimaanlagen ab. Das betrifft aufgrund der starken Rauchentwicklung auch die Bewohner im Bereich Aukrug, Wassweg, Padenstedt, Indorf und Absdorf. Am besten bitte das betroffene Gebiet komplett meiden. Und dann sind die Straßen super voll, deshalb Stau- und Stockenverkehr ab einer Länge von 5 Kilometern. A1 Hamburg Richtung Osnabrück zwischen Bremerkreuz und Hemeling. Dauert es eine halbe Stunde länger, 5 Kilometer Stau. A1 Osnabrück Richtung Bremen, zwischen Dreieckstur und Bremen-Hemeling, 8 Kilometer Stau. Da steht ein defekter LKW im Baustellenbereich, dauert da 2 Stunden länger. A2 Berlin Richtung Hannover, zwischen Kreuz Magdeburg und Alsleben wegen Bauarbeiten, 8 Kilometer stockend. A2 Berlin Richtung Hannover, zwischen Peine Ost und Hemmelerwald, 20 Minuten plus, da stockt es auf 6 Kilometern. A2 Hannover Richtung Dortmund, zwischen Dreieck Hannover West und Wunstorf-Lute, dauert es auch 20 Minuten länger, da stockt es auf 8 Kilometer. Die A2 Dortmund Richtung Hannover ist zwischen Bad Eilsen und Rehren wegen Löscharbeiten gesperrt. 8 Kilometer Stau gibt's. Umleitung führt über die U3. Die A2 Hannover Richtung Berlin ist zwischen Irxleben und Kreuz Magdeburg wegen Hitzeschäden gesperrt. Umleitung über die U63. Dann A7 Kassel Richtung Hannover zwischen Derneburg, Salzgitter und Hildesheim-Dristenstedt braucht ihr so eine halbe Stunde länger. 6 Kilometer Stau gibt's da. Die A11 Kreuz Uckermark Richtung Stettin ist zwischen Pinkhun und dem Grenzübergang Pommeln wegen Straßenschäden bis Donnerstag ca. 12 Uhr mittags gesperrt. Die A20 Kreuz-Uckermark Richtung Lübeck ist zwischen Domersdorf und Kreuz-Rostock immer noch wegen Bauarbeiten gesperrt, noch bis Donnerstagnachmittag. Die A24 Hamburg Richtung Berlin ist zwischen Hagenow und Vöbelin wegen Bauarbeiten bis 16 Uhr heute gesperrt. Und die A281 Bremen Airport Stadt Richtung Neustädter Hafen ist zwischen Neustädter Hafen und Bremen-Seehausen bis 12. Juli wegen Bauarbeiten gesperrt. Kommt gut durch.
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3: Ja, alle beschweren sich darüber, dass sie gestern Nacht das Scheitern der deutschen Nationalmannschaft bis 2:30 mit anschauen mussten. Ich habe vorher noch das Staffelfinale meiner aktuellen Lieblingsserie From gesehen und kann ich euch sagen, das war noch beschissener. Wirklich für mich einer der erfolglosesten Fernsehabende aller Zeiten. Nun ja, das WM aus wird auch noch ein bisschen Thema sein. Heute Nachmittag können wir nicht drum rum. Aber es geht auch um KI, Harry Styles, Tankrabatt, dies, das. Also 4 Stunden in den Nachmittag am Tag danach. Wir gehen rein.

0: Kurze Bilanz. WM lief für Deutschland jetzt nicht so gut. Keine Sorge, von mir sind da keine tieferen Analysen zu erwarten. Aber WM läuft für meinen Kollegen Lars gerade ziemlich gut.
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0: Aktuelle Mission für Lars und für euch. Füllt gemeinsam das Enjoy WM Sticker-Album. Die Sticker sind in diesem Fall aber keine Fußballer, sondern Selfies von euch. Und zwar von Menschen aus dem Norden mit Wurzeln in einem der 48 Teilnehmerländern der WM. Das ist die Voraussetzung. Und ich habe mich gerade ein bisschen auf enjoy.de durchs Album geblättert. Lars und ihr seid da auf der Zielgeraden. Die fehlenden Selfies kann man an einer Hand abzählen. Heute Morgen waren es noch 6. Dann hat Lars aber zusammen mit Martina in der Enjoy Morning Show ein weiteres Bild eingeklebt.
2: Lars, Brasilien ist jetzt auch vertreten. Von wem kommt das Selfie?
3: Paulo, der hat ein Restaurant in Hamburg. Ich habe ihn da einfach mal überrascht und ihn gefragt, was ist denn für dich so typisch brasilianisch?
4: Ich glaube, das ist Spontanität. Das hast du jetzt gerade gemerkt. und auch, weiß ich nicht, also ist ein Mix. Es ist diese Freundlichkeit. Wir sind sehr herzlich. Wir versucht immer, wie man sagt, von einer Limette eine Caipirinha zu machen.
3: Und ich habe dich gerade abgefangen, weil du fährst gleich nach Brasilien, du fliegst gleich nach Brasilien. Urlaub?
4: Ja, genau, also vor 2 Wochen. Ich muss quasi meine Akku, meine Batterie wieder aufladen und natürlich in die Heimat, Brasilien.
3: Und vorher brauchen wir noch ein Selfie von dir, das machen wir jetzt.
4: Ja, sehr gerne, los.
2: Also, Brasilien ist dabei, check gerne mal das Album auf enjoy.de. Und falls ihr jemanden aus Ägypten, Senegal, Katar oder Norwegen kennt, bitte unbedingt ein Selfie schicken über die Enjoy-App. Vielen Dank.
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0: halb drei. Hier ist der Enjoy-Nachmittag. Wir gucken auf die Straßen, die sehr voll sind. Deshalb haben wir im Moment staunstarken Verkehr ab einer Länge von 5 Kilometern. A1 Hamburg Richtung Osnabrück. Zwischen Bremerkreuz und Hemeling dauert es eine halbe Stunde länger. 5 Kilometer Stau. A1 Osnabrück Richtung Bremen. Zwischen Dreieck Stur und Bremen-Hemeling. 8 Kilometer Stau. Steht ein defekter LKW im Baustellenbereich. Und da braucht ihr Geduld. Es dauert 2 Stunden länger. A2 Berlin Richtung Hannover. Zwischen Peine-Ost und Hemmelerwald 20 Minuten plus. Der stockt auf 6 Kilometern. A2 Hannover Richtung Dortmund. Zwischen Hannover-Langenhagen und Wunstorf-Lute. 10 Kilometer stockender Verkehr, halbe Stunde plus. Die A2 Dortmund Richtung Hannover ist zwischen Bad Eilsen und Rehren wegen Löscharbeiten gesperrt. 6 Kilometer Stau im Moment ab Veltheim. Umleitung führt über die U3. Die A2 Hannover Richtung Berlin ist zwischen Irxleben und Kreuz Magdeburg wegen Hitzeschäden gesperrt. Da staut es sich. Umleitung führt über die U63. Die A11 Kreuz Uckermark Richtung Stettin ist zwischen Penkun und Grenzübergang Pommeln wegen Straßenschäden gesperrt. Und zwar noch bis Donnerstagmittag, circa 12 Uhr. Die A20 Kreuz Uckermark Richtung Lübeck ist zwischen Dummersdorf und Kreuz Rostock wegen Bauarbeiten bis Donnerstagnachmittag 16 Uhr gesperrt. Die A24 Hamburg Richtung Berlin ist zwischen Hagenow und Wübbelin heute wegen Bauarbeiten bis 16 Uhr gesperrt. Die A281 Bremen Airport Stadt in Richtung Neustädter Hafen ist zwischen Neustädter Hafen und Bremen Seehausen bis 12. Juli gesperrt wegen Bauarbeiten. Und dann mal die Info für euch in Neumünster. Im Stadtteil Wittdorf kommt es aufgrund des Brandes einer Lagerhalle zu einer massiven Rauchentwicklung. Bitte Fenster und Türen schließen, Lüftung aus, Klimaanlagen aus. Das betrifft übrigens aufgrund der starken Rauchentwicklung auch die Bewohner im Bereich Aukrug, in Wasbek, Patenstedt, Endorf und Absdorf. Am besten das betroffene Gebiet meiden.
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23 vor 3, hier ist der Enjoy Nachmittag. Das hier klingt wie eine, weiß ich nicht, wie ein geheimes Alarmzeichen. Ist aber das Gesangsaufwärmprogramm von Nina Chuba auf ihrer Tour. Die gibt's gleich mit Waltberry Lillet. Vorher gibt's aber Teddy Swims für euch mit Mr. Know It All.

0: Ich weiß nicht, wie ihr gestern Nacht das Elfmeterschießen Deutschland-Paraguay verfolgt habt. Ich bin irgendwann ins Bett, auf dem Handy geguckt, ohne Brille. Also viel habe ich nicht gesehen, aber Ergebnis habe ich mitbekommen, danke. Deutschland ist wohl raus. Haben wir jetzt heute auch schon 10-mal erzählt. Wir haben unsere Leute ja vor Ort, zum Beispiel unseren WM-Reporter Thomas. Wie sieht's aus? Verarbeitet die Mannschaft das jetzt gemeinschaftlich?
1: Nee, das ist ja das Krasse. Das wirkt hier dann alles wirklich tatsächlich wie so eine kleine Flucht aus North Carolina. Das spricht jetzt natürlich nicht dafür, dass man das Ganze als Trauma sozusagen gemeinsam bewältigen möchte. Aber die andere Frage ist natürlich auch, was sollen sie denn jetzt hier auch noch treiben? Das Turnier läuft jetzt ohne sie weiter 3 Wochen. Und dann lieber ganz schnell abhauen und den Rest im Rückspiegel betrachten.
0: Normalerweise, also wenn es besser läuft, kennt man ja diese Bilder vom Frankfurter Flughafen, wie das Team dann aus dem Flieger steigt und überall Fähnchen, Deutschland-Fähnchen. Ich ahne, dass das nicht zu erwarten ist.
1: Nein, da ist überhaupt nichts geplant. Und das wäre ja auch noch schöner, wenn dann Fähnchen winkend irgendwelche Mitarbeiter vom Deutschen Fußballbund die Mannschaft empfangen würde in Deutschland, in Frankfurt oder an welchem Flughafen auch immer, die im 16. Finale gegen Paraguay einen Gruppendritten, den 41. der Fußball-Weltrangliste, ausgeschieden ist. Nee, die kommen alle schön einzeln jetzt an und der eine oder andere wird sicherlich gleich direkt von hier aus in den Urlaub starten.
0: Ja, schönen Urlaub erstmal.

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1: Aber anstelle von den klassischen Stickern brauchen wir Selfies von euch. Von Menschen aus dem Norden mit Wurzeln aus den 48 Teilnehmerländern der WM.
0: Und es fehlen nicht mehr viele.
1: Nur noch 5. Norwegen, Katar, Senegal, Elfenbeinküste und Ägypten.
0: Also, kennt ihr jemanden, der seine Wurzeln in einem dieser Länder hat?
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2: Um 15 Uhr. Wenn ihr heute zur Tankstelle fahrt, könnte es sein, dass ihr länger warten müsst, denn viele wollen nochmal schnell den Tank voll machen, bevor um Mitternacht der Tankrabatt endet. Johannes Tran aus den Enjoy Infos, was bedeutet das für uns?
3: Dass es vermutlich wieder teurer wird, denn der Tankrabatt, das war ja eine Steuererleichterung von der Bundesregierung, die war aber zeitlich begrenzt. Den Rabatt gab es für 2 Monate und während dieser Zeit wurden etwa 17 Cent weniger Steuern fällig pro Liter. Wie viel mehr wir jetzt fürs Tanken zahlen müssen, ist aber nicht ganz klar, sagt Enjoy-Reporterin Anne-Katrin Mellmann.
4: Ja, es dürfte wieder teurer werden. Es muss aber nicht sofort in voller Höhe spürbar werden. Der Ölpreis auf dem Weltmarkt sinkt in den vergangenen Tagen, seit sich die Lage am Persischen Golf etwas entspannt hat. Dadurch müssten dann auch die Spritpreise insgesamt immer weiter sinken.
3: Nach dem enttäuschenden Aus der Deutschen bei der Fußball-WM gegen Außenseiter Paraguay gibt's jetzt viele Diskussionen um Bundestrainer Nagelsmann und die Frage, ob er weitermachen darf. Nagelsmann hat beteuert, dass er Bundestrainer bleiben will, wenn der DFB das denn so möchte. Keeper Manuel Neuer hat wiederum gesagt, dass das sein letztes Spiel für die Nationalmannschaft war. Große Büros, die leer stehen, die gibt's eigentlich in jeder Stadt. Die Bundesregierung will jetzt dafür sorgen, dass solche Gewerbeimmobilien eher in Wohnungen umgewandelt werden. Für solche Umbauten soll es ab morgen bis zu 30.000 Euro Fördergeld von der Regierung geben, pro Wohneinheit. Bundesbauministerin Hubert sagt, in Deutschland stehen mehr als 12 Millionen Quadratmeter Büroflächen leer. Und wenn's wieder heißer wird und ihr zum Abkühlen ins Wasser springen wollt, informiert euch lieber vorher nochmal über die Badeseen bei euch in der Region. Bei manchen gibt's nämlich gerade Badeverbote wegen Blaualgen und gefährlicher Kolibakterien. In Niedersachsen etwa betrifft das 3 der über 260 Badestellen. Bei 10 anderen gibt es Warnhinweise.
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2: So Richtung Süden kann es ein bisschen gewittern nachher noch. Bei 28 Grad heute maximal. Im Moment haben wir in Braunschweig 26 Grad, in Niedersachsen Itzehoe 20, in Schleswig-Holstein, Hamburg-Poppenbüttel 23 Grad. Aber ja, Gewitter und Regen nur im Süden, im Rest des Nordens bleibt es eigentlich trocken heute, relativ freundlich, auch abends noch. Und morgen wird es aber wechselhafter, gibt es überall Wolken, immer mal Regen und Gewitter. Erst gegen Abend wird es ein bisschen trockener, bei 21 bis 25 Grad. Und die Straßen sind immer noch super voll, deshalb haben wir im Moment Stau und stockenden Verkehr erst ab einer Länge von 5 Kilometern für euch. A1 Hamburg Richtung Osnabrück, zwischen Bremerkreuz und Hemelingen 5 Kilometer Stau, halbe Stunde plus. A1 Osnabrück Richtung Bremen, zwischen Dreieckstuhl und Bremen-Hemelingen 8 Kilometer Stau, steht ein defekter LKW im Baustellenbereich, 2 Stunden dauert es da länger. A2 Berlin Richtung Hannover, zwischen Peine-Ost und Hemmelerwald verliert jetzt 20 Minuten, da stockt es auf 6 Kilometern. A2 Hannover Richtung Dortmund, zwischen Hannover-Langhagen und Wunstorf-Lute stockt es auf 10 Kilometern, da dauert es eine halbe Stunde länger. Die A2 Dortmund Richtung Hannover ist zwischen Bad Alsen und Rehren wegen Löscharbeiten gesperrt. 6 Kilometer Stau gibt es da aktuell ab Feldheim. Umleitung führt über die U3. Die A2 Hannover Richtung Berlin ist zwischen Irxleben und Kreuz Magdeburg wegen Hitzeschäden gesperrt. Da staut es sich und die Umleitung führt über die U63. Die A11 Kreuz Uckermark Richtung Stettin ist zwischen Penkun und Grenzübergang Pommeln wegen Straßenschäden gesperrt bis Donnerstag Mittag, 12 Uhr ungefähr. Die A20 Kreuz Uckermark Richtung Lübeck ist zwischen Dummersdorf und Kreuz Rostock bis Donnerstagnachmittag ca. 16 Uhr gesperrt wegen Bauarbeiten. Die A24 Hamburg Richtung Berlin ist zwischen Hagenow und Wöbelin heute wegen Bauarbeiten bis ca. 16 Uhr gesperrt. Die A281 Bremen Airport Stadt Richtung Neustädter Hafen ist zwischen Neustädter Hafen und Bremen Seehausen bis 12. Juli gesperrt wegen einer Baustelle. Dann nochmal die Info für euch in Neumünster. Im Stadtteil Wittorf kommt es wegen des Brandes einer Lagerhalle zu massiver Rauchentwicklung. Bitte Fenster und Türen zu, Lüftung aus, Klimaanlagen abschalten. Und aufgrund starker Rauchentwicklung betrifft das auch die Bewohner im Bereich Aukrug, Wasbek, Padenstedt, Ehndorf und Absdorf. Bitte meidet das betroffene Gebiet. Und gerade noch reingekommen, A7 Flensburg Richtung Richtung Hamburg. Da braucht ihr zwischen Dreikamm und Nordwest und Barenfeld 20 Minuten länger. Das stockt zu 5 Kilometern.
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2: Schon mal kurz Blick aufs Pop-Update heute. Dua Lipa macht den Urlaub, den wir alle verdient hätten. Billie Eilish hat im Berghain gefeiert und niemand hat es mitbekommen. Und Harry Styles ist nicht auf der Bühne kollabiert, wie es überall steht. Was da genau beim London-Konzert passiert ist, sage ich euch in 9 Minuten.
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2: Ich möchte offen mit euch sprechen. Es könnte sein, dass ich heute Nacht ein bisschen heiße Träume habe von Dua Lipa und Callum Turner. Und wenn ihr euch die Honeymoon-Bilder auf Insta anguckt, dann werdet ihr auch heiße Träume haben von Dua und Callum. Wie normschön können denn zwei Menschen sein? Und ich bin auch einfach auf diese Reise neidisch. Sie machen Hochzeitsreise in der Toskana. Braun gebrannt, gutes Essen. Dann natürlich auch keiner Reisedurchfall, so wie wir alle im Urlaub. Einfach nur herrlich, guckt euch das an. Ich habe das Hotel mal gecheckt, Il Pelicano. 5 Sterne, günstigstes Zimmer pro Nacht, 670 Euro, genau. Stellt euch bitte vor, ihr hättet schon mal gefeiert mit Billie Eilish im Club und habt es vielleicht einfach gar nicht mitbekommen. Sowas kann passieren. Jetzt kam nämlich raus, dass Billie unerkannt eine komplette Nacht im Berghain durchgefeiert hat, bis morgens um 7. Und zwar als sie letztes Jahr auf Tour war in Deutschland. Niemand hat sie erkannt. Das hat eine amerikanische DJ in dem Musikmagazin The Fader erzählt. Die war nämlich damals angeblich mit dabei. Die war mit Billie im Berghain. Also es lohnt sich immer genau hinzugucken, wer da neben einem beim Händewaschen steht in der Clubtoilette. Und Entwarnung, nein, Harry Styles ist nicht auf der Bühne kollabiert in London. Da gibt es gerade, finde ich, ein bisschen übertriebene Berichte. Es gibt Videos, auf denen man sieht, dass er so eine Riesenmenge Wasser trinkt und die dann so nach oben so ganz hoch rausspucken will. Und dann hat er sie einfach ultra doll, glaube ich, dabei verschluckt. Musste erstmal abhusten, hat sich hingelegt, hat gehustet, einmal so Luft geholt. Aber also, kollabiert ist ein großes Wort. Da bleiben wir mal ganz entspannt. Dem Jungen geht's gut. Das war das Pop-Update für heute. Und das ist Harry Styles.

0: 4, hier ist Enjoy. Wir gucken auf die Straßen und die sind bumsvoll. Wir haben Stau und stockenden Verkehr ab einer Länge von 5 Kilometern. A1 Hamburg Richtung Osnabrück. Zwischen Bremerkreuz und Hemeling Dreiviertelstunde plus. Da haben wir 6 Kilometer Stau. A1 Osnabrück Richtung Bremen. Zwischen Dreieck Stur und Bremen-Hemeling 8 Kilometer Stau. Da ist ein defekter LKW im Baustellenbereich. 2 Stunden dauert es länger. A2 Berlin Richtung Hannover. Zwischen Feiner Ost und Hemmeler Wald stockt es auf 6 Kilometern. Dauert 20 Minuten länger. A2 Hannover Richtung Dortmund. Zwischen Hannover-Botfeld und Wunstorf-Flute verliert eine halbe Stunde, da stockt es auf 12 Kilometern. Die A2 Hannover Richtung Berlin ist zwischen Irxleben und Kreuz Magdeburg wegen Hitzeschäden immer noch gesperrt. Es staut sich, Umleitung über die U63. A7 Flensburg Richtung Hamburg, zwischen Dreieck Hamburg Nordwest und Bahrenfeld 20 Minuten plus, da stockt es auf 6 Kilometern. Die A11 Kreuz Uckermark Richtung Stettin, die ist zwischen Penkun und Grenzübergang Pommeln wegen Straßenschäden gesperrt bis Donnerstagmittag ca. 12 Uhr. Die A20 Kreuz Uckermark Richtung Lübeck ist zwischen Dummersdorf und Kreuz Rostock wegen Bauarbeiten bis ca. 16 Uhr am Donnerstag gesperrt. Die A24 Hamburg-Berlin ist heute zwischen Hagenow und Wöbeling gesperrt bis ca. 16 Uhr, also nur noch so eine knappe halbe Stunde. Die A281 Bremen Airport Stadt Richtung Neustädter Hafen ist zwischen Neustädter Hafen und Bremen-Seehausen wegen Bauarbeiten gesperrt, auch noch was länger, bis 12. Juli. Und nochmal die Info für euch in Neumünster. Im Stadtteil Wittdorf kommt es aufgrund des Brandes einer Lagerhalle zu einer massiven Rauchentwicklung. Bitte macht Fenster und Türen zu, schaltet Lüftung und Klimaanlagen ab. Und das betrifft aufgrund der starken Rauchentwicklung auch die Bewohner im Bereich Aukrug, Wasbeck, Padenstedt, Ehndorf und Absdorf. Bitte meidet das betroffene Gebiet.
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0: Kate Rexha, Wet and Dry. Also wenn ich darüber nachdenke, welche deutschen Acts weltweit, ne, international bekannt sind, sind die ersten drei, die mir mal einfallen. Also okay, neben Tokyo Hotel, aber die anderen sind Modern Talking, Fury in the Slaughterhouse und Nena. Und dann denke ich immer, komisch, wir haben ja gar nicht mehr 1988. Und dann kam aber Gott sei Dank dieser Song hier und hat bewiesen, es hat sich seit den 80ern noch was getan im deutschen Musikbusiness. Gut genug. Gut genug. Kitsch Creek, Blumengarten, Shirin David erobern gerade die Welt. Vor allem die USA sind absolut angezündet für diesen Song. Und das, obwohl niemand so richtig versteht, was da eigentlich gesungen wird. Unser Reporter Nils hat sich in San Francisco umgehört, worum es wohl gehen könnte.
1: Ja. It's about love.
2: Es geht um Liebe.
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2: Was geht ab?
3: I don't know.
2: Didn't score the goal. Okay. Didn't score a goal. Ich habe kein Tor geschossen.
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2: Give your mama a call. Ruf deine Mutter an.
0: Ja, nah dran. Hier ist gut genug. Kitsch Creek, Blumengarten, Shirin David, Benjoy.

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0: habt ihr auch manchmal Angst, dass die KI, die ihr so im Alltag nutzt, irgendwann mal jemandem erzählt, was ihr da so für Fragen stellt? Ich habe letztens im Supermarkt ein Gemüse fotografiert und die KI gefragt, ob das wohl Weißkohl ist. Es war übrigens Weißkohl, peinlich. Aber immerhin nutze ich künstliche Intelligenz und in der aktuellen Folge von unserem Flexikon-Podcast habe ich nämlich gelernt, das ist jetzt Pflicht, wer sich nicht mit KI beschäftigt, der wird den Anschluss verlieren. Mit Pech auch im Job, denn künstliche Intelligenz ist ja gerade schon dabei, die Arbeitswelt ordentlich auf den Kopf zu stellen. Manchmal fragt man sich ja auch ein bisschen panisch, wird es meinen Job in 5 Jahren überhaupt noch geben? Zukunftsforscher und Trendanalyst Christoph Leisse hat uns im Flexikon erzählt, es gibt so 4 Bereiche, in denen man ein bisschen aufpassen muss.
1: Einmal, wenn du einen Job hast, wo sich die Dinge wiederholen, also wenn du immer dasselbe machst. Wenn du jetzt nur was Digitales machst, also nicht mit Menschen und mit Material umgehst, wie das die Handwerker machen, ist auch schwierig, weil nur Digitalität auch wieder ist ganz viel KI-Gefahr. Wenn du arbeitest in klaren Regeln, die jetzt nur richtig und falsch haben, wenn du keine Graubereiche hast, wenn du wenig Kontakt hast mit Menschen, dann hast du ein Problem.
0: Also Kirche im Dorf lassen, Zwischenmenschliches bleibt wichtig, Social Skills, persönlicher Kontakt, aber wir alle müssen uns mit KI beschäftigen. 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
1: 16 Uhr ist es. Der Schock ist groß, nachdem ein Mann in Stade, Niedersachsen, gestern mehrere Menschen erschossen hat. 4 Frauen und 2 Männer sind bei der Tat in einer Mutter-Kind-Einrichtung getötet worden. Johannes Tran aus den Enjoy Infos, bring uns mal auf den aktuellen Stand.
2: Ja, Ermittler der Spurensicherung waren heute am Tatort, um weitere Beweise zu sichern. Der mutmaßliche Schütze, ein 45-jähriger Mann, ist gestern schon festgenommen worden. Nach wie vor ist unklar, woher der Mann die Waffe hatte, sagt die Polizei. Hintergrund der Tat könnte ein Streit ums Sorgerecht für die 3 Monate alte Tochter gewesen sein. Und was sonst noch bekannt ist, sagte uns Enjoy-Reporter Jörn Pietschke.
3: Nach Medienberichten soll der Vater zuvor das Baby geschüttelt haben, woraufhin Mutter und Kind vom Jugendamt aus der Familie genommen und in der Wohngruppe in Stade untergebracht wurden, in der der 45-Jährige gestern ein Blutbad angerichtet hat. In einer Stader Kirche wird am Abend der Opfer dieser schrecklichen Tat gedacht.
2: Tanken dürfte wieder teurer werden, denn heute läuft der Tankrabatt aus. Der hatte dafür gesorgt, dass etwa 17 Cent weniger Steuern pro Liter fällig wurden. Der Rabatt war von der Bundesregierung auf 2 Monate begrenzt. Ab morgen gilt dann wieder der normale, höhere Steuersatz. Viele Menschen wollten deshalb heute nochmal volltanken. An den Tankstellen haben sich zum Teil längere Schlangen gebildet. Erinnert ihr euch vielleicht auch noch dran an die krassen Ausschreitungen und Verwüstungen vor 9 Jahren rund um den G20-Gipfel in Hamburg? Hunderte G20-Gegnerinnen und Gegner standen seitdem vor Gericht. Und heute hat der einzige Prozess gegen Polizisten begonnen. Die 3 Angeklagten sollen damals mit Schlagstöcken und Fäusten auf einen Demonstranten eingeschlagen haben. Das haben sie auch heute in der Verhandlung zugegeben und gesagt, dass sie von der Situation überfordert waren.
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1: Heute Abend ist alles möglich. Es kann regnen, gewittern. Es kann auch nochmal die Sonne rauskommen am ehesten. Aber in Mecklenburg-Vorpommern im Moment haben wir in Hannover, Niedersachsen 26 Grad. Hohn in Schleswig-Holstein 23, Kirchdorf-Pöll 22 in Mecklenburg-Vorpommern. Und morgen wird es eher grau und regnerisch, teilweise Gewitter. Sonne gibt es morgen auf jeden Fall eher selten bei 21 bis 25 Grad. Und die Straßen sind immer noch sehr, sehr voll. Deshalb nach wie vor staunstockenden Verkehr für euch ab einer Länge von 5 Kilometern. A1 Hamburg Richtung Osnabrück zwischen Bremerkreuz und Hemelingen dauert 20 Minuten länger. Da stockt es auf 6 Kilometern. A1 Osnabrück Richtung Bremen zwischen Dreieckstuhl und Bremen-Hemelingen dauert es eine Stunde länger. Da haben wir 8 Kilometer Stau. A2 Berlin Richtung Hannover zwischen Peine-Ost und Hemmelerwald stockt zu 5 Kilometern. A2 Hannover Richtung Dortmund zwischen Hannover-Bodfeld und Wunstorf-Lute dauert es eine 3/4 Stunde länger, da haben wir 12 Kilometer stockenden Verkehr. A2 Dortmund Richtung Hannover zwischen Bad Nenndorf und Wunstorf-Kuhlenfeld nach einem Unfall 5 Kilometer stockend. Die A2 Hannover Richtung Berlin ist zwischen Irxleben und Kreuz Magdeburg wegen Hitzeschäden gesperrt. Da staut es sich, Umleitung führt über die U63. A7 Flensburg Richtung Hamburg zwischen Dreieck Hamburg Nordwest und dem Elbtunnel braucht ihr so eine 1/2 Stunde länger, da haben wir 5 Kilometer Stau. Die A20 Kreuz-Uckermark Richtung Lübeck ist immer noch zwischen Dummersdorf und Kreuz-Rostock gesperrt wegen Bauarbeiten, noch bis Donnerstagnachmittag ungefähr 16 Uhr. A24 Hamburg Richtung Berlin, die ist zwischen Hagenow und Wöbelin wegen Bauarbeiten bis jetzt 16 Uhr heute gesperrt, müsste sich dann da also auflösen. Die A281 Bremen-Erpoltstadt Richtung Neustädter Hafen ist zwischen Neustädter Hafen und Bremen-Seehausen bis 12. Juli gesperrt wegen Bauarbeiten. Und nochmal die Info für euch im Stadtteil Wittorf in Neumünster. Da kommt es aufgrund des Brandes einer Lagerhalle zu massiven Rauchentwicklungen. Bitte Fenster zu Türen zu. Schaltet da Lüftung und Klimaanlagen ab. Und wegen der starken Rauchentwicklung sind auch die Bewohner im Bereich Aukrug, Wasbek, Pannstedt, Indorf und Absdorf betroffen. Bitte vermeidet das betroffene Gebiet. Okay.
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1: Ich hab vorhin zu jemandem gesagt, boah, ich bin so erleichtert wegen gestern Nacht. Das war so schön. Und der dann so, hä, das war nicht schön. Wir sind aus der WM geflogen. Und ich sag so, nee. Weil es einfach wieder ein bisschen kühler war. Ich fand die Luft so angenehm und konnte endlich wieder besser schlafen. Das meinte ich. Freunde, Fußball hin oder her, gibt ja auch noch andere Themen. Aber ja, das war scheiße gestern Nacht. Aber wenigstens war es angenehm kühl dabei. Auch mal das Gute im Schlechten versuchen zu sehen.

bei Enjoy. 13 Minuten nach 4 ist es und das sind The Bowser für euch mit Magnetic, neu bei Enjoy. Viel Spaß damit.

0: Joe mit End of Beginning bei Enjoy. Und ich würde gerne einmal noch hier drüber sprechen.
1: Es ist das Aus! Deutschland ist aus!
0: Einmal noch und dann machen wir dann Haken dran. Es ist dann noch alles gesagt worden und zwar von jedem. Und meine Expertise ist Fußball schon mal gar nicht. Aber schämen sich Menschen eigentlich nicht, die jetzt so unfassbar dumme, gewalttätige, rassistische Kommentare ins Netz knallen nach dem WM aus der deutschen Mannschaft? Versteht mich bitte nicht falsch. Ich weiß, Fußball ist ein emotionales Thema. Ich finde es auch okay. Aber ich habe auf Social Media gestern Nacht so schlimme Kommentare gesehen. Rassistische Kommentare auf dem Profil von Spieler Jonathan Tah. Kommentare wirklich Kilometer tief unter der Gürtellinie gegen Nagelsmann. Unter allen möglichen Posts zum WM aus. Wie kommt man darauf, jemanden, der einen Elfmeter verschießt, Hurensohn zu nennen? Wie kommt man darauf, dem Schiri, der das 2-1 aberkannt hat, den Tod zu wünschen? Es ist so ehrenlos. Bei uns in der Enjoy-App haben sich ja heute auch viele von euch gemeldet. Und so wie ihr das gemacht habt, finde ich, kann man ja auch Kritik äußern. Irgendwie Tim hat geschrieben, ich kann nur hoffen, dass es bald Änderungen gibt, sodass die Leidenschaft der einzelnen Spieler wieder zu sehen ist. Oder Dani hat geschrieben, wenn man spielt wie eine Gurkentruppe und nicht wie eine Spitzenmannschaft, dann kann man auch nichts anderes erwarten als eine Niederlage. Das finde ich alles okay. Kann man doch alles so formulieren. Aber so ein bisschen mehr Sachlichkeit. Nicht Leuten den Tod wünschen. Was ist so schwer daran, den Leuten nicht den Tod zu wünschen? I don't get it. So. 16. Finale wird auf jeden Fall Unwort des Jahres. WM geht weiter ohne Deutschland. Und jetzt kochen hoffentlich alle mal ihre Gefühle runter, die sie nicht im Griff haben. Das wäre schön. I'll be alright.

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1: Um 16:30 mit Johannes dran. Moin. Nochmal schnell volltanken, das haben sich heute einige gedacht und darum gab es an vielen Tankstellen ordentlich Betrieb. Denn um Mitternacht läuft der sogenannte Tankrabatt aus. Das war eine Steuererleichterung von der Bundesregierung und die hatte dafür gesorgt, 2 Monate lang, dass Sprit etwas weniger teuer war. Schon heute Mittag sind die Durchschnittspreise an den Tankstellen aber wieder deutlich gestiegen, sagt der ADAC. Julian Nagelsmann will weitermachen. Das hat der Cheftrainer der deutschen Fußballnationalmannschaft nach dem enttäuschenden WM-Aus gegen Paraguay gesagt. Der DFB hat dazu noch kein offizielles Statement rausgegeben. Nagelsmann hat einen Vertrag bis 2028. Mehr als die Hälfte der Deutschen ist übergewichtig und mit einer Zuckersteuer will die Bundesregierung etwas dagegen tun. Also eine Extrasteuer, die wir auf besonders süße Limos oder Säfte zahlen müssten. Jetzt berichtet die Welt, dass es schon nächste Woche eine Abstimmung über einen Gesetzentwurf geben soll. Und schauen wir noch aufs Wetter für den Norden. Morgen kann es Regen und Gewitter geben, aber auch die Sonne kommt mal raus bei maximal 21 bis 25 Grad.
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2: Und es ist inzwischen so voll auf den Straßen, dass wir Stau und stockenden Verkehr erst ab einer Länge von 5 Kilometern für euch haben. Wenn wir alles darunter auch noch erzählen, dann wird das wirklich zu viel. Also A1 Hamburg Richtung Osnabrück. Es dauert zwischen Bremerkreuz und Hemeling 1/2 Stunde länger. Da stockt es auf 6 Kilometern. A1 Osnabrück Richtung Bremen zwischen Dreiecksturm, Bremen-Hemeling 8 Kilometer Stau. 1:15 dauert es da länger. A2 Hannover Richtung Dortmund zwischen Hannover-Bodfeld und Wunstorf-Lute dauert es 1/2 Stunde länger. Da stockt es auf 12 Kilometern. A2 Dortmund Richtung Hannover zwischen Bad Nenndorf und Wunstorf-Kohlenfeld nach einem Unfall 5 Kilometer stockend. Die A2 Hannover Richtung Berlin ist zwischen Irxleben und Kreuz Magdeburg wegen Hitzeschäden gesperrt. Da staut es sich, Umleitung über die U63. A7 Flensburg Richtung Hamburg, da dauert es zwischen Dreieckhammock Nordwest und dem Elbtunnel 20 Minuten länger, 5 Kilometer Stau. Die A20 Kreuz Uckermark Richtung Lübeck ist zwischen Dummersdorf und Kreuz Rostock wegen Bauarbeiten gesperrt, noch bis Donnerstagnachmittag ungefähr 16 Uhr. Die A281 Bremen Airport Stadt Richtung Neustädter Hafen ist zwischen Neustädter Hafen und Bremen Seehausen bis 12. Juli wegen Bauarbeiten gesperrt. Da staut es sich auch jetzt gerade. A2 Dortmund Richtung Hannover zwischen Launau und Wunstorf-Kohlenfeld 8 Kilometer Stau, da hat es einen Unfall gegeben und nochmal die Info für euch. In Neumünster im Stadtteil Wittdorf kommt es wegen des Brandes einer Lagerhalle immer noch zu massiven Rauchentwicklungen. In der Lagerhalle befinden sich Akkus und E-Scooter. Schließt bitte Fenster und Türen, schaltet Lüftung und Klimaanlagen ab und das betrifft aufgrund der starken Rauchentwicklung übrigens auch die Bewohner in den Bereichen Aukrug, Wasbeck, Padenstedt, Endorf und Absdorf. Bitte meidet das betroffene Gebiet.
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4: Na, habt ihr euch am Wochenende auch wie El Bundy gefühlt? Vielleicht kennt ihr den noch, der Vater aus einer schrecklich netten Familie, der macho-mäßig nie was tut. 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
5: Richtig schön.
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0: Jason Derulo bei Enjoy. 8:05 ist es. Frage, seid ihr auch immer slightly überfordert, wenn ihr mit dem EC-Kartengerät Trinkgeld geben müsst? Drücke ich hier für 5%, dafür 10, dafür 15, dafür gar nicht und dann gibt man 10% und denkt, als irgendwie was wenig und dann drückt man als nächstes dann 15% den ab. Perfekt, jetzt bin ich finanziell ruiniert.
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0: Ihr hört da vielleicht raus. Mich überfordert es manchmal ein bisschen. Mein Kollege Martin hat bei der Generation 80 plus mal nachgefragt, wie die das machen mit dem Trinkgeld. Gibt es da eine Faustformel, nach der sie handeln?
2: Oh, mein Schwiegersohn hat immer gesagt 10%. Mhm. Aber ich gebe eigentlich ganz gerne so Trinkgeld, dass auch die Küche was kriegt. Ich sage dann immer nur, schönen Gruß an die Küche, das hat geschmeckt. Mhm. Ich gebe auch immer mal, wenn ich zum Arzt gehe, da stecke ich dann schon mal einen Euro rein.
3: Auch wenn die Diagnose schlecht war?
2: Ja, da könnt ihr ja nichts.
3: Helga, was war das meiste Trinkgeld, was du gegeben hast?
4: Ich glaube, das war 5 Euro. Ich bin ein bisschen sparsam erzogen worden.
3: Hast du schon mal kein Trinkgeld gegeben?
5: Ja, weil er auch ein bisschen frech war.
3: Was hat er gemacht?
5: Naja, war mit der Freundin.
3: Du warst mit der Freundin da?
5: Und dann hat er so Äußerungen gemacht und habe ich gesagt, da ist die Grenze.
3: Hat er sie angeflirtet?
5: Ja, ja.
3: Das ist ja frech.
5: Das ist frech, ne?
3: Zu Recht kein Trinkgeld gegeben, ja.
5: Ja.
3: Gab es die Freundin noch lang?
5: Nein.
3: Die kam mit dem Wirt zusammen jetzt.
5: So, ja.
3: Die ist mit dem Kellner zusammengekommen?
5: Ja.
3: Das ist nicht dein Ernst.
5: Hart, ne?
3: Wirklich?
5: Ja.
3: Also hat das Flirten tatsächlich was gebracht?
5: Ja, sicher.
3: Das ist ja hart.
5: Da bin ich nicht mehr hingegangen.
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1: Um 17 Uhr. Wenn ihr heute zur Tankstelle fahrt, könnte es sein, dass ihr länger warten müsst, denn viele wollen noch mal schnell den Tank voll machen, bevor um Mitternacht der Tankrabatt endet. Johannes Tran aus den Enjoy-Infos, was bedeutet das denn für uns?
2: Dass es vermutlich wieder teurer wird. Viele Tankstellen haben auch schon die Preise erhöht, sagt der ADAC. Denn dieser Tankrabatt, der war ja eine Steuererleichterung von der Bundesregierung. Den gab es für 2 Monate. Und während dieser Zeit wurden etwa 17 Cent weniger Steuern fällig pro Liter. Ob die Regierung den Rabatt nicht doch vielleicht weiterlaufen lassen will, sagt Enjoy-Reporterin Anne-Katrin Mellmann.
3: Nein, die Bundesregierung war an dem Punkt ganz klar, der Tankrabatt sollte nur vorübergehend gewährt werden. Der Tankrabatt ist finanziell problematisch, weil er sehr teuer ist. Und außerdem war der Tankrabatt auch schon in der Vergangenheit umstritten, weil er nach dem Prinzip Gießkanne allen zugutekommt und nicht allein denen, die es wirklich nötig haben.
2: 6 Menschen sind tot, 4 Frauen und 2 Männer, erschossen gestern in einer Mutter-Kind-Wohngruppe in Staden in Niedersachsen. Die Tat bewegt weiter viele Menschen. Der mutmaßliche Täter, ein 45-Jähriger, ist gestern schon festgenommen worden. Hintergrund des Ganzen war vermutlich ein Sorgerechtsstreit. Heute Abend soll es in Stade eine Andacht geben, um der Opfer zu gedenken. Dabei wird auch Niedersachsens Ministerpräsident Lies erwartet. Durch die schweren Erdbeben in Venezuela sind vermutlich fast 60.000 Gebäude beschädigt oder zerstört worden. Das zeigen Satellitenaufnahmen. Die hat die US-Raumfahrtbehörde NASA veröffentlicht. Bei den beiden Beben am vergangenen Mittwoch waren mindestens 1.700 Menschen ums Leben gekommen. Zehntausende gelten aber noch als vermisst. Und nachdem das deutsche Team bei der WM ausgeschieden ist, gegen Außenseiter Paraguay, gibt es viele Diskussionen um die Zukunft von Bundestrainer Nagelsmann. Er selbst hat gesagt, dass er weitermachen will, wenn der DFB das denn so möchte. Von der DFB-Führung gibt es dazu noch kein offizielles Statement.
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1: Wir gucken aufs Wetter. Im Moment sind in Lübbelsfehn, Niedersachsen 24 Grad, Hörnum auf Sylt 21 Grad, in Schleswig-Holstein, Hamburg-Fuhlsviertel 24 Grad. Es kann heute Abend noch Regen und Gewitter geben. Vielleicht kommt aber auch nochmal die Sonne raus. Am ehesten in Mecklenburg-Vorpommern, da ist es am freundlichsten, so im Feierabend. Und morgen nur sehr selten Sonne. Es wird eher grau bewölkt und regnerisch bei 21 bis 25 Grad. Und die Straßen sind voll. Wir haben deshalb staunstockenden Verkehr im Moment erst ab einer Länge von 5 Kilometern für euch. A1 Hamburg Richtung Osnabrück. Zwischen Bremer Kreuz und Hemelingen stockt es auf 6 Kilometern, dauert eine halbe Stunde länger. A1 Osnabrück Richtung Bremen. Zwischen Dreieckstor und Bremen-Hemelingen vor der Baustelle 8 Kilometer Stau, 1 Stunde 15, dauert es da länger. A2 Hannover Richtung Dortmund. Zwischen Hannover-Botfeld und Wunstorf-Flute dauert es eine halbe Stunde länger, das stockt es auf 12 Kilometern. A2 Dortmund Richtung Hannover, 8 Kilometer Stau. Zwischen Lauenau und Wunstorf-Kohlenfeld hat es einen Unfall gegeben. Die A2 Hannover Richtung Berlin ist zwischen Irxleben und Kreuz Magdeburg wegen Hitzeschäden gesperrt. Es staut es sich. Umleitung über die U63. A7 Flensburg Richtung Hamburg zwischen Dreieck Hamburg Nordwest und Elbtunnel 20 Minuten plus. Da stockt es auf 7 Kilometern. Die A20 Kreuz Uckermark Richtung Lübeck ist zwischen Dummersdorf und Kreuz Rostock wegen Bauarbeiten bis Donnerstagnachmittag so ungefähr 16 Uhr gesperrt. A25 Hamburg Richtung Gestach zwischen Dreieck Hamburg Südost und Neu-Allemöhe West stockt auf 5 Kilometern. Die A281 Bremen Airport Stadt Richtung Neustädter Hafen ist zwischen Neustädter Hafen und Bremen Seehausen bis 12. Juli wegen einer Baustelle gesperrt. A25 Hamburg Richtung Gestach zwischen Dreieck Hamburg Südost und Neu-Allemöhe West 5 Kilometer stockend. Das kann ja mal passieren. Info für euch in Neumünster im Stadtteil Wittorf. Kommt es aufgrund des Brandes einer Lagerhalle zu massiver Rauchentwicklung. In der Lagerhalle befinden sich Akkus und E-Scooter. Macht bitte Fenstertüren zu, schaltet Lüftung und Klimaanlagen ab. Das betrifft aufgrund der starken Rauchentwicklung auch die Bewohner im Bereich Augrub, Wasbek, Padenstedt, Ehndorf und Absdorf. Bitte das betroffene Gebiet bestenfalls meiden.
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1: So, wir suchen einen Menschen. Punkt. Wir suchen einen Menschen, der hat sich gestern bei uns gemeldet und jetzt erreichen wir ihn nicht und wir brauchen ihn aber, und zwar dringlichst. Wer das ist, wobei er uns behilflich sein kann, sage ich euch in 10 Minuten. Jetzt erstmal South Star mit Miss You.

0: Wir sind auf der Suche nach einem Mann aus Lüchow-Dannenberg, geboren an der Elfenbeinküste. Er hat sich bei uns gemeldet und jetzt können wir ihn nicht mehr erreichen. Wir müssen ihn aber erreichen, beziehungsweise Lars muss ihn erreichen, und zwar weil...
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0: Bonjour, je m'appelle Yobo Rufin Stéphane. Je vis en Allemagne, précisément à Lüchow, d'Annenberg. Ich lele Deutsch, merci beaucoup.
1: Tschüss.
2: Wie süß, oder?
1: Ja, mega cool.
2: Also, ich weiß jetzt nicht, also er sagt seinen Namen.
1: Ich glaube, Stefan ist der Vorname, so hätte ich es verstanden. Was ist denn hier, also du hast ihn doch jetzt.
2: Ich habe ein Foto bekommen, aber mir fehlt halt der Name. Wir bereiten ja so schöne Sticker vor, wie man es kennt aus so Stickeralben. Ich brauche den Namen, um den da einzutragen, damit wir diesen Sticker fertig machen können.
1: Also, wir suchen dich. Der du, da aus Lüchow-Dannenberg kommst, gebürtig von der Elfenbeinküste und uns das schöne Selfie und die super süße Sprachnachricht geschickt hast. Gestern Nachmittag kam das, glaube ich, ne?
2: Genau.
1: Und wir brauchen Kontakt zu dir. Wir haben dich jetzt schon ein, zwei Mal angeschrieben, bisher hast du nicht geantwortet.
3: Bitte melde dich.
2: Ja, bitte schnell.
1: Damit Lars auch die Elfenbeinküste abhaken kann, weil dann würden nur noch drei Nationen fehlen.
2: Genau, Katar, Norwegen und Senegal.
1: Freunde. Habt ihr Wurzeln in Katar, Norwegen, Senegal? Jetzt melden über den Messenger der Enjoy-App, damit Lars vielleicht sogar noch diese Woche seine Aktion schafft.
2: Ja, bitte.

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1: Um 17:30 mit Johannes dran. Moin. Die Enttäuschung sitzt tief, nachdem Deutschland bei der Fußball-WM gegen Außenseiter Paraguay ausgeschieden ist. Chefcoach Julian Nagelsmann sagt, dass er trotzdem weitermachen will, wenn der Deutsche Fußballbund ihn dennoch als Trainer haben möchte. Der hat dazu noch keine Entscheidung verkündet, sagt aber auch, man könne jetzt nicht zur Tagesordnung übergehen. Da erinnert ihr euch vielleicht auch noch dran an die krassen Ausschreitungen vor 9 Jahren rund um den G20-Gipfel in Hamburg. Viele G20-Gegnerinnen und Gegner sind danach verurteilt worden. Und heute hat der einzige Gerichtsprozess gegen Polizisten begonnen. Die 3 Angeklagten sollen damals mit Schlagstöcken und Fäusten auf einen Demonstranten eingeschlagen haben. Das haben sie auch heute in der Verhandlung zugegeben. Und der Tankrabatt der Bundesregierung läuft heute aus. Viele Tankstellen haben ihre Preise auch schon deutlich erhöht, sagt der ADAC. Der Rabatt hatte bedeutet, dass auf Sprit weniger Steuern fällig wurden. Er war auf 2 Monate befristet. Und schauen wir noch aufs Wetter für den Norden. Morgen kann es Regen und Gewitter geben, aber auch die Sonne kommt mal raus bei maximal 21 bis 25 Grad.
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2: Und wir gucken auf die Straßen, die leider wirklich ziemlich voll sind. Wir haben Stau und stockenden Verkehr ab einer Länge von 5 Kilometern. A1 Hamburg Richtung Osnabrück. Sorry. Zwischen Bremerkreuz und Hemmeling stockt es auf 6 Kilometern, dauert eine halbe Stunde länger. A1 Osnabrück Richtung Bremen zwischen Dreieck Stur und Bremen-Hemmeling 8 Kilometer Stau vor der Baustelle, auch 3/4 Stunde plus. A2 Hannover Richtung Dortmund zwischen Hannover-Herrenhausen und Wunstorf-Kuhlenfeld 5 Kilometer stockend. Dann A2 Dortmund Richtung Hannover zwischen Lauenau und Wunstorf-Kuhlenfeld 8 Kilometer Stau, da hat es einen Unfall gegeben. Die A2 Hannover Richtung Berlin ist zwischen Irxleben und Kreuz Magdeburg wegen Hitzeschäden gesperrt, da staut es sich. Umleitung über die U63. A7 Flensburg Richtung Hamburg zwischen Dreieck Hamburg Nordwest und Elbtunnel dauert es eine 3/4 Stunde länger, da stockt es auf 7 Kilometern. Die A20 Kreuz Uckermark Richtung Lübeck ist zwischen Dummersdorf und Kreuz Rostock wegen Bauarbeiten bis Donnerstag ca. 16 Uhr gesperrt. Die A281 Bremen Airport Stadt Richtung Neustädter Hafen ist zwischen Neustädter Hafen und Bremen Seehausen bis 12. Juli gesperrt wegen Bauarbeiten, da staut es sich gerade. Und nochmal die Info für euch: Neumünster im Stadtteil Sittdorf kommt es aufgrund des Brandes einer Lage Halle zu massiver Rauchentwicklung. Bitte macht da Fenster und Türen zu, schaltet Klimaanlagen und Lüftung ab. Und es betrifft aufgrund der starken Rauchentwicklung auch die Bewohner im Bereich Aukrug, Wasbek, Badenstedt, Endorf und Absdorf. Bitte meidet das betroffene Gebiet.
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ist der Enjoy Nachmittag. Es gibt einen relativ neuen DJ-Produzenten aus Hamburg, den wir alle auf dem Radar haben sollten. Max aka Neptunica. Und der hat sie schon alle gehabt, ehrlicherweise. Lost Frequencies, Marshmallow. Tom Gregory, nee, das ist Tom Gregory, das hier ist Marshmallow. Für all diese Leute hat er schon Remixe gebaut. Der Mann kann auf jeden Fall was, und das beweist er euch jetzt. Neptunica mit What If auf dem Enjoy Songradar.

0: So, ich mache gleich Platz für Svenja und Enjoy Play ab 18 Uhr. Aber vorher noch ganz kurz, ganz wichtig.
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0: Ihr kleinen geilen Sparfüchse, es geht ums Tanken. Denn heute ist der Tankrabatt geendet. Saskia aus dem Enjoy-Team ballert der Preis für einen Liter Benzin jetzt wieder durch die Decke.
2: Wenn ich hell sehen könnte, wäre das wohl geil.
0: Das fände ich ganz toll.
2: Also, ob 2,19 Euro oder am Ende doch nur 2,02 Euro, das werden die nächsten Tage zeigen. Teurer wird es wohl auf jeden Fall. Der Tankrabatt, der hat aber auch wirklich was gebracht, muss man sagen. Laut einem Münchner Forschungsinstitut war Benzin seit dem Tankrabatt im Schnitt tatsächlich 17 Cent billiger. Bei Diesel waren es durchschnittlich knapp 12 Cent.
0: Und seit heute Mittag 12 Uhr ist es hier und da auch schon teurer geworden. Das hatte der ADAC vorher auch schon prognostiziert.
2: Mhm.
0: Also hätte ich wohl vorher tanken sollen.
2: Hättest du? Hast du nicht?
0: Nein, nee, natürlich nicht, weil ich blöd bin.
2: Oh, come on! Aber hey, der ganz große Preissprung, der wird wohl sowieso erst morgen um 12 erwartet. Also entsprechend voll kann es dann heute nach Feierabend an der Tankstelle werden. Die 12-Uhr-Regelung, die soll übrigens bleiben. Also jede Tankstelle darf nur einmal am Tag ihre Preise erhöhen und das dann immer um 12 Uhr mittags.
0: Tja, dann trefft ihr mich gleich an der örtlichen Tanke. Ciao.
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0: Es ist 18 Uhr.
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0: Ja, so richtig geil war die Stimmung heute nicht, nachdem das deutsche Team bei der Fußball-WM rausgeflogen ist. Und jetzt gibt's direkt Diskussionen um Bundestrainer Nagelsmann. Johannes Strahn aus den Enjoy Infos, der will jetzt aber erstmal weitermachen, ne?
2: Ja genau, Nagelsmann hat gesagt, dass er Coach bleiben will, wenn der Deutsche Fußballbund das denn auch möchte. Der DFB meint dazu, wir werden alles in den kommenden Tagen diskutieren und eben nicht einfach zur Tagesordnung übergehen. Und Desiree Krause aus dem ARD-WM-Team, die sagt uns mal, wie es jetzt mit der deutschen Mannschaft weitergeht.
3: Die Nacht war kurz in Winston-Salem. Die deutsche Mannschaft bereitet ihre Abreise aus dem Teamquartier vor. Einen gemeinsamen Rückflug wird es nicht geben. Die Nationalspieler reisen heute individuell aus den USA ab. Neben der Chance auf den Titel hat das DFB-Team durch das Ausscheiden auch die auf viel Geld verpasst. Das Erreichen des Achtelfinals hätte dem DFB 4 Millionen Dollar von der FIFA gebracht. Nochmal 4 wären für das Viertelfinale hinzugekommen. Heute Abend und in der Nacht gibt es 3 Sechzehntelfinals. Die Elfenbeinküste gegen Norwegen, Frankreich gegen Schweden und Mexiko gegen Ecuador.
2: Viele Büroräume in Deutschland stehen leer, während Menschen keine Wohnungen finden. Deshalb sollen mehr leerstehende Gewerbeimmobilien zu Wohnraum werden. Die Bundesregierung will das fördern und bis zu 30% der Umbaukosten übernehmen, maximal 30.000 Euro pro neuer Wohneinheit. 6 Menschen sind tot, 4 Frauen und 2 Männer, erschossen gestern in einer Mutter-Kind-Wohngruppe in Stade in Niedersachsen. Die Tat bewegt weiter viele Menschen. Der mutmaßliche Täter, ein 45-jähriger Mann, ist gestern schon festgenommen worden. Hintergrund des Ganzen war vermutlich ein Sorgerechtsstreit. Zur Stunde gibt es in Stade eine Andacht, um an die Opfer zu erinnern. Und die Zahl der Rechtsextremisten in Deutschland, die ist im vergangenen Jahr gestiegen. Das erklärt der Verfassungsschutz in seinem neuen Bericht und schätzt, dass es fast 60.000 sind. Bundesinnenminister Dobrindt sagt aber, dass auch die Gefahr wächst, die von Linksextremisten ausgeht.
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0: Wir haben jetzt 27 Grad bei euch in Celle, in Greifswald 24, in Kiel ist es schon ein bisschen kühler, da sind es jetzt noch 20. Ja, sind doch mal richtig entspannte Sommertemperaturen heute. Es kommt allerdings auch noch ein bisschen Regen auf uns zu. Jetzt am Abend, aber auch im Laufe der Nacht und auch morgen sind dann immer wieder Schauer und Gewitter dabei. Zwischendurch ist es aber auch noch schön, kommt die Sonne raus und morgen bekommt ihr stabile 21 bis 25 Grad maximal. Und es ist super, super viel los auf den Autobahnen. Ihr bekommt Stau oder stockenden Verkehr ab 5 Kilometer Länge. Es sind aber trotzdem immer noch 9 Meldungen. A1 Hamburg in Richtung Osnabrück. Da steht ihr zwischen dem Bremer Kreuz und Hemelingen auf 6 Kilometern. Es dauert 20 Minuten länger. A1 Osnabrück in Richtung Bremen zwischen dem Dreieck Stur und Bremen-Hemelingen. 6 Kilometer Stau da an der Baustelle. Es dauert eine gute halbe Stunde länger. Dann A2 Hannover in Richtung Dortmund zwischen Hannover-Herrenhausen und Wunstorf-Kohlenfeld. 4 Kilometer stockender Verkehr. A2 Dortmund in Richtung Hannover zwischen Lauenau und Wunstorf-Kohlenfeld, 8 Kilometer Stau nach dem Unfall. Dann ist die A2 Hannover in Richtung Berlin zwischen Irxleben und dem Kreuz Magdeburg gesperrt. Da gibt es nämlich Hitzeschäden und dadurch staut es sich da gerade auch. A7 Flensburg Richtung Hamburg zwischen dem Dreieck Hamburg-Nordwest und dem Elbtunnel, 7 Kilometer stockender Verkehr. Da kommen für euch 20 Minuten Wartezeit obendrauf. Dann ist die A20 Kreuz Uckermark in Richtung Lübeck zwischen Dummersdorf und dem Kreuz Rostock bis Donnerstag gesperrt wegen Bauarbeiten. Die A281 Bremen Airport Stadt in Richtung Neustädter Hafen ist zwischen Neustädter Hafen und Bremen Seehausen bis zum 12. Juli wegen Bauarbeiten gesperrt. Dadurch staut es sich da im Moment auch. So, und jetzt sind wir wirklich bei der letzten Meldung angekommen. Und zwar kommt es in Neumünster im Stadtteil Wittorf aufgrund des Brandes einer Lagerhalle zu einer massiven Rauchentwicklung. Bitte haltet da Fenster und Türen geschlossen, macht auch Lüftung und Klimaanlagen aus. Das ist eine sehr starke Rauchentwicklung und deswegen betrifft es auch die Bewohner im Bereich Aukrug, Warsbek, Padenstedt, Endorf und Absdorf. Bitte meidet das betroffene Gebiet und euch allen eine gute Fahrt.
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0: Ey, wenn ich heute so ein paar falsche Knöpfe drücke, wenn ich zwischendurch irgendwie mal Wortfindungsschwierigkeiten haben sollte, seid lieb zu mir, seht's mir nach. Ich habe das Wochenende in einer Dachgeschosswohnung verbracht. Bei mir sind, und das ist jetzt kein Witz, die Kerzen in der Wohnung geschmolzen. Diese langen Kerzen, die haben sich verbogen und sind aus den Ständern gefallen. Also, wenn ihr eine kühle Wohnung frei habt, slide in my DMs im Messenger der Enjoy-App. Hätte da eventuell Interesse. Und ansonsten gönnen wir uns gleich zusammen neue Musik von Katy Perry. Und zwar in 7 Minuten.
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0: Katy Perry hat einen neuen Song draußen. Der ist so ein bisschen rockig, ein bisschen aggro und ja irgendwie auch ein bisschen hot.
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0: Katy ist ja seit einiger Zeit in so einer Art Neustartphase, hat sich von Schauspieler Orlando Bloom getrennt, ist ja jetzt seit einiger Zeit mit einem neuen Partner unterwegs. Und auch musikalisch probiert sie ein bisschen was aus. Watch It Burn heißt die neue Single. Da geht's eben genau um diesen Lebensabschnitt. Also so Trennung, Loslassen, Neuanfang und auch so persönliche Weiterentwicklung. Und ich habe ja gerade gesagt, das ist auch ein bisschen aggro. Sie läuft nämlich im Musikvideo mit einem Skorpionschwanz durch eine Stadt, aus dem sie Feuer schießen kann. Und damit zündet sie dann Sachen an. Sie trägt Grills auf den Zähnen und sie trinkt Whisky aus der Flasche. Also das geht schon so ein bisschen weg von dem Image, was sie vorher hatte. Das war eher so ein bisschen braver. Genau, und ihr gebt euch den Song jetzt einfach mal. Watch It Burn, unser Song des Abends hier bei Enjoy Play.

Panthers, Illegal. Hi, ihr seid bei Enjoy Play. Jetzt mit Young Pep. Ziemlich hohe Trefferquote, ihn im Festivalsommer bei uns im Norden irgendwo live zu sehen. Im August spielt er nämlich dreimal auf Festival bei uns. Einmal auf dem Pangea-Festival in MacPom, dann auf dem Dockville in Hamburg und auch noch auf dem Funhouse-Festival in Kiel. Also vielleicht steht er da ja auch irgendwo vor der Bühne und hört ihn dann mit diesem Song hier, 1000 Tage. Lauf mit.

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1: Um 6:30 mit Johannes dran. Moin. Nochmal schnell voll tanken, das haben sich heute einige gedacht und darum gab's an vielen Tankstellen ordentlich Betrieb. Denn um Mitternacht läuft der sogenannte Tankrabatt aus. Das war eine Steuererleichterung von der Bundesregierung. Die hatte 2 Monate lang dafür gesorgt, dass der Sprit etwas weniger teuer war. Schon heute Mittag sind die Durchschnittspreise dann wieder deutlich gestiegen, sagt der ADAC. Durch die schweren Erdbeben in Venezuela sind vermutlich fast 60.000 Gebäude beschädigt oder zerstört worden. Das zeigen jetzt Satellitenaufnahmen. Die hat die US-Raumfahrtbehörde NASA veröffentlicht. Bei den beiden Beben in Venezuela waren mindestens 1.700 Menschen ums Leben gekommen. Zehntausende gelten noch als vermisst. Und wie geht's weiter mit Bundestrainer Julian Nagelsmann nach dem enttäuschenden Aus bei der Fußball-WM? Der DFB will sich noch nicht zur Zukunft des Coaches äußern. Weitere Analysen soll es erst nach der Rückkehr des Teams aus den USA geben, sagt DFB-Präsident Neuendorf. Und noch das Wetter für den Norden. Morgen kann es Regen und Gewitter geben, aber auch die Sonne kommt mal raus bei maximal 21 bis 25 Grad.
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2: Hallo in die Autos. Ihr bekommt jetzt Stau, da stockt den Verkehr 3 Kilometer länger. A1 Hamburg in Richtung Osnabrück. Da steht ihr zwischen dem Bremer Kreuz und Hemelingen auf 6 Kilometern. Es dauert 20 Minuten länger. A1 Osnabrück in Richtung Bremen zwischen dem Dreieck Stur und Bremen-Hemelingen. 6 Kilometer Stau vor der Baustelle. Da steht ihr eine halbe Stunde drin. A2 Hannover Richtung Dortmund zwischen Hannover-Herrenhausen und Wunstorf-Kohlenfeld. 4 Kilometer stockender Verkehr. Und auch in der Gegenrichtung Dortmund Richtung Hannover zwischen Lauenau und Wunstorf-Kohlenfeld. 8 Kilometer Stau, da hat es einen Unfall gegeben. Die A2 Hannover Richtung Berlin ist zwischen Irxleben und dem Kreuz Magdeburg wegen Hitzeschäden gesperrt. Deswegen staut es sich da gerade auch. A7 Flensburg Richtung Hamburg zwischen dem Dreieck Hamburg Nordwest und dem Elbtunnel. 7 Kilometer stockender Verkehr, 20 Minuten Wartezeit. Die A20 Kreuz Uckermark in Richtung Lübeck, die ist zwischen Dummersdorf und dem Kreuz Rostock gesperrt, aber ein bisschen länger, bis Donnerstagnachmittag noch. Da laufen Bauarbeiten. Die A281 Bremen Airport Stadt in Richtung Neustädter Hafen ist zwischen Neustädter Hafen und Bremen Seehausen bis zum 12. Juli wegen Bauarbeiten gesperrt, also auch noch eine Weile. Im Moment da auch stockender Verkehr und dann letzte Meldung, Neumünster im Stadtteil Wittorf. Da kommt es aufgrund eines Brandes einer Lagerhalle zu einer massiven Rauchentwicklung. Bitte lasst da Fenster und Türen zu, schaltet die Lüftung und Klimaanlagen ab. Und die Rauchentwicklung ist sehr stark, das betrifft deshalb auch die Bewohner im Bereich Aukrug, Warsbek, Patenstedt, Indorf und Armsdorf. Bitte meidet das Gebiet und ansonsten euch allen eine gute Fahrt.
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Seit letztem Sommer kennen wir alle Peggy Gou, egal ob wir deep in der Berliner Hausszene drin sind oder nicht. It goes like na na na. Den haben wir letzten Sommer rauf und runter gehört. Und vielleicht passiert das im Sommer 26 genauso mit ihrem neuen Song. Der ist nämlich vom Vibe her wieder ganz ähnlich. Ist so ein lustiger House-Track zum Draußentanzen. Wo Man heißt er. Peggy Gou featuring Ira Starr hört ihr jetzt hier bei Enjoy.

0: Monsters mit Love Tonight.
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0: Wann Taylor Swift heiratet, da läuft ja gerade die Gerüchteküche heiß. Da sprechen wir heute auch noch in der Sendung drüber, ob das wohl noch diese Woche sein könnte. Wer aber bereits geheiratet hat, vielleicht ist euer Insta-Feed auch so mit Bildern davon voll wie meiner. Dua Lipa und Callum Turner, die beiden Hotties, die machen Hochzeitsreise in der Toskana und sehen auf allen Bildern einfach nur wunderschön und super glücklich aus. Und die gönnen sich natürlich auch richtig. Wir haben das Hotel mal gecheckt. Il Pelicano, 5 Sterne, günstigstes Zimmer pro Nacht, 670 €, und das werden sie sich wohl nicht genommen haben. So, meint ihr, ihr würdet beim Feiern gehen mitbekommen, wenn Billie Eilish im gleichen Club ist? Ja, ganz ehrlich, würde ich wohl auch glauben, aber vielleicht nehmen wir da den Mund alle zu voll. Jetzt kam nämlich raus, dass Billie unerkannt eine Nacht im Berghain durchgefeiert hat in Berlin, als sie letztes Jahr auf Tour in Deutschland war. Und niemand hat sie erkannt. Das hat eine amerikanische DJ dem Musikmagazin The Fader erzählt. Die war damals nämlich angeblich mit Billie im Berghain. Also Augen auf beim Händewaschen in der Clubtoilette, ne? Und nein, Harry Styles ist nicht auf der Bühne kollabiert in London. Da gibt es gerade so ein bisschen übertriebene Berichte. Es gibt Videos, auf denen man sieht, dass er so einen riesen Schluck Wasser trinkt. Und dann will er das nach oben rausspucken und dann hat er sich einfach in dem Moment krass verschluckt. Der musste dann einmal richtig doll abhusten, sich auch einmal hinlegen. Aber kollabiert ist er nicht. Da bleiben wir alle mal ganz entspannt. Ich glaube, ihm geht es ganz gut. Das war das Pop-Update und hier sind Naked und Arden Jones mit Looking for Something.

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1: Um 19 Uhr mit Constanze Semidey. Im Fall der tödlichen Schüsse in einem Mutter-Kind-Heim in Stade sind neue Details bekannt geworden. Nach Informationen von NDR, WDR und Süddeutscher Zeitung gab es zuvor juristische Auseinandersetzungen der Eltern mit der Behörde und mit einer Klinik. Aus Hamburg Stella Peters.
2: Das Jugendamt hatte das wenige Wochen alte Baby nach einem Klinikaufenthalt in Obhut genommen. Vorausgegangen war der Verdacht auf ein Schütteltrauma. Die Eltern bestritten, das Kind geschüttelt zu haben. Es kam zu Auseinandersetzungen mit Ärzten und dem Jugendamt. Nachdem ein Familiengericht das Kind wieder zur Mutter zurückgeführt hatte, wohnten Mutter und Kind gemeinsam in der Einrichtung in Stade. Am Montag sollte dort ein sogenanntes Hilfeplangespräch stattfinden. Dabei eröffnete der Vater des Kindes offenbar das Feuer und tötete insgesamt 6 Mitarbeitende der Einrichtung bzw. des Jugendamtes.
1: Immer mehr Menschen in Deutschland zählen laut aktuellem Verfassungsschutzbericht zu politischen Extremisten. Den größten Anteil machen weiterhin Rechtsextremisten aus. Zur rechten Szene zählte das Bundesamt für Verfassungsschutz im vergangenen Jahr fast 60.000 Personen, 8.500 mehr als im Vorjahr. Die Zahl der gewaltorientierten Linksextremisten stieg leicht um 400 auf 11.600. 9 Jahre nach dem G20-Gipfel in Hamburg hat der Prozess gegen 3 Polizisten begonnen. Vor dem Amtsgericht räumten die Beamten ein, bei Protesten gegen das Gipfeltreffen einen Demonstranten mit Schlagstöcken geschlagen und verletzt zu haben. Einer der Angeklagten sprach vom belastendsten Einsatz seines Lebens. Wegen möglicher Polizeigewalt im Zusammenhang mit dem G20-Treffen hatte die Staatsanwaltschaft zunächst fast 160 Ermittlungsverfahren gegen Beamte eröffnet. Alle wurden eingestellt. Im Falle des heute begonnenen Prozesses wurde die Entscheidung aber zurückgenommen. Der Deutsche Fußballbund will sich noch nicht zur Zukunft von Bundestrainer Nagelsmann äußern. Das sagte DFB-Präsident Neuendorf. Deutschland war gestern im 16. Finale an Paraguay gescheitert. Aus dem ARD-WM-Team Desiree Krause.
3: Man könne nach diesem Turnier nicht einfach zur Tagesordnung übergehen, sagte der DFB-Präsident, der in der Nacht noch lange mit Julian Nagelsmann und der sportlichen Führung des DFB gesprochen hatte. In den nächsten Tagen, so Neuendorf weiter, werde es weitere Gespräche und Analysen dieser WM geben, um die Gründe für das schlechte Abschneiden der deutschen Mannschaft herauszufinden. Eine Entscheidung rund um die Personalie Julian Nagelsmann gibt es demnach also noch nicht. Neuendorf bedankte sich außerdem für die Unterstützung der deutschen Fans vor Ort und in der Heimat und brachte nochmals zum Ausdruck, wie enttäuscht auch der DFB sei.
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4: Ich weiß nicht, wie lange es her, dass ich die Worte "mir ist kalt" benutzt habe. Aber gerade habe ich es tatsächlich gesagt und mal das Fenster zugemacht, weil es hat sich wirklich runtergekühlt. Ne? Weil jetzt ja bei vielen von euch Schauer und Gewitter reingezogen sind. Teils gibt es auch noch Sonne jetzt am Abend, vor allem im Osten von MacPom, ihr Glücklichen. Wir haben 20 Grad hier gerade in Hamburg, in Wismar auch 20 Grad. Lübeck hat 22, Wolfsburg 27, da ist es immer noch sehr warm. Und morgen bleibt es wechselhaft. Es gibt Sonne, Wolken, Schauer und Gewitter, also alles und dazu maximal 21 bis 25 Grad. Es ist immer noch irre viel los auf den Autobahnen. Ihr bekommt hier Stau oder stockenden Verkehr ab 3 Kilometer Länge. A1 Osnabrück in Richtung Bremen, da steht ihr zwischen dem Dreieck Sturm, Bremen-Hebeling vor der Baustelle. 6 Kilometer Stau sind's und ihr braucht 20 Minuten länger. A2 Hannover in Richtung Dortmund zwischen Bad Nenndorf und Lauenau 4 Kilometer Stau. A2 Dortmund in Richtung Hannover zwischen Bad Nenndorf und Wunstorf-Kohlenfeld 6 Kilometer Stau, da gab's einen Unfall. Die A2 Hannover in Richtung Berlin ist zwischen Irxleben und dem Kreuz Magdeburg gesperrt, da gibt's Hitzeschäden und im Moment staut es sich da auch. A7 Flensburg Richtung Hamburg zwischen Hamburg-Stellingen und dem Elbtunnel 3 Kilometer stockender Verkehr. Die A20 Kreuz Uckermark in Richtung Lübeck ist zwischen Dummersdorf und dem Kreuz Rostock wegen Bauarbeiten noch bis Sonntagnachmittag gesperrt. Entschuldigung, bis Donnerstagnachmittag. Die A281 Bremen Airport Stadt in Richtung Neustädter Hafen ist zwischen Neustädter Hafen und Bremen-Seehausen noch sehr, sehr lange wegen Bauarbeiten gesperrt. Es dauert noch bis zum 12. Juli. Und in Neumünster kommt es aufgrund des Brandes im Stadtteil Wittorf zu einer massiven Rauchentwicklung. Bitte haltet da weiterhin Fenster und Türen geschlossen, macht Lüftung und Klimaanlagen aus. Und die Rauchentwicklung da, die ist sehr stark, also betrifft es auch die Bewohner im Bereich Aukrug, Wasbeek, Padenstedt, Endorf und Arbsdorf. Bitte meidet das betroffene Gebiet. Stay safe und euch allen eine gute Fahrt.
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4: Hat das Internet recht? Heiraten Taylor Swift und Travis Kelce das kommende Wochenende? Ich gebe schon mal vorab so ein bisschen zu, dass wir das leider auch nicht ganz lupenrein beantworten können. Aber wir versuchen es zumindest. Also alle Gerüchte zur Promi-Hochzeit des Jahres gleich hier bei Enjoy Play in knapp 20 Minuten. Und hier ist erstmal Olivia Dean für euch.
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Enjoy Plays hier, jetzt mit einem Artist, den ihr möglicherweise ganz neu bei uns entdeckt. Weil hier bei uns in Deutschland ist er noch nicht so ein Ding. Steve Lacy heißt er, ist ein Singer-Songwriter aus den Staaten. Musik geht so in Richtung R&B und jetzt im Juli haut er Album Nummer 3 raus und macht uns da mit der ganz, ganz neuen Single-Auskopplung, die jetzt seit Freitag draußen ist, richtig Bock drauf. Den hat er nämlich zusammen mit R&B-Sängerin SZA aufgenommen und wirklich, ciao Leute, der Track ist so nice einfach. Die beiden viben, als würden sie seit 1000

0: Ja, wird jetzt geheiratet oder was? Taylor Swift hier bei Enjoy Play mit Opalite. Ja, das Internet dreht dezent ein bisschen durch. Treten Taylor Swift und Travis Kelce dieses Wochenende vor den Traualtar oder nicht? Norina aus dem Enjoy Music Team hat den Überblick über diesen ganzen Gossip. Hau raus, ist es jetzt soweit?
1: So ganz sicher weiß das tatsächlich niemand. Und genau das macht den Hype eben auch gerade aus. Offiziell bestätigt ist rein gar nichts. Mhm. Aber Fans und US-Medien sammeln gerade jedes noch so kleine Indiz. Angeblich soll rund um den 4. Juli geheiratet werden, also diesen Samstag, weil Taylor Swift diesen Feiertag liebt. Das ist der Independence Day in den USA. Und dann gibt's Spekulationen um den Madison Square Garden in New York als mögliche Location. Da wurden in den letzten Tagen Audio- und Lichtequipment abgeladen. Und das finde ich am absurdesten, es werden auf Prognoseplattformen im Internet sogar Wetten in Millionenhöhe abgegeben.
0: Wow.
1: Wer denn nun Brautjungfer bei Taylor Swift wird.
0: Es ist so krass.
1: Ich sag mal so, bei Taylor gehört dieses ganze Rätselraten ja schon fast irgendwie dazu und ist ein Markenzeichen.
0: Ja, also Spekulationslevel 1000 habe ich das Gefühl. Mhm. Aber gibt's denn wirklich auch handfeste Hinweise?
1: Eher nicht. Es sind ganz viele Puzzleteile, aber keine Beweise. Manche glauben sogar, dass Taylor absichtlich falsche Fährten streut, weil sie genau weiß, dass ihre Fans jedes Detail analysieren. Ob Ort, Gästeliste oder Kleid, im Moment ist wirklich fast alles Spekulation und genau deshalb schaut die ganze Popwelt gerade gespannt auf dieses Wochenende.
0: Ja, und wir natürlich auch. Steht uns die Promi-Hochzeit des Jahres unmittelbar bevor. Da halten wir euch natürlich auf Stand. Enjoy Plays hier jetzt mit Chris de Sarandi und Good Old Days.

0: 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Das ist Flow mit Liquid. Und wir schauen jetzt mal kurz auf die Autobahn. Jetzt um 7:30 ist es immer noch sehr, sehr voll. Ihr bekommt Stau oder stockenden Verkehr ab 3 Kilometer länger. A1 Osnabrück in Richtung Bremen zwischen dem Dreieck Stur und Bremen-Hemeling 3 Kilometer Stau da an der Baustelle. A2 Hannover in Richtung Dortmund zwischen Bad Nenndorf und Lauenau 4 Kilometer Stau. A2 Dortmund in Richtung Hannover zwischen Bad Nenndorf und Wunstorf-Kohlenfeld 6 Kilometer Stau nach einem Unfall. Die A2 Hannover in Richtung Berlin ist zwischen Irxleben und dem Kreuz Magdeburg gesperrt. Da gibt es Hitzeschäden und dadurch gibt es im Moment auch noch stockenden Verkehr. A7 Flensburg Richtung Hamburg zwischen Hamburg-Stellingen und dem Elbtunnel 3 Kilometer stockender Verkehr. Dann ist die A20 gesperrt, Kreuz Uckermark in Richtung Lübeck. Zwischen Dummersdorf und dem Kreuz Rostock, da laufen Bauarbeiten noch bis Donnerstagnachmittag. Die A281 Bremen Airport Stadt in Richtung Neustädter Hafen ist zwischen Neustädter Hafen und Bremen-Seehausen auch wegen Bauarbeiten gesperrt. Das dauert noch bis zum 12. Juli und im Moment gibt es da auch stockenden Verkehr. In Neumünster kommt es im Stadtteil Wittorf aufgrund des Brandes einer Lagerhalle zu einer massiven Rauchentwicklung. Bitte lasst da weiterhin Fenster und Türen geschlossen. Macht Lüftung und Klimaanlagen aus. Und das betrifft aufgrund der starken Rauchentwicklung auch alle, die im Bereich Aukrug, Wasbek, Padenstedt, Endorf und Arbsdorf wohnen. Bitte meidet, wenn ihr könnt, das betroffene Gebiet. Und ansonsten wünsche ich euch allen eine gute Fahrt, ne?
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1: Ihr hört jetzt einen Beitrag für die evangelische Kirche von Heiko von Kiedrowski.
2: Etwas passiert und schneidet plötzlich einen eben noch durchschnittlichen Tag in zwei Teile, davor und danach. Die Schüsse in Stade in einer Mutter-Kind-Einrichtung waren so ein Ereignis. 6 Tote, Mitarbeitende der Einrichtung oder vom Jugendamt. Vieles ist noch unklar, warum das geschehen ist, was genau vorher passiert ist, was diesen Tag zu einem Tag gemacht hat, den viele Menschen in Stade nie wieder vergessen werden. Weil noch so vieles unklar ist, bin ich vorsichtig mit schnellen Sätzen. Eigentlich ist alles, was ich tun kann, schweigen und mit aushalten. In der Bibel gibt es einen Psalm, in dem steht, Gott ist nahe denen, die zerbrochenen Herzens sind. Der Satz erklärt mir nicht, warum Menschen sterben mussten. Er macht die Tat nicht kleiner. Die Wut und die Not und die offenen Fragen, die bleiben. Aber der Satz aus der Bibel gibt mir Worte, wenn ich selbst verstumme. Gott ist nicht zuerst bei den schnellen Deutungen oder den lauten Kommentaren. Gott ist nahe denen, die zerbrochenen Herzens sind. Als Christ muss ich nicht immer das Unfassbare sinnvoll reden. Da ist Raum für Klage und für Tränen und für den Satz, ich begreife das nicht. Und ich kann beten für die Toten, für die Angehörigen, für alle, die gestern geholfen haben, für Stade. Manchmal gibt es ein Vorher und ein Nachher. Gott sei nahe denen, die zerbrochenen Herzens sind.
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0: Gut genug von Blumengarten ist nicht der einzige deutsche TikTok-Trend diesen Sommer. Es gibt tatsächlich noch weitere Songs in deutscher Sprache, die da gerade trenden. Und auch die hört ihr natürlich hier bei Enjoy Play, weil hier daten wir euch ab, welche neuen Tracks und Künstler gerade so steil gehen. Kilimanjaro von Summer Jam und Billy Joe hat gerade so einen Moment. In der ersten Woche nach Release wurden schon mehr als 14.000 Videos bei TikTok mit diesem Song als Sound gemacht.
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0: Ja, Post voll rein jetzt in diesen Sommer-Vibe, ne? Aber auch für Fussi-WM-Videos wurde der Sound ganz, ganz viel genutzt. Ihr habt viele Videos dazu in Deutschland-Trikot gesehen. Jetzt dann wohl nicht mehr ganz so häufig, leider. Ihr checkt das Ding jetzt einfach mal aus.
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3: Um 20 Uhr mit Constanze Semidey. Im Fall der tödlichen Schüsse in einem Mutter-Kind-Heim hat das Amtsgericht Stade Haftbefehl gegen den mutmaßlichen Schützen erlassen. Nach Informationen von NDR, WDR und Süddeutscher Zeitung gab es vor der Tat juristische Auseinandersetzungen der Eltern mit der Behörde und mit einer Klinik. Aus Hamburg Stella Peters.
4: Das Jugendamt hatte das wenige Wochen alte Baby nach einem Klinikaufenthalt in Obhut genommen. Vorausgegangen war der Verdacht auf ein Schütteltrauma. Die Eltern bestritten, das Kind geschüttelt zu haben. Es kam zu Auseinandersetzungen mit Ärzten und dem Jugendamt. Nachdem ein Familiengericht das Kind wieder zur Mutter zurückgeführt hatte, wohnten Mutter und Kind gemeinsam in der Einrichtung in Stade. Am Montag sollte dort ein sogenanntes Hilfeplangespräch stattfinden. Dabei eröffnete der Vater des Kindes offenbar das Feuer und tötete insgesamt 6 Mitarbeitende der Einrichtung bzw. des Jugendamtes.
3: Immer mehr Menschen in Deutschland zählen laut aktuellem Verfassungsschutzbericht zu politischen Extremisten. Den größten Anteil machen weiterhin Rechtsextremisten aus. Zur rechten Szene zählte das Bundesamt für Verfassungsschutz im vergangenen Jahr fast 60.000 Personen, 8.500 mehr als im Vorjahr. Die Zahl der gewaltorientierten Linksextremisten stieg leicht um 400 auf 11.600. 9 Jahre nach dem G20-Gipfel in Hamburg hat der Prozess gegen 3 Polizisten begonnen. Vor dem Amtsgericht räumten die Beamten ein, bei Protesten gegen das Gipfeltreffen einen Demonstranten mit Schlagstöcken geschlagen und verletzt zu haben. Einer der Angeklagten sprach vom belastendsten Einsatz seines Lebens. Wegen möglicher Polizeigewalt im Zusammenhang mit dem G20-Treffen hatte die Staatsanwaltschaft zunächst fast 160 Ermittlungsverfahren gegen Beamte eröffnet. Alle wurden eingestellt. Im Falle des heute begonnenen Prozesses wurde die Entscheidung aber zurückgenommen. Der Deutsche Fußballbund hat die Entscheidung über die Zukunft von Bundestrainer Nagelsmann vertagt. Laut DFB-Präsident Neuendorf sollen weitere Gespräche in den kommenden Tagen folgen. Aus dem ARD-WM-Team Desiree Krause.
5: Präsident Bernd Neuendorf kündigte in einem Statement weitere Gespräche an, sagte aber auch, dass man nicht einfach zur Tagesordnung übergehen könne. Am Mannschaftshotel in Winston-Salem herrschte am Vormittag Ortszeit reges Treiben. Die deutschen Nationalspieler können heute individuell abreisen. Nach der aktuell laufenden Partie zwischen der Elfenbeinküste und Norwegen treffen am Abend noch Frankreich und Schweden aufeinander. Der Sieger spielt im Achtelfinale gegen Paraguay. Heute Nacht dann noch die Partie von Co-Gastgeber Mexiko gegen Ecuador.
3: Das waren die Nachrichten.
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6: Wisst ihr, was wir heute Nacht alle mal machen? Mal so richtig geil schlafen. Das haben wir uns wirklich verdient nach dem krassen, heißen Wetter und der durchzechten Fußballnacht gestern. Es kühlt nämlich richtig ab über Nacht von jetzt 26 Grad in Braunschweig, 22 Grad in Greifswald und 20 Grad in Flensburg. Sinken die Werte im Laufe der Nacht auf 17 bis 13 Grad. Das ist doch sehr, sehr angenehm zum Schlafen. Es ist jetzt sehr wechselhaft. Also Sonne gibt es heute und morgen schon auch noch, aber eben auch viele Schauer und auch mal ein Gewitter bei euch. Und ihr kommt auf den Autobahnen jetzt wesentlich besser durch. Ich habe aber immer noch Meldungen für euch. Die A1 Hamburg in Richtung Lübeck, die ist im Kreuzberg der Heide nach dem Unfall gesperrt. A2 Hannover Richtung Dortmund zwischen Bad Nenndorf und Lauenau 4 Kilometer Stau. Die A2 Hannover Richtung Berlin ist zwischen Uexleben und dem Kreuz Magdeburg wegen Hitzeschäden gesperrt. Da staut es sich im Moment auch noch. Die A20 Kreuz Uckermark in Richtung Lübeck ist zwischen Dummersdorf und dem Kreuz Kreuz Rostock bis Donnerstagnachmittag wegen Bauarbeiten gesperrt. Die A281 auch längere Zeit wegen Bauarbeiten gesperrt, bis 12. Juli noch. Und zwar Bremen Airport Stadt in Richtung Neustädter Hafen, zwischen Neustädter Hafen und Bremen-Seehausen. Letzte Meldung, die gilt für alle. In Neumünster im Stadtteil Wittorf kommt es aufgrund des Brandes einer Lagerhalle zu einer massiven Rauchentwicklung. Laster, Fenster und Türen zu, schaltet Lüftung und Klimaanlagen ab. Und es betrifft, weil die Rauchentwicklung recht stark ist, auch alle, die im Bereich Aukrug, Wasbek, Padenstedt, Ehndorf und Arbsdorf wohnen. Und im Kreis Steinburg, da kommt es auch durch den Rauch zu Geruchsbelästigung. So, bitte meidet das betroffene Gebiet und ansonsten euch allen eine gute Fahrt.
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6: In so gut 2 Wochen ist Deichbrandfestival. Vielleicht habt ihr ja auch Tickets. Dann sehen wir uns voll gut. Ich werde nämlich mit Enjoy da sein als Reporterin. Und auf einen Act freue ich mich sowas von hart, weil ich den noch nie live gesehen habe und sein neues Album wirklich unnormal feiere. Das ist Materia. Hört ihr jetzt mit Neuen Leben hier bei Enjoy Play. Und wir treffen uns dann in der ersten Reihe. Das wird so geil.
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0: kurze Bilanz. WM lief für Deutschland jetzt nicht so gut, aber Fußball-WM läuft für meinen Kollegen Lars ziemlich gut.
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0: Ja, die aktuelle Challenge für Lars und für euch ist, füllt gemeinsam das Enjoy-WM-Sticker-Album. Und die Sticker sind in dem Fall Selfies von euch, von Menschen aus dem Norden mit Wurzeln in einem der 48 Teilnehmerländer der WM. Und wirklich, also Lars und ihr seid fast am Ziel. Also viele Selfies fehlen da nicht mehr. Heute Morgen hat Lars zusammen mit Martina aus eurer Enjoy Morning schon noch ein Foto eingeklebt.
2: Lars, Brasilien ist jetzt auch vertreten. Von wem kommt das Selfie?
3: Paulo, der hat ein Restaurant in Hamburg. Ich habe ihn da einfach mal überrascht und ihn gefragt, was ist denn für dich so typisch brasilianisch?
4: Ich glaube, das ist Spontanität. Das hast du jetzt gerade gemerkt. und auch, weiß ich nicht, also es ist ein Mix. Es ist diese Freundlichkeit. Wir sind sehr herzlich. Wir versuchen immer, wie man sagt, von einer Limeta eine Caipirinha zu machen.
3: Und ich habe dich gerade abgefangen, weil du fährst gleich nach Brasilien. Du fliegst gleich nach Brasilien. Urlaub?
4: Ja, genau. Also vor 2 Wochen. Ich muss quasi meine Akku, meine Batterie wieder aufladen und natürlich in die Heimat, Brasilien.
3: Und vorher brauchen wir noch ein Selfie von dir. Das machen wir jetzt.
4: Ja, mal. Sehr gerne. Los.
2: Also Brasilien ist dabei. Check gerne mal das Album auf enjoy.de. Und falls ihr jemanden aus Ägypten, Senegal, Katar oder Norwegen kennt, bitte unbedingt ein Selfie schicken.
0: Ja, das macht ihr über die Enjoy-App. Und ja, jetzt stellen wir euch hier bei Enjoy Play Reezy vor mit Comeback. Ist ein super süßer Deutschrap-Song mit so Afro-Pop-Sound. Und falls, ich sag nur falls, es nochmal so 40 Grad werden sollten diesen Sommer, dann stehe ich persönlich

Royal Otis sind das mit Car. Wie am Fließband, ey, wirklich. Charlie XCX haut gerade so unfassbar viel Musik raus. 2024 kam ja erst das Brad-Album, also Brad Summer, auch erst 2 Jahre her. Dann hat sie dieses Jahr im Winter den Wuthering Heights Soundtrack rausgebracht. Das war ja auch ein komplettes Album mit 12 Songs drauf. Und im Juli kommt jetzt schon wieder das nächste Album raus. Music, Fashion, Film wird's heißen. Es ist ein Rock-Album. Und jetzt seit Freitag ist schon die dritte Vorab-Single da. Die heißt Wink Wink. Also Charlie XCX in ihrer Rock-Ära bekommt ihr jetzt hier bei Enjoy Play.

0: Es ist 8:30.
1: Wir schauen fix auf die Autobahn. Ich habe 6 Meldungen für euch. Die A1 Hamburg in Richtung Lübeck, die ist im Kreuzberg der Heide nach dem Unfall gesperrt. A2 Hannover in Richtung Dortmund zwischen Bad Nenndorf und Lauenau 4 Kilometer Stau. Die A2 Hannover in Richtung Berlin ist zwischen Irxleben und dem Kreuz Magdeburg wegen Hitzeschäden gesperrt. Da staut es sich auch immer noch. Dann ist die A20 Kreuz Uckermark in Richtung Lübeck zwischen Dummersdorf und dem Kreuz Rostock wegen Bauarbeiten bis Donnerstagnachmittag gesperrt. Die A281 auch gesperrt, Bremen Airport Stadt in Richtung Neustädter Hafen. Zwischen Neustädter Hafen und Bremen-Seehausen bis zum 12. Juli sind da Bauarbeiten. Und in Neumünster im Stadtteil Wittorf kommt es aufgrund des Brandes einer Lagerhalle zu einer massiven Rauchentwicklung. Bitte lasst da weiterhin Fenster und Türen zu, schaltet Lüftung und Klimaanlagen ab. Und weil die Rauchentwicklung so stark ist, betrifft es auch alle, die im Bereich Aukrug, Wasbek, Patenstedt, Ehndorf und Arbsdorf wohnen. Und im Kreis Steinburg, da gibt es auch noch durch den Rauch Geruchsbelästigung. Wegen der Luftverschmutzung bleiben die umliegenden Kindertagesstätten und Schulen morgen geschlossen. Macht euch da mal schlau. Und ansonsten, wenn ihr könnt, dann meidet das betroffene Gebiet. Und ich wünsche euch allen eine gute Fahrt.
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0: Katy Perry mit Grills im Mund. Ich hätte nicht gedacht, dass es mal dazu kommen würde, aber alles möglich, Leute.
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0: Grills, das sind ja diese goldenen Aufsteckkappen für Zähne, die haben Rapper oft drauf. Und Popmaus Katy Perry ist gerade so ein bisschen in ihrer Bad Girl-Ära vielleicht. Im Video zu ihrem neuen Song Watch It Burn trägt sie nicht nur diese Grills, sie trinkt auch Whisky direkt aus der Flasche und sie hat so einen riesen Skorpionschwanz, aus dem sie Feuer schießen kann und damit fackelt sie dann auch eine halbe Stadt ab. Also die ist gerade wild unterwegs mit diesem Song und das Ganze steht auch so ein bisschen symbolisch für ihre Neustartphase im Leben, die sie ja gerade hatte. Also sie hat sich ja von Schauspieler Orlando Bloom getrennt. Jetzt ist sie seit einiger Zeit mit einem neuen Partner unterwegs und probiert auch irgendwie so generell einfach viel aus, auch musikalisch. Hört ihr jetzt unser Song des Abends hier bei Enjoy Play, Watch It Burn von Katy Perry.

Wenn ihr den Namen James Hype hört, dann wisst ihr, gleich ballert's wohl ordentlich. Ja, der macht immer ordentlich Action und das ist bei seinem neuen Track auch wieder so. Serotonin heißt er, knallt hier gleich rein. Vorher sage ich euch noch Tschüss, ich bin Svenja. Kommt trocken durch den Regen und durchs Gewitter und macht euch doch alle einen gemütlichen Abend. Bis morgen wieder bei Enjoy Play ab 18 Uhr.

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1: Um 21 Uhr mit Constanze Semidey. Das Amtsgericht Stade hat Haftbefehl gegen den Mann erlassen, der gestern in einer Jugendhilfeeinrichtung 6 Menschen getötet haben soll. Der 45-Jährige wurde in eine Justizvollzugsanstalt gebracht. Aus Hannover, Janis Gulde.
2: Hintergrund der Tat soll laut NDR-Informationen ein Sorgerechtsstreit gewesen sein. Der mutmaßliche Täter hatte am Montag einen Termin, um über das Sorgerecht für seine 3 Monate alte Tochter zu sprechen. Die Situation eskalierte. Der Mann soll mit einer Pistole auf die Mitarbeitenden geschossen haben. Bei der Trauerfeier einen Tag nach der Tat zeigte sich Ministerpräsident Olaf Lies erschüttert. Er sagte in seiner Rede, dass so etwas mitten am Tag in einer Jugendhilfeeinrichtung passiere, wo es um die ganz persönlichen Belange von Menschen gehe, sei unerträglich.
1: 9 Jahre nach dem G20-Gipfel in Hamburg hat der Prozess gegen 3 Polizisten begonnen. Vor dem Amtsgericht räumten die Beamten ein, bei Protesten gegen das Gipfeltreffen einen Demonstranten mit Schlagstöcken geschlagen und verletzt zu haben. Einer der Angeklagten sprach vom belastendsten Einsatz seines Lebens. Wegen möglicher Polizeigewalt im Zusammenhang mit dem G20-Treffen hatte die Staatsanwaltschaft zunächst fast 160 Ermittlungsverfahren gegen Beamte eröffnet. Alle wurden eingestellt. Im Fall des heute begonnenen Prozesses wurde die Entscheidung aber zurückgenommen. Immer mehr Menschen in Deutschland zählen laut aktuellem Verfassungsschutzbericht zu politischen Extremisten. Den größten Anteil machen weiterhin Rechtsextremisten aus. Zur rechten Szene zählte das Bundesamt für Verfassungsschutz im vergangenen Jahr fast 60.000 Personen, 8.500 mehr als im Vorjahr. Bundesinnenminister Dobrindt betonte, die extremistische Szene verjünge sich ständig und sei, so wörtlich, aktionsorientierter. Die Zahl der gewaltorientierten Linksextremisten stieg leicht um 400 auf 11.600. Norwegen steht im Achtelfinale der Fußball-WM. Das Team um Superstar Erling Haaland hat sein 16. Finale gegen die Elfenbeinküste mit 2:1 gewonnen. Aus dem ARD-WM-Team Desiree Krause.
3: Bereits in der ersten Hälfte hatte Antonio Nusa mit seinem Treffer zur 1:0-Führung Norwegens Geschichte geschrieben. Der Linksaußen von RB Leipzig ist mit seinen gerade einmal 21 Jahren nun der jüngste norwegische WM-Torschütze. Englands Trainer Thomas Tuchel muss im Spiel gegen die Demokratische Republik Kongo wohl auf Reece James und Jarrell Kwanzaa verzichten. Das Außenverteidiger-Duo konnte verletzungsbedingt nicht am Abschlusstraining teilnehmen und droht für die Partie morgen auszufallen. Bei der deutschen Mannschaft gab es nach dem Aus in der Nacht heute eine Abschlussbesprechung. Danach reisten die Spieler individuell aus dem Teamquartier in North Carolina ab.
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4: Also für unseren Schlaf wird es mal wieder eine richtig, richtig gute Nacht. Es kühlt nämlich ab im Laufe der Nacht auf 17 bis 13 Grad. Jetzt im Moment haben wir noch 17 Grad in Elmshorn, in Emden 20 Grad, in Parchim 22. Es ist heute sehr wechselhaft über Nacht und auch morgen noch. Also wir werden morgen was von der Sonne haben, aber es sind dann eben auch viele Schauer und auch mal ein Gewitter dabei. Es ist noch ein bisschen was los auf den Autobahnen. Die A1 zum Beispiel Hamburg in Richtung Lübeck, die ist im Kreuzberg der Heide nach dem Unfall gesperrt. A2 Hannover Richtung Dortmund habt ihr zwischen Bad Nenndorf und Launau 4 Kilometer Stau. A2 Hannover in Richtung Berlin ist zwischen Irxleben und dem Kreuz Magdeburg wegen Hitzeschäden gesperrt. Bitte nutzt da als Umleitung die U63. Die A20 Kreuz Uckermark in Richtung Lübeck ist zwischen Dummersdorf und dem Kreuz Rostock wegen Bauarbeiten bis Donnerstagnachmittag gesperrt. Auf der A281 laufen auch Bauarbeiten. Bremen Airport Stadt in Richtung Neustädter Hafen. Deswegen zwischen Neustädter Hafen und Bremen-Seehausen gesperrt bis zum 12. Juli. Und in Neumünster kommt es im Stadtteil Wittorf aufgrund des Brandes einer Lagerhalle zu einer massiven Rauchentwicklung. Bitte lasst da Fenster und Türen zu und schaltet Lüftungen und Klimaanlagen ab. Die Rauchentwicklung ist sehr stark. Deshalb betrifft es auch die Bewohner im Bereich Aukrug, Wasbek, Patenstedt, Indorf und Arbsdorf. Im Kreis Steinburg habt ihr außerdem durch den Rauch Geruchsbelästigung. Und wegen der Luftverschmutzung bleiben die umliegenden Kitas und Schulen morgen geschlossen. Macht euch da am besten mal schlau. Und wenn ihr könnt, dann meidet das Gebiet. Gute Fahrt!
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Achtung, Falschfahrer auf der A7 Flensburg-Hamburg. Zwischen Flensburg-Harrislee und Tarp kommt Ihnen ein Falschfahrer entgegen. Fahren Sie äußerst rechts und überholen Sie nicht. Auf der A7 Flensburg-Hamburg zwischen Flensburg-Harrislee und Tarp ist ein Falschfahrer unterwegs. Vorsicht in beide Richtungen.

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1: Um 22 Uhr mit Constanze Semidey. Das Amtsgericht Stade hat Haftbefehl gegen den Mann erlassen, der gestern in einer Jugendhilfeeinrichtung 6 Menschen getötet haben soll. Der 45-Jährige wurde in eine JVA gebracht. Aus Hannover, Janis Gulde.
2: Hintergrund der Tat soll laut NDR-Informationen ein Sorgerechtsstreit gewesen sein. Der mutmaßliche Täter hatte am Montag einen Termin, um über das Sorgerecht für seine 3 Monate alte Tochter zu sprechen. Die Situation eskalierte. Der Mann soll mit einer Pistole auf die Mitarbeitenden geschossen haben. Bei der Trauerfeier einen Tag nach der Tat zeigte sich Ministerpräsident Olaf Lies erschüttert. Er sagte in seiner Rede, dass so etwas mitten am Tag in einer Jugendhilfeeinrichtung passiere, wo es um die ganz persönlichen Belange von Menschen gehe, sei unerträglich.
1: Immer mehr Menschen in Deutschland zählen laut aktuellem Verfassungsschutzbericht zu politischen Extremisten. Den größten Anteil machen weiterhin Rechtsextremisten aus. Zur rechten Szene zählte das Bundesamt für Verfassungsschutz im vergangenen Jahr fast 60.000 Personen, 8.500 mehr als im Vorjahr. Bundesinnenminister Dobrindt betonte, die extremistische Szene verjünge sich ständig und sei, so wörtlich, aktionsorientierter. Die Zahl der gewaltorientierten Linksextremisten stieg leicht um 400 auf 11.600. In den USA erhalten auch künftig alle im Land geborenen Menschen automatisch die US-Staatsbürgerschaft. Das oberste Gericht hat einen Erlass von Präsident Trump gestoppt, der dieses Geburtsrecht abschaffen wollte. Die Richter entschieden, der Verfassungsgrundsatz gelte weiter. Aus Washington, Anne Schneider.
3: Er garantiert grundsätzlich allen in den USA geborenen Menschen die Staatsbürgerschaft, unabhängig vom Status der Eltern. Experten zufolge hätten von einem anderen Urteil jährlich bis zu 250.000 Neugeborene betroffen sein können. Die Entscheidung ist ein Rückschlag für Trumps Einwanderungspolitik und fällt wenige Tage vor dem US-Unabhängigkeitstag, an dem das Land seine Gründungswerte feiert. Das Thema Staatsbürgerschaft bleibt damit ein zentraler Streitpunkt in der amerikanischen Politik.
1: Norwegen steht im Achtelfinale der Fußball-WM. Das Team um Superstar Erling Haaland hat sein 16. Finale gegen die Elfenbeinküste mit 2:1 gewonnen. Der Deutsche Fußballbund hat die Entscheidung über die Zukunft von Bundestrainer Nagelsmann vertagt. Laut DFB-Präsident Neuendorf sollen weitere Gespräche in den kommenden Tagen folgen. Deutschland war im 16. Finale an Paraguay gescheitert. Das waren die Nachrichten. Das Wetter in Deutschland in der Nacht teils kräftige Schauer und Gewitter, teilweise Unwettergefahr, auch trockene Phasen bei Tiefstwerten von 19 bis 12 Grad. Morgen teils kräftige Schauer und Gewitter, erhöhte Unwettergefahr Richtung Westen, aber häufig trockener bei 20 bis 28 Grad. Am Donnerstag im Südosten heiter, im Nordwesten später Schauer 20 bis 30 Grad und am Freitag oft heiter, an den Alpen Gewitter 19 bis 28 Grad. Es ist 22.03 Uhr.
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1: Die A1 Bremen Richtung Hamburg zwischen Stuckenborstel und Bockel. 3 Kilometer Stau wegen Bergungsarbeiten. Die A2 Hannover Richtung Dortmund zwischen Wunstorf, Kohlenfeld und Lauenau. 6 Kilometer Stau. Die A2 Hannover Richtung Berlin ist zwischen Irxleben und Kreuz Magdeburg wegen Hitzeschäden gesperrt. Die Umleitung führt über die U63. Die A7 Flensburg Richtung Hamburg ist zwischen Tarp und Schleswig-Schubi nach einem Unfall gesperrt. Die A20 Kreuz Uckermark Richtung Lübeck ist zwischen Dummersdorf und Kreuz Rostock wegen Bauarbeiten bis Donnerstag ca. 16 Uhr gesperrt. Und die A30 Rheine Richtung Amsterdam ist zwischen Salzbergen und Schüttorf Nord in beiden Richtungen gesperrt. Eine Umleitung ist eingerichtet. Die A281 Bremen Airport Stadt Richtung Neustädter Hafen ist zwischen Neustädter Hafen und Bremen-Seehausen bis zum 12. Juli wegen Bauarbeiten gesperrt. Und eine Meldung für Neumünster: im Stadtteil Wittdorf kommt es aufgrund des Brandes einer Lagerhalle zu einer massiven Rauchentwicklung. In der Lagerhalle befinden sich Akkus und Scooter. Schließen Sie bitte Fenster und Türen und schalten Sie Lüftungen und Klimaanlagen ab. Dies betrifft aufgrund der starken Rauchentwicklung auch die Bewohner im Bereich Aukrug, Wasbeck, Padenstedt, Ehndorf und Arbsdorf. Im Kreis Steinburg kommt es durch den Rauch zu Geruchsbelästigungen. Wegen der Luftverschmutzung bleiben die umliegenden Kindertagesstätten und Schulen morgen geschlossen. Bitte meiden Sie das betroffene Gebiet. Das waren alle unsere Meldungen. Ich wünsche Ihnen gute Fahrt.
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1: Um 23 Uhr mit Constanze Semidey. Das Amtsgericht Stade hat Haftbefehl gegen den Mann erlassen, der gestern in einer Jugendhilfeeinrichtung 6 Menschen getötet haben soll. Der 45-Jährige wurde in eine Justizvollzugsanstalt gebracht. Aus Hannover, Janis Gulde.
2: Hintergrund der Tat soll laut NDR-Informationen ein Sorgerechtsstreit gewesen sein. Der mutmaßliche Täter hatte am Montag einen Termin, um über das Sorgerecht für seine 3 Monate alte Tochter zu sprechen. Die Situation eskalierte. Der Mann soll mit einer Pistole auf die Mitarbeitenden geschossen haben. Bei der Trauerfeier einen Tag nach der Tat zeigte sich Ministerpräsident Olaf Lies erschüttert. Er sagte in seiner Rede, dass so etwas mitten am Tag in einer Jugendhilfeeinrichtung passiere, wo es um die ganz persönlichen Belange von Menschen gehe, sei unerträglich.
1: Die Zahl der Extremisten in Deutschland ist aus Sicht des Verfassungsschutzes von rechts außen bis ganz links weiter angestiegen. Dabei komme die größte Bedrohung für unsere Demokratie weiterhin von Rechtsextremisten, sagte Bundesinnenminister Dobrindt. Der Ressortchef äußerte sich bei der Vorstellung des Verfassungsschutzberichtes 2025. Die Zunahme linksextremer Gewalt, etwa auf kritische Infrastruktur, nannte der CSU-Politiker zugleich ein ernstes Warnsignal für unseren Rechtsstaat. Verfassungsschutzpräsident Celent betonte ebenfalls, die Demokratie stehe unter vielfältigem Druck von außen wie von innen. Kinder, die in den USA zur Welt kommen, haben auch weiterhin automatisch die US-Staatsbürgerschaft. Das hat der Supreme Court, das oberste Gericht des Landes, entschieden. Präsident Trump wollte das Recht auf Staatsbürgerschaft einschränken. Seine Anordnung erklärte das Gericht aber für unrechtmäßig. Es ist die 2. große Niederlage für Trump vor dem Supreme Court. Im Februar hatten die Richter entschieden, dass die meisten seiner verhängten Zölle zurückgenommen werden müssen. Norwegen steht im Achtelfinale der Fußball-WM. Das Team hat sein 16. Finale gegen die Elfenbeinküste mit 2:1 gewonnen. Aus dem ARD-WM-Team Desiree Krause.
3: Erling Haaland kam aus dem Grinsen nicht mehr heraus, nachdem er kurz vor Ende der Partie den entscheidenden Treffer für Norwegen machte, das erstmals ein WM-KO-Spiel gewonnen hat. Vorher hatte Leipzigs Antonio Nusa sein Team mit einem sehenswerten Tor erstmals in Führung gebracht. Am Sonntag trifft Norwegen nun im Achtelfinale auf Brasilien. Bei der deutschen Mannschaft gab es nach dem Aus in der Nacht heute eine Abschlussbesprechung. Danach reisten die Spieler individuell aus dem Teamquartier in North Carolina ab.
1: Das waren die Nachrichten. Das Wetter in Deutschland in der Nacht. Gebietsweise kräftige Schauer und Gewitter, teils Unwettergefahr, aber auch trockene Phasen bei Tiefstwerten von 19 bis 12 Grad. Morgen teils kräftige Schauer und Gewitter, teilweise erhöhte Unwettergefahr Richtung Westen, häufig trocken, Höchstwerte 20 bis 28 Grad. Am Donnerstag im Südosten heiter, im Nordwesten später Schauer bei 20 bis 30 Grad. Es ist 23:03 Uhr.
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1: Die A2 Hannover Richtung Dortmund zwischen Wunstorf-Kohlenfeld und Lauenau 6 Kilometer Stau. Die A2 Hannover Richtung Berlin ist zwischen Irxleben und Kreuz Magdeburg wegen Hitzeschäden gesperrt. Die Umleitung führt über die U63. Die A7 Flensburg Richtung Hamburg ist zwischen Tarp und Schleswig-Schubi nach einem Unfall gesperrt. Und die A7 Hamburg Richtung Flensburg ist zwischen Offschlag und Schleswig-Jagel ebenfalls nach einem Unfall gesperrt. Die A20 Kreuz Uckermark Richtung Lübeck ist zwischen Dummersdorf und Kreuz Rostock wegen Bauarbeiten bis Donnerstag ca. 16 Uhr gesperrt. Die A30 Rheine Richtung Amsterdam ist zwischen Salzbergen und Schüttorf Nord in beiden Richtungen gesperrt. Eine Umleitung ist aber eingerichtet. Die A281 Bremen Airport Stadt Richtung Neustädter Hafen ist zwischen Neustädter Hafen und Bremen-Seehausen bis zum 12. Juli wegen Bauarbeiten gesperrt. Und eine Meldung für Neumünster. Im Stadtteil Wittdorf kommt es aufgrund des Brandes einer Lagerhalle zu einer massiven Rauchentwicklung. In der Lagerhalle befinden sich Akkus und E-Scooter. Schließen Sie bitte die Fenster und Türen und schalten Sie Lüftungen und Klimaanlagen ab. Das betrifft aufgrund der starken Rauchentwicklung auch die Bewohner im Bereich Aukrug, Wasbeck, Padenstedt, Ehndorf und Arbsdorf. Im Kreis Steinburg kommt es durch den Rauch zu Geruchsbelästigung. Wegen der Luftverschmutzung bleiben die umliegenden Kindertagesstätten und Schulen morgen geschlossen. Bitte meiden Sie das betroffene Gebiet. Und das waren alle unsere Meldungen. Ich wünsche Ihnen gute Fahrt. Kommen Sie gut an.
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1: Um 0 Uhr mit Wolfgang Berger. In Stade hat es am Abend einen Gedenkgottesdienst für die Todesopfer der Schüsse in einem Mutter-Kind-Heim gegeben. Der 45-jährige Verdächtige sitzt inzwischen in Untersuchungshaft. Aus Hannover, Jannis Gulde.
2: Rund 700 Menschen versammelten sich zur Trauerfeier in der Wilhardi-Kirche in Stade. Unter den Gästen auch Ministerpräsident Lies und Stades Landrat Seefried. Beide zeigten sich sichtlich erschüttert. Das Motiv der Tat soll laut NDR-Informationen ein Sorgerechtsstreit gewesen sein. Der mutmaßliche Täter, ein 45-jähriger Mann aus Hannover, hatte am Montag einen Termin, um über das Sorgerecht für seine 3 Monate alte Tochter zu sprechen. Während des Termins eskalierte die Situation, es fielen Schüsse. Die 6 Opfer waren Mitarbeiter der Stader Jugendhilfe Einrichtung und des Jugendamts der Region Hannover.
1: Israels Ministerpräsident Netanyahu hat den Befehl gegeben, die Infrastruktur der Hisbollah im Südlibanon vollständig zu zerstören. Regierungsangaben zufolge bezog sich Netanyahu dabei auf alle ober- und unterirdischen Anlagen, die für Angriffe auf Israel genutzt wurden, beispielsweise auch Tunnel. Einen Abzug der Armee aus dem Grenzgebiet schloss Netanyahu demnach aus, solange die Hisbollah nicht vollständig entwaffnet sei. Die libanesische Regierung sowie die Hisbollah-Miliz bezeichnen die von Israel einseitig verfügte Sicherheitszone als völkerrechtswidrige Besetzung. Die Deutsche Bahn muss Wettbewerbern im Fernverkehr künftig mindestens ein Viertel der Kapazitäten auf hochbelasteten Strecken überlassen. Das geht aus einem Beschluss der Bundesnetzagentur hervor. Damit entspricht die Behörde einer zentralen Forderung des italienischen Zugunternehmens Italo. Dieses plant für 2028 den Markteintritt in Deutschland. Behördenpräsident Müller sagte, die Bundesnetzagentur stärke den Wettbewerb im Fernverkehr. Für Bahnkunden bedeutet das bessere Qualität und niedrigere Preise. Bei der Fußball-Weltmeisterschaft steht es zwischen Frankreich und Schweden zur Halbzeit 1:0. Zuvor ist Norwegen mit einem 2:1 gegen die Elfenbeinküste in das Achtelfinale eingezogen. Aus dem ARD-WM-Team Hendrik Lückhoff.
3: Weltklasse-Stürmer Erling Haaland traf kurz vor Schluss der regulären Spielzeit zum 2:1-Sieg für Norwegen. Die Skandinavier haben damit zum ersten Mal ein WM-K.O.-Spiel gewonnen und spielen jetzt im Achtelfinale gegen Brasilien. Bei der deutschen Mannschaft haben nach dem Ausscheiden im 16. Finale die meisten Spieler das Teamquartier in Winston-Salem verlassen. DFB-Präsident Bernd Neuendorf kündigte eine Aufarbeitung der WM für die kommenden Tage an. Zur Zukunft von Bundestrainer Julian Nagelsmann äußerte sich Neuendorf nicht.
1: Das waren die Nachrichten. Das Wetter in Deutschland. Gebietsweise kräftige Schauer und Gewitter, teilweise Unwettergefahr, auch trockene Phasen, Tiefstwerte 19 bis 12 Grad. Tagsüber teils kräftiger Schauer und Gewitter, teilweise erhöhte Unwettergefahr, Richtung Westen häufiger trocken, Höchstwerte 20 bis 28 Grad.
4: Und da gucken wir auf die Straßen. Geht los auf der A2 Richtung Berlin. Die ist zwischen Irxleben und Kreuz Magdeburg wegen Straßenschäden gesperrt. Deswegen staut es sich da zurzeit. Und im weiteren Verlauf ist die A2 zwischen Thesen und Brandenburg auch wegen Reparaturarbeiten weiterhin gesperrt. Dann die A7 Flensburg Richtung Hamburg ist zwischen Tarp und Schleswig-Schubi nach einem Unfall gesperrt. Die A14 Magdeburg Richtung Schwerin ist zwischen Kreuz Magdeburg und Dahlen-Warsleben wegen Fahrbahnschäden gesperrt. Die A20 Kreuz-Uckermark Richtung Lübeck ist zwischen Dummerstorf und Kreuz Rostock wegen Bauarbeiten bis Donnerstag ca. 16 Uhr gesperrt. Dann die A30 Rheine Richtung Amsterdam, die ist zwischen Salzbergen und Schüttorf Nord in beiden Richtungen bis 5 gesperrt. Da gibt es eine Umleitung. Dann noch die A61 Koblenz Richtung Mönchengladbach, die ist zwischen Mönchengladbach-Reit und Mönchengladbach-Holt nach einem Unfall gesperrt. Die A71 Erfurt Richtung Schweinfurt ist zwischen Suhl, Zeller, Mehles und dem Dreieck Suhl wegen Tunnelwartungsarbeiten bis morgen um 6 gesperrt. Die A281 Bremen Airport Stadt Richtung Neustädter Hafen ist zwischen Neustädter Hafen und Bremen-Seehausen bis zum 12. Juli wegen Bauarbeiten gesperrt. Deswegen staut es sich auch da. Und zum Schluss die B10 Stuttgart Richtung Ulm. Da ist der Prag-Satteltunnel wegen Tunnelwartungsarbeiten in beide Richtungen bis 5 Uhr gesperrt. Da was geht, gute Fahrt.
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4: Puh, ey. Leute, habt ihr euch erholt von gestern Nacht? Das war schon hart, oder? Mein Gott, ey. Sind wir alle extra bis 2:30 wach geblieben und dann geht's raus in der WM gegen Paraguay im Elfmeterschießen. Ich weiß, der Schmerz, der sitzt wahrscheinlich noch tief, deswegen dachte ich mir, komm, wir arbeiten das heute Nacht nochmal zusammen auf. Ich will von euch wissen, wie geht es euch damit? Was macht ihr jetzt ohne Deutschland in der WM? Habt ihr überhaupt noch Bock auf die WM oder habt ihr euch gedacht, ach, wisst ihr was, dann suche ich mir jetzt einfach ein anderes Team, das ich anfeuern kann. Ich habe vorhin noch so einen Insta-Post gesehen, wo es heißt, komm, jetzt können wir die ganzen schönen anderen Trikots tragen, die viel schöner sind. Meldet euch mal rein unter der 0221 56789 3x1. Ich bin bis 5 Uhr für euch da. Ich bin Laura Dahm, eure WM-Seelsorgerin.

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1: Ja, der wird immer noch schon mal schön ausgesungen. So, und jetzt, Leute, ich weiß, es tut weh, aber wir arbeiten das jetzt zusammen auf, was da gestern Nacht passiert ist, okay? Das Aus für Deutschland bei der Fußball-WM. Es ist auf jeden Fall für uns alle hart, natürlich für die Fans, aber erst recht klar, ne, für die Spieler. Boah, und ich frage mich wirklich immer, wie müssten die sich bitte fühlen nach so einer Niederlage? Und ich würde mal behaupten, Nationalspieler Kai Havertz, der bringt es auf jeden Fall auf den Punkt.
2: Das ist meine zweite WM, zweimal reingeschissen. Letzten Turniere war nix. Einzige, was ich sagen kann, ist Entschuldigung.
1: Ja, er übernimmt Verantwortung und auch Dennis Undorf, der hat vor ein paar Stunden geschrieben bei Instagram, wir haben Deutschland enttäuscht, das sitzt, mehr gibt es gerade nicht zu sagen. Also ich finde es schon hart, ne, was da auch einfach für eine Last und einen Druck auf den Jungs lastet und was für krasse Emotionen die durchmachen, auch Nationalspieler Jonathan Tah.
3: Wir sind natürlich alle extrem enttäuscht, haben uns alle mehr gewünscht, wir haben alle das Gefühl gehabt, dass viel mehr drin ist und es tut extrem weh.
1: Ja, und natürlich steht jetzt auch Bundestrainer Julian Nagelsmann mal wieder in der Schusslinie. Sonst immer wegen seiner Entscheidungen, was den Kader anging. Das konnten oft viele nicht nachvollziehen. Und jetzt ist es, weil sich viele tatsächlich seinen Rücktritt wünschen. Und er selbst sagt das hier dazu.
4: Ja, die Frage habe ich jetzt schon dreimal gekriegt. Ich bin auf jeden Fall keiner, der wegläuft. Aber klar, ich kenne auch Mechanismen im Fußball. Ich entscheide es nicht. Ich habe Vertrag und stehe auch zur Verfügung. Aber am Ende weiß ich, wie es im Fußball läuft.
1: Ja, also er weiß es auch noch nicht so wirklich, wie es weitergeht. Aber wie es mit Nagelsmann weitergehen wird, das werden wir wahrscheinlich in den nächsten Tagen schon erfahren. Was allerdings ja leider jetzt schon feststeht, die Fußball-WM geht ohne Deutschland weiter. Aber ich frage mich ja, wie geht's für euch weiter? Habt ihr jetzt stattdessen eine andere Mannschaft, die ihr anfeuern wollt? Meldet euch mal rein unter der 0221 567 89 3x1.

Fondgründers. Stella Lefty heißt sie. Sängerin, klar, ne? Und sie geht mit ihrem TikTok-Hit Boston gerade absolut viral. Das ist so ein Country-Pop-Song und über den sprechen gerade irgendwie alle. Und der Grund, Stella trifft einfach den Nerv zwischen Nostalgie und TikTok-Hype. Und die hat mit Boston innerhalb von kürzester Zeit schon mehr als 40 Millionen Streams erreicht. Damit ihr auch mitreden könnt und mithypen könnt, gibt es Boston von Stella Lefty jetzt hier in der Jungnacht in voller Länge.

0: Es ist 12:30 und wir gucken auf die Straßen. Geht los auf der A2 Richtung Berlin. Die ist zwischen Irxleben und Kreuz Magdeburg wegen Straßenschäden gesperrt und deswegen staut es sich da zurzeit. Und im weiteren Verlauf ist die A2 zwischen Thesen und Brandenburg auch wegen Reparaturarbeiten weiterhin gesperrt. Dann die A7 Flensburg Richtung Hamburg. Die ist zwischen Tarp und Schleswig-Schurby nach einem Unfall gesperrt. Die A14 Magdeburg Richtung Schwerin ist zwischen Kreuz Magdeburg und Dahlen-Warsleben wegen Fahrbahnschäden gesperrt. Die A20 Kreuz Uckermark Richtung Lübeck ist zwischen Dummersdorf und Kreuz Rostock wegen Bauarbeiten bis Donnerstag ca. 16 Uhr gesperrt. Dann die A30 Rheine Richtung Amsterdam ist zwischen Salzbergen und Schüttorf Nord in beiden Richtungen bis 5 gesperrt. Da gibt es eine Umleitung. Dann die A61 Koblenz Richtung Mönchengladbach ist zwischen Mönchengladbach-Reit und Mönchengladbach-Holt nach einem Unfall gesperrt. Die A71 Erfurt Richtung Schweinfurt ist zwischen Suhl und Zellermelissen und dem Dreieck Suhl wegen Tunnelwartungsarbeiten bis morgen um 6 gesperrt. Dann die A281 Bremen Airport Stadt Richtung Neustädter Hafen. Die ist zwischen Neustädter Hafen und Bremen-Seehausen bis zum 12. Juli wegen Bauarbeiten gesperrt und auch deswegen staute sich da. Und zum Schluss die B10 Stuttgart Richtung Ulm. Da ist der Prag-Satteltunnel wegen Tunnelwartungsarbeiten in beiden Richtungen bis 5 gesperrt. Auf es geht, jede Fahrt.
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0: Na, schon mal Schleckenschleim ist auch gut. Ich meine aber Schneckenschleim ins Gesicht gepatscht. Ja, ist ja so ein Hype, ne, was Skincare angeht. Kommt aus Korea. Und was diese ganzen Korean Skincare-Trends können, das checken wir hier in der jungen Nacht nach 2 Songs. Anfang macht Nina Chuba, wenn das Liebe ist. Ich bin Laura Dahm. Hello.

0: Ey, ohne Witz, ich habe mir gestern Abend noch eine Creme aus Lachsperma bestellt. Das ist ja so heiße Scheiß, gerade was Skincare angeht. Und ne, der Trend, der kommt ja aus Korea. Und generell wird ja so Korean Skincare komplett gehypt, gerade auf Social Media, in der Drogerie, überall. Und junge Nachthörerin Avelina, die ist allerdings so ein bisschen skeptisch, was das angeht.
1: Ich finde, manchmal sieht irgendwie die Konsistenz ein bisschen eklig aus, also von manchen Produkten.
0: Also eklig für einige vielleicht auch so ein bisschen so die Inhaltsstoffe. Jetzt nicht nur Lachssperma, was echt so ein bisschen crazy klingt, aber angeblich richtig gut hilft. So typisch für koreanische Hautpflege ist auch Schneckenschleim. Und junge Nachtkollege Tolga Sert, der hat sie die letzten Wochen Korean Skincare getestet für euch. Tolga, jetzt will ich mal wissen, ne, dieser Schleim, der wird ja wirklich aus Schnecken gewonnen. Erstmal, ist das nicht Tierquälerei?
2: Also aus Sicht der Tierschutzorganisation PETA ist es das definitiv, aber offiziell halt nicht, weil Schnecken sind wirbellose Tiere und die fallen nicht unter das Tierschutzgesetz.
0: Was?
2: Aber Schneckenschleim ist nicht vegan, wie auch Bienenwachs.
0: Hä, krass, das wusste ich gar nicht. Das ist ja, okay. Aber wo liegt jetzt überhaupt der Unterschied zwischen koreanischer und herkömmlicher Skincare?
2: Ja, ganz klar in der Ausrichtung und in der Philosophie. Koreanische Produkte werden total krass vermarktet und in ihrem Marketing wird häufig helle Haut idealisiert. Aber der Fokus, der liegt meistens auf Sonnenschutz und deswegen sind die Produkte auch häufig milder. Und koreanische Produkte sind in der Regel nicht darauf ausgelegt, Hautprobleme zu bekämpfen. Das sagt auch Dr. Jan Sofines. Sie ist Hautärztin im katholischen Klinikum in Bochum.
3: Das Ziel besteht darin, die Haut langfristig ruhig, stabil und gut versorgt zu halten.
2: Ja, und das ist auch das Versprechen aus dem Marketing.
0: Okay, ob das Versprechen eingelöst wird, da sprechen wir um kurz nach eins drüber. Danke dir.

0: Ach Mann, ey, gestern um die Uhrzeit waren wir noch alle optimistisch, ne? Da waren wir noch im Rennen. Und es sah auch wirklich irgendwie zwischenzeitlich ja dann doch gut aus bei Deutschland gegen Paraguay in der Fußball-WM. Aber ey, ich muss ja sagen, ich liebe Elfmeterschießen, ne? Ich bin auch eher aber nur so ein Event-Fan. Und dann, wenn es Elfmeterschießen gibt, dann finde ich es richtig spannend. Aber halt nicht, wenn es so ausgeht. Da finde ich es wiederum scheiße. Ja, also von daher ist natürlich richtig kacke, dass wir jetzt raus sind und eigentlich ja jetzt nichts mehr mitzufeiern haben. Wobei, man könnte sich ja jetzt auch einfach für eine andere Mannschaft mit Freund, ne? Das wollten wir auch mal von euch wissen. Generell so, ne? Könnt ihr euch reinmelden heute unter der 0221-567-893-1. Wie ihr das gestern so miterlebt habt, habt ihr es mittlerweile verarbeitet? Wie geht's euch damit? Und halt eben auch die Frage, supportet ihr jetzt einfach ein anderes Land? Und Helena und Nils aus Aachen, die sagen, ja, ganz klare Sache.
1: Kanada. Wir unterstützen jetzt Kanada. Wir waren vor 6 Wochen in Kanada. Vancouver war komplett bereit für die WM und deswegen, wir drücken denen jetzt die Daumen als Ausrichtungsland. Eher emotionaler Support-Trikot haben wir natürlich von Deutschland. Das bleibt jetzt eher im Schrank, aber wir werden die Spiele auf jeden Fall weiter gucken.
0: Ja, mit dem Trikot, das sieht bei Amelia aus Stuttgart ein bisschen anders aus, aber auch bei ihr Kanada ganz hoch im Kurs. Unter anderem halt eben wegen diesem Argument hier.
2: Ich finde die Trikots richtig schön von Kanada, deswegen für Kanada. Die machen schon gute Stimmung, aber die spielen auch gut.
0: Ja, gut, immerhin spielen sie auch gut. Aber ey, Trikot sieht schön aus und ich habe tatsächlich bei Insta so einen Post gesehen. Jetzt können wir alle endlich auch mal die anderen schönen Trikots tragen. Also ist vielleicht ein bisschen spannender als immer nur das Weiße oder Blaue oder gut, Pink gibt es ja auch von Deutschland. Aber die anderen, die sind ja auch alle nicht schlecht. Also, so, welches Trikot tragt ihr jetzt oder welche Mannschaft feuert ihr an? Meldet euch rein unter der 0221 56789 3x die 1.

Ihr seid aber auch streng mit der deutschen Mannschaft. Da haben sich die Jungs jetzt echt schon entschuldigt und gesagt so, ey, okay, ja, shame on us. So, wir haben es verkackt gestern beim Elfmeterschießen und jetzt schreibt Kathleen rein. Also mein Mann und ich sind so enttäuscht, dass wir gar keinen Fußball mehr gucken. Die hätten besser spielen können. Wir sind richtig sauer. Junge, Junge, Junge. Mensch, Kathleen, wie gesagt, das ist schon echt streng. Wie seht ihr das da draußen ansonsten? Meldet euch rein unter der 0221 567 893 mal die 1. Guckt ihr jetzt noch die WM? Wenn ja, wen supportet ihr? Sagt mal Bescheid hier.

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1: Um 1 Uhr mit Marc Geißler. Wer günstige Waren außerhalb der EU bestellt, zahlt ab heute Zollgebühren. Es geht zum Beispiel um Lieferungen aus China. Die Einzelheiten hat Sarah Lopez.
2: Bisher konnten Pakete mit einem Warenwert von bis zu 150 Euro ohne Zoll in die EU importiert werden. Seit heute gibt es aber eine neue Zollabgabe für Pakete aus Drittstaaten. Pro Produktkategorie im Paket fallen 3 Euro an. Die EU sieht die Abgabe bei den Unternehmen, die können die Kosten aber natürlich auf die Käufer umlegen, zum Beispiel über den Produktpreis oder über den Versand.
1: Nach den tödlichen Schüssen in einem Mutter-Kind-Heim im niedersächsischen Stade ist gegen den mutmaßlichen Täter Haftbefehl erlassen worden. Dem 45-Jährigen aus dem Raum Hannover wird 6-facher Mord vorgeworfen. Am Abend gedachten rund 700 Menschen der Opfer bei einer Trauerfeier. US-Präsident Trump hat vor dem obersten Gerichtshof des Landes eine Niederlage kassiert. Die Richter erklärten Trumps Anordnung für die Einschränkung der Staatsbürgerschaft für unrechtmäßig. Mehr von Anne Schneider.
3: Der US-Präsident hatte am ersten Tag seiner zweiten Amtszeit ein Dekret erlassen, wonach Kinder, die in den Vereinigten Staaten geboren werden, nicht mehr automatisch die Staatsbürgerschaft erhalten sollten, wenn ihre Eltern weder US-Bürger noch dauerhafte Einwohner der USA sind. Diesen Versuch, das Geburtsortsprinzip einzuschränken, haben die Richter nun in einer Entscheidung mit 6-3 Stimmen gestoppt. Die Entscheidung fällt wenige Tage vor dem US-Unabhängigkeitstag, an dem das Land seine Gründungswerte feiert.
1: Wer den Kölner Dom besuchen will, muss ab heute 12 Euro Eintritt bezahlen. Ausgenommen sind Kinder unter 14 Jahren und Menschen mit Schwerbehinderung. An bestimmten Tagen bleibt der Besuch auch für alle anderen weiter kostenfrei, zum Beispiel am 6. Januar, dem Tag des Dreikönigsfestes. Gottesdienstbesucher und Betende können generell ohne zu zahlen über den Nordeingang in den Kölner Dom gelangen. Mit dem Geld sollen gestiegene Kosten für Erhalt und Unterhalt gedeckt werden. Das sind jährlich rund 16 Millionen Euro. Bei der Fußball-Weltmeisterschaft in Nordamerika hat Frankreich das Achtelfinale erreicht. Die Franzosen besiegten Schweden mit 3-0 und treffen jetzt auf Deutschland-Bezwinger Paraguay. Zuvor hatte Norwegen gegen die Elfenbeinküste mit 2-1 gewonnen. Das Wetter für Deutschland in der Nacht, in der Mitte und im Süden, Schauer und Gewitter, teils kräftig und unwetterartig mit Starkregen. Im Nordosten trocken, später im Westen und Nordwesten aufgelockert. Die Tiefstwerte 19 bis 13 Grad, tagsüber vom Alpenrand bis in den Osten starker, teils gewittriger Regen, regional Unwettergefahr. Am Nachmittag lässt der Regen dann nach, zieht nach Osten ab, ansonsten freundlich, selten Schauer oder Gewitter, maximal 20 bis 28 Grad, die Zeit 1.03 Uhr.
4: Und da gucken wir auf die Straßen. Geht los auf der A1 Osnabrück Richtung Bremen. Die ist zwischen Wildeshausen West und Nord nach einem Unfall gesperrt. Die A2 Richtung Berlin ist zwischen Irxleben und Kreuz Magdeburg wegen Straßenschäden gesperrt. Da staut es sich zurzeit. Und im weiteren Verlauf ist die A2 zwischen Thesen und Brandenburg auch wegen Reparaturarbeiten weiterhin gesperrt. Dann die A4 Görlitz Richtung Dresden, die ist zwischen Kodersdorf und Tunnel Königshainer Berge wegen eines defekten Fahrzeugs gesperrt. Die A14 Magdeburg Richtung Schwerin ist zwischen Kreuz Magdeburg und Dahlen-Warsleben wegen Fahrbahnschäden gesperrt. Die A20 Kreuz Uckermark Richtung Lübeck ist zwischen Dummersdorf und Kreuz Rostock wegen Bauarbeiten bis Donnerstag um ca. 16 Uhr gesperrt. Die A30 Rhein Richtung Amsterdam ist zwischen Salzbergen und Schüttorf Nord in beiden Richtungen bis 5 gesperrt. Da ist eine Umleitung eingerichtet. Dann noch die A61 Koblenz Richtung Mönchengladbach. Die ist zwischen Mönchengladbach-Reit und Mönchengladbach-Holt nach einem Unfall gesperrt. Die A71 Erfurt Richtung Schweinfurt ist zwischen Suhl, Zeller-Mehlis und dem Dreieck Suhl wegen Tunnelwartungsarbeiten bis morgen um 6 gesperrt. Die A281 Bremen Airport Stadt Richtung Neustädter Hafen ist zwischen Neustädter Hafen und Bremen-Seehausen bis zum 12. Juli wegen Bauarbeiten gesperrt. Dadurch staut es sich auch da. Und zum Schluss die B10 Stuttgart Richtung Ulm. Da ist der Prag-Sattel-Tunnel wegen Tunnelwartungsarbeiten in beiden Richtungen bis 5 gesperrt. So, jetzt durchatmen und gute Fahrt.
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4: Hörer Jonas hat sich reingemeldet und er schreibt: Moin, Jonas aus Lübeck hier und ich feuer ab jetzt einfach mal Frankreich an. Ich glaube auch, dass die Waldmeister werden, die sind nämlich echt stark. Ja, hat er recht, wird, glaube ich, auf jeden Fall ein vielversprechendes Anfeuern. Frankreich hat nämlich ja gerade Schweden bezwungen. 3:0 ist damit im Achtelfinale und ja, ich glaube, das ist ein ganz guter Call, ne? Jetzt auf Frankreich zu setzen, jetzt wo Deutschland heraus ist. Wie seht ihr das? Auf welche Mannschaft setzt ihr jetzt oder habt ihr jetzt keinen Bock mehr auf WM? Meldet euch mal rein unter der 0221 567 893 mal die 1. Ich bin Laura Dahm und sag Hello.

0: Haare Creme mit Schneckenschleim ins Gesicht klatschen? Ich würde es machen, auf jeden Fall. Hab mir gestern erst eine mit Lachs-Spemmer bestellt. Und ich feiere voll ab, ne, auf diese Trends, die aus Korea kommen. Also genauer gesagt auf diese Korean Skincare, ne, also Hautpflege aus Südkorea. Wird ja echt schon länger jetzt komplett gehypt. Und da haben wir ja vorhin auch schon drüber gesprochen. Wir wollen nämlich wissen, Junge Nacht-Reporter Tolga Seert, kann Korean Skincare wirklich was oder ist das einfach nur so ein Social-Media-Hype?
1: Ja, ich würde sagen, so ein bisschen beides. Korean Skincare ist kein Wundermittel. Es gibt auch offiziell gar keine Studie, die das konkret belegt, dass sie besser ist als herkömmliche Hautpflege. Vieles ist Marketing und ihr Versprechen ist, dass durch natürliche Inhaltsstoffe wie Ginseng, Grüntee oder Schneckenschleim langfristig die Haut gesund bleibt. Mhm. Fakt ist aber trotzdem, dass diese Schwerpunkte, die werden auch generell in der Hautpflege empfohlen von Hautärzten. Zum Beispiel von Dr. John Sofines. Sie arbeitet im katholischen Klinikum in Bochum.
2: Beispielsweise liegt der Fokus häufig auf der Stärkung der natürlichen Hautbarriere, guter Feuchtigkeitsversorgung, täglichem Sonnenschutz. Das alles sind Aspekte, die in der dermatologischen Hautpflege Sinn machen und auch eine wichtige Rolle spielen.
1: Das sind aber auch Inhaltsstoffe, die man auch in herkömmlicher Skincare findet, nicht nur in der koreanischen.
0: Okay, aber du hast jetzt genau die koreanische mal ausprobiert, ne? Was sagst du?
1: Ich bin Fan von Korean Skincare. Für mich hat es funktioniert. Aber jeder Mensch hat unterschiedliche Haut, das sagt auch Dr. Fienes.
2: Wissenschaftlich kann man natürlich nicht sagen, dass eine Hautpflege aus einer bestimmten Herkunftsregion pauschal besser oder wirksamer ist als andere. Hautpflege muss nämlich immer individuell passieren.
1: Aber wichtig ist, das, was wir alle brauchen, das ist Sonnenschutz, auch bei bewölktem Wetter, egal ob Korean Skincare oder herkömmliche.
0: Also wir können auf jeden Fall festhalten, Tolga, wir zwei sind Fan, ne?

0: Oh Mann, gestern um genau diese Uhrzeit waren wir gerade mitten im Elfmeterschießen. Da hatten wir noch Hoffnung, da war es noch spannend. Jetzt ist es einfach nur noch ja traurig, dass wir raus sind bei der Fußball-WM. Das war auch echt super hart gestern. Aber ey, wir haben jetzt die Chance, einfach für eine andere Mannschaft mitzufiebern. Und ich will heute Nacht von euch wissen, für wen supportet ihr jetzt? Und Georgia aus Köln, die supportet dieses Land jetzt hier.
1: Ecuador, weil wir haben schon gewonnen gegen Deutschland und ja, ich bin auch aus Ecuador deswegen.
0: Ja, okay, dann ist natürlich klar, dass sie für Ecuador ist, aber sie hat auch noch einen ganz anderen Grund für ihren Switch auf Ecuador und der Grund hat sogar einen Namen und zwar der hier.
1: Inkapi. Weil er sieht hübsch aus. Und der ist gut tatsächlich, ja.
0: Ja, es finde ich gut, eine Mannschaft zu supporten, weil sie hübsche Spieler hat. Wie sieht's bei euch aus? Wie habt ihr das gestern alles verkraftet und wen supportet ihr jetzt? Meldet euch rein unter 0221 56789. Dreimal die 1.

0: ist halb zwei. Wir gucken auf die Straßen, starten auf der A1 Osnabrück Richtung Bremen. Die ist zwischen Wildeshausen West und Nord nach einem Unfall gesperrt. Dann die A14 Magdeburg Richtung Schwerin. Die ist zwischen Kreuz Magdeburg und Dahlens-Warsleben wegen Fahrbahnschäden gesperrt. Die A20 Kreuz Uckermark Richtung Lübeck ist zwischen Dummersdorf und Kreuz Rostock wegen Bauarbeiten bis Donnerstag ca. um 16 Uhr gesperrt. Dann die A30 Rhein Richtung Amsterdam. Die ist zwischen Salzbergen und Schüttorf Nord in beiden Richtungen bis 5 gesperrt. Da ist eine Umleitung eingerichtet. Dann die A61 Koblenz Richtung Mönchengladbach. Die ist zwischen Mönchengladbach-Reit und Mönchengladbach-Holt nach einem Unfall gesperrt. Die A71 Erfurt Richtung Schweinfurt ist zwischen Suhl, Zeller, Mehlis und dem Dreieck Suhl wegen Tunnelwartungsarbeiten bis morgen um 6 gesperrt. Dann die A281 Bremen Airport Stadt Richtung Neustädter Hafen ist zwischen Neustädter Hafen und Bremen-Seehausen bis zum 12. Juli wegen Bauarbeiten gesperrt. Dadurch staut es sich da. Und zum Schluss die B10 Stuttgart Richtung Ulm. Das ist der Prag-Sattel-Tunnel wegen Tunnelwartungsarbeiten in beide Richtungen bis 5 gesperrt. So, gute Fahrt.
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0: Ey, ich bin so gespannt, ob sie jetzt wirklich diese Woche heiraten und wenn ja, wie und was wir davon mitbekommen und was so durchsickert. Wobei, man muss ja jetzt schon sagen, da ist schon ein bisschen mehr nochmal durchgesackert, als Taylor Swift und Travis Kelce sich das, glaube ich, so gewünscht hätten. Da gibt es nämlich wirklich so die strengsten Sicherheitsvorkehrungen bei der Hochzeit, die angeblich diese Woche in New York steigen soll. Und was wir da jetzt alles rausgefunden haben und mehr Details dazu, die hört ihr hier in der nächsten halben Stunde in der jungen Nacht. Ich bin Laura Dahm. Hi.

feiern, oder? Partisane, Chiago. Was haben wir heute für einen Tag? Mittwoch, oder? Shit, soll man ein bisschen warten bis zum Wochenende. Aber hey, Freitag können wir das machen. Ach, vielleicht auch schon heute. Und die, die jetzt kommt, bei der muss ich jetzt immer dran denken, dass die Fans in der ersten Reihe bei ihr Windeln tragen. Das hat Olivia Rodrigo letztens in dem Interview erzählt und sie meinte, die machen das, weil sie da nicht raus wollen, um aufs Klo zu gehen. Problem ist nur, das stinkt in der ersten Reihe da.

0: bitte seid am 2. und 3. Juli in New York. Das ist alles. Mehr sollen Taylor Swift und Travis Kelce ihren Gästen nicht über ihre Hochzeit verraten haben. Stattdessen gibt's angeblich Verschwiegenheitserklärungen und sogar Wasserzeichen auf den Einladungen, damit ja nichts geleakt wird. Aber Claudi Franzen aus dem Pop-Team, die ist ja so ein Fuchs, ne? Und ihr ist aufgefallen, seit dieser Woche parken riesige Trucks am Madison Square Garden in New York. Das ist ja diese große Arena da, ne? Und es heißt ja auch, dass da jetzt diese Woche die Hochzeit steigen soll. Und Claudi hat beobachtet, diese Trucks, die hatten so Boxen mit Audio- und Lichtequipment dabei. Aber Claudi, warum ist das jetzt ungewöhnlich und ein Zeichen, dass diese Hochzeit da jetzt stattfinden soll? Weil immerhin ist der Madison Square Garden ja auch eine Konzertlocation, ne?
1: Am Wochenende sind aber offiziell gar keine Veranstaltungen in dem Gebäude und auch drumherum gilt jetzt bis zum 4. Juli ein Parkverbot. Das ist doch auffällig, oder?
0: Ja, okay, natürlich. Aber jetzt mal ohne Scheiß, ne? Ich kann mir doch nicht vorstellen, dass die in so einer Arena heiraten. Also ich bitte, wie unromantisch ist das denn?
1: Ich habe genau dasselbe gedacht. Aber ich habe tatsächlich in so einem Handyvideo von CBS News entdeckt, dass auf einer von diesen Boxen Garden Party steht.
0: Aber Garden Party in der Arena, hä? Was ist deine Theorie?
1: Was ist, wenn Taylor Swift und Travis Kelce die komplette Konzertlocation in den Garten verwandeln, in dem er ihr einen Antrag gemacht hat? Also, dass sie die Halle quasi komplett mit Deko auskleiden, in so eine komplett andere Welt verwandeln.
0: Okay, das wäre schon ultra cheesy. I don't know. Da kriegst du auch kein Tageslicht. Aber okay, wir sind gespannt. Also, die sollen angeblich am 2. und 3. Juli, also diese Woche, in New York heiraten, Taylor Swift und Travis Kelce. Und ich habe gerade gesehen, ein Foto von Travis Kelce. In New York. Er ist da auf jeden Fall gerade schon mal und joggt da durch die Straßen. Also es könnte sein, dass er sich wirklich schon mal fit hält für die große Sause da. Und wir halten euch hier natürlich auf dem Laufenden, ne?

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1: Um 2 Uhr mit Marc Geißler. Das Amtsgericht Stade in Niedersachsen hat einen Haftbefehl gegen den 45-Jährigen erlassen, der am Montag in einem Mutter-Kind-Heim 6 Menschen erschossen haben soll. Am Abend kamen in Stade rund 700 Menschen zu einer Trauerfeier zusammen. Janis Gulde berichtet.
2: Unter den Gästen auch Ministerpräsident Lies und Stades Landrat Seefried. Beide zeigten sich sichtlich erschüttert. Das Motiv der Tat soll ein Sorgerechtsstreit gewesen sein. Der mutmaßliche Täter, ein 45-jähriger Mann aus Hannover, hatte am Montag einen Termin, um über das Sorgerecht für seine 3 Monate alte Tochter zu sprechen. Nach NDR-Informationen hatte der Vater das Baby zuvor verletzt. Die Behörde hatte das Baby deshalb in Obhut genommen.
1: Menschen in der EU müssen in Zukunft Zoll auf günstige Waren zahlen, die sie in Drittländern wie zum Beispiel China bestellen. Bisher gab es eine Ausnahme für Lieferungen mit einem Wert von unter 150 Euro. Diese Regelung gilt nicht mehr. Ab sofort fallen pro Warengruppe 3 Euro an für 3 T-Shirts und 2 Hosen, wären das also zum Beispiel 6 Euro. Für die Zahlung der Abgabe sind zwar die Verkäufer zuständig, die könnten die Kosten aber an die Verbraucher weitergeben. Experten sagen, dass sie bereits Preiserhöhungen auf Online-Plattformen festgestellt hätten. Bergungsteams haben nach den schweren Erdbeben in Venezuela bisher mehr als 6.400 Menschen gerettet. Die tatsächliche Zahl dürfte laut dem Präsidenten der Nationalversammlung deutlich höher liegen. Zum Beispiel, weil Menschen auch von Freunden aus den Trümmern geholt worden seien. Gestern, 6 Tage nach dem Beben, hatten jordanische Helfer einen 3-jährigen Jungen befreit. Bei der Fußball-Weltmeisterschaft in Nordamerika hat Top-Favorit Frankreich das Achtelfinale erreicht. Gegen Schweden gewann das Team um Superstar Kylian Mbappé klar mit 3:0. Jan Wochner berichtet.
3: Das war eine Machtdemonstration Frankreichs. Souverän ins Achtelfinale mit Spiellaune, traumhaften Kombinationen und wunderschönen Toren. Schweden dagegen ist raus und mit dem 0:3 am Ende sogar gut bedient gewesen. Nächster Gegner für Frankreich ist Deutschland-Bezwinger Paraguay.
1: Zuvor hatten bereits Norwegen zum ersten Mal seit 28 Jahren sein Achtelfinalticket gelöst. Gegen die Elfenbeinküste gewannen die Norweger mit 2:1. Und in etwa einer Stunde kommt es dann noch zum Duell zwischen Mexiko und Ecuador. Das Wetter für Deutschland in der Nacht, in der Mitte und im Süden mit Schauern und Gewittern, teils kräftig und unwetterartig mit Starkregen. Im Nordosten bleibt es trocken, später im Westen und Nordwesten aufgelockert. Die Tiefstwerte 19 bis 12 Grad, tagsüber vom Alpenrand bis in den Osten starker und teils gewittriger Regen, regional auch Unwettergefahr. Am Nachmittag lässt der Regen dann nach, zieht nach Osten ab, ansonsten freundlich und nur selten Schauer oder Gewitter, 20 bis 28 Grad. Die Zeit, es ist 2:03 Uhr.
4: Und da gucken wir auf die Straßen. Geht los auf der A1 Osnabrück Richtung Bremen. Die ist zwischen Wildeshausen West und Nord nach einem Unfall gesperrt. Die A14 Magdeburg Richtung Schwerin ist zwischen Kreuz Magdeburg und Dahlen-Warsleben wegen Fahrbahnschäden gesperrt. Die A17 Dresden Richtung Prag ist zwischen Baretal und Bad Gottleuba wegen eines Brandes gesperrt. Dann die A20 Kreuz Uckermark Richtung Lübeck ist zwischen Dummersdorf und Kreuz Rostock wegen Bauarbeiten bis Donnerstag um ca. 16 Uhr gesperrt. Die A30 Rhein Richtung Amsterdam ist zwischen Salzbergen und Schüttorf Nord in beiden Richtungen bis 5 gesperrt. Das ist eine Umleitung.